0: denn überzeugen zu können. Stattdessen waren es die Paderborner, die in Person von Biglia 5 Minuten vor Ende der regulären Spielzeit die Riesengelegenheit zum Siegtreffer hatten. Der Wolfsburger Mehle konnte den abgefälschten Ball gerade noch auf der Linie klären. Für den SC Paderborn ist das torlose Remis auswärts ein großer Erfolg und erhöht die Aufstiegschancen des Zweitligisten. Das Rückspiel findet am Pfingstmontag in Ostwestfalen statt.
1: Das waren die Nachrichten. Das Wetter in Deutschland. Überwiegend trocken, zum Teil neblig, Tiefstwerte 12 bis 6 Grad. Am Tage meist trocken, im Norden zeitweise dichte Wolkenfelder, sonst oft heiter. Höchstwerte von Nord nach Südwest 21 bis 30 Grad. Auf den Inseln etwas kühler. Am Samstag freundlich. Es ist 2.03 Uhr.
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Du kriegst ein Drittel mehr rein, wenn du das gescheit machst. Das spart der Wasser, spart der Energie, das spart der Spülmittel. 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Er sagt, das ist doch kein Grund, dass du gleich flänzt. Und du schreist nur in einem Ton, den du von dir selber noch gar nicht kennst. Piep, piep, piep, piep. 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Der Text ist komplett zensiert an der Stelle. 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Danke. Danke fürs Zuhören. Thank you.

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1: Um 3 Uhr mit Juliette Groß. Wer mit dem Flugzeug unterwegs ist, soll bald bei den Kosten etwas entlastet werden. Der Bundestag hat dafür gestimmt, dass die Ticketsteuer im Flugverkehr zum 1. Juli sinkt. Aus der Nachrichtenredaktion Mareike Markosch.
2: Die Steuer fällt auf jedes verkaufte Ticket an und hängt von der Länge des Fluges ab. Sollten die Fluggesellschaften die Steuersenkung komplett an die Kundinnen und Kunden weitergeben, sind Preissenkungen zwischen 2,50 Euro und 11,40 Euro möglich. Dass Fliegen durch die Senkung der Ticketsteuer tatsächlich günstiger wird, ist allerdings eher unwahrscheinlich. Wegen des Iran-Kriegs haben viele Airlines nämlich schon ihre Zuschläge und Gebühren, zum Beispiel für Kerosin, Extra-Services oder Umbuchungen, stark erhöht.
1: Der Bundestag hat den Weg für die Detailplanungen von 3 Großprojekten der Bahn freigemacht. Dabei geht es um eine Neubaustrecke von Dresden in Richtung Prag, einschließlich eines rund 30 Kilometer langen Tunnels durch das Erzgebirge, um den teilweisen Neubau der Strecke Augsburg-Ulm sowie den Ausbau der Strecke von und nach Sylt. Die staatliche Finanzierung ist allerdings weiter unklar. US-Präsident Trump will den NATO-Partner Polen weiter militärisch unterstützen. In einem Online-Posting schrieb er, die USA würden 5000, Zitat, zusätzliche Soldaten nach Polen entsenden. Unklar ist allerdings, ob es sich dabei tatsächlich um ein zusätzliches Kontingent handelt. Erst Mitte Mai hatten hochrangige US-Militärvertreter bekannt gegeben, dass die geplante Entsendung von 4000 Soldaten nach Europa gestoppt werde. Die neue Äußerung dürfte auch Thema auf der Konferenz der Außenminister der NATO-Staaten heute in Schweden sein. US-Außenminister Rubio nimmt daran teil. Im ersten Relegationsspiel zur Fußball-Bundesliga haben der VfL Wolfsburg und der SC Paderborn unentschieden gespielt. Die beiden Mannschaften trennten sich 0:0. Aus der Sportredaktion Michael Augustin.
3: Der VfL Wolfsburg hat immer wieder aufs Tor geschossen, insgesamt 19 Mal, aber nicht getroffen. Die beste Chance vergab Dagim. Gefährlich war auch ein Freistoß von Eriksen. Der SC Paderborn wurde bei nur 4 Versuchen 2-mal gefährlich. Castaneda in der frühen und Bilbia in der späten Phase des Spiels. Ansonsten verteidigte der Zweitligist fleißig und störte immer wieder den Rhythmus des Wolfsburger Spiels. In der Schlussphase sah der Paderborner Sticker noch die gelb-rote Karte. Der SC brachte das Unentschieden auch ohne ihn ins Ziel. Die Entscheidung fällt im Rückspiel am Montag.
1: Das waren die Nachrichten. Das Wetter in Deutschland. Tagsüber bleibt es trocken, im Norden zeitweise dichte Wolkenfelder, sonst oft heiter. Höchstwerte von Nord nach Südwest 21 bis 30 Grad, auf den Inseln etwas kühler. Am Samstag freundlich, im Nordwesten später einzelne Schauer oder Gewitter. Es ist 3:03 Uhr.
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1: Um 4 Uhr mit Juliette Groß. Die Außenminister der NATO-Staaten wollen im schwedischen Helsingborg heute unter anderem über die militärische Unterstützung der Ukraine beraten. Auch die Lastenverteilung in dem transatlantischen Bündnis dürfte eine Rolle spielen. Aus Helsingborg Thomas Spickhofen.
2: In der Nacht kündigte US-Präsident Donald Trump an, 5000 zusätzliche Soldaten nach Polen zu entsenden. Zuvor war eine routinemäßige Rotation von 4000 Soldaten dort gestoppt worden. Und der Iran-Krieg wird ebenfalls eine Rolle spielen. Die US-Regierung ist weiterhin verärgert, weil man sich zu wenig von den Europäern unterstützt sieht. Das hat Außenminister Rubio gestern am späten Abend noch einmal bekräftigt. Gleichzeitig haben mehrere Staaten unter Federführung Frankreichs und Großbritanniens inzwischen angekündigt, sich an einer Sicherung der Straße von Hormus zu beteiligen. Deutschland zum Beispiel unter anderem mit Minensuchbooten. Allerdings nur, wenn die Waffen schweigen und ein internationales Mandat vorliegt.
1: Der Bundestag hat am Abend mehrere wichtige Beschlüsse getroffen. Danach soll die Ticketsteuer im Flugverkehr zum 1. Juli sinken. Wie sich dies auf den Preis auswirkt, ist unter anderem von der Länge des Fluges abhängig. Möglich wären Preissenkungen zwischen 2,50 Euro und 11,40 Euro. Das Parlament hat außerdem den Weg für die Detailplanung von 3 Großprojekten der Deutschen Bahn freigemacht. Dabei geht es um die Strecken Dresden-Prag und Augsburg-Ulm sowie den Streckenausbau nach Sylt. Bundesfamilienministerin Prien will mit Blick auf den kommenden Haushalt auch Einschnitte beim Elterngeld prüfen. Die CDU-Politikerin sagte der Welt, sie werde sich daran halten, was der Koalitionsausschuss beschlossen habe. Demnach muss Prien 350 Millionen Euro beim Elterngeld einsparen. Es gäbe verschiedene Stellschrauben, so die Ministerin, etwa die Dauer des Elterngeldbezugs und die Lohnersatzrate. Im ersten Relegationsspiel zur Fußball-Bundesliga haben der VfL Wolfsburg und der SC Paderborn unentschieden gespielt. Sie trennten sich 0:0. Aus der Sportredaktion Michael Augustin.
3: Der VfL Wolfsburg hat immer wieder aufs Tor geschossen, insgesamt 19 Mal, aber nicht getroffen. Die beste Chance vergab Dagim. Gefährlich war auch ein Freistoß von Eriksen. Der SC Paderborn wurde bei nur 4 Versuchen 2-mal gefährlich. Castaneda in der frühen und Bilbia in der späten Phase des Spiels. Ansonsten verteidigte der Zweitligist fleißig und störte immer wieder den Rhythmus des Wolfsburger Spiels. In der Schlussphase sah der Paderborner Sticker noch die gelb-rote Karte. Der SC brachte das Unentschieden auch ohne ihn ins Ziel. Die Entscheidung fällt im Rückspiel am Montag.
1: Das waren die Nachrichten. Das Wetter in Deutschland. Tagsüber bleibt es trocken, im Norden zeitweise dichte Wolkenfelder, sonst oft heiter. Höchstwerte von Nord nach Südwest 21 bis 30 Grad. Auf den Inseln etwas kühler. Am Samstag freundlich. Es ist 4.03 Uhr.
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1: Um 5 Uhr mit Juliette Groß. Die Außenminister der NATO-Staaten wollen im schwedischen Helsingborg heute unter anderem über die militärische Unterstützung der Ukraine beraten. Auch die Lastenverteilung in dem transatlantischen Bündnis dürfte eine Rolle spielen. Aus Helsingborg Thomas Spiekhofen.
2: In der Nacht kündigte US-Präsident Donald Trump an, 5000 zusätzliche Soldaten nach Polen zu entsenden. Zuvor war eine routinemäßige Rotation von 4000 Soldaten dort gestoppt worden. Und der Iran-Krieg wird ebenfalls eine Rolle spielen. Die US-Regierung ist weiterhin verärgert, weil man sich zu wenig von den Europäern unterstützt sieht. Das hat Außenminister Rubio gestern am späten Abend noch einmal bekräftigt. Gleichzeitig haben mehrere Staaten unter Federführung Frankreichs und Großbritanniens inzwischen angekündigt, sich an einer Sicherung der Straße von Hormus zu beteiligen. Deutschland zum Beispiel unter anderem mit Minensuchbooten. Allerdings nur, wenn die Waffen schweigen und ein internationales Mandat vorliegt.
1: Der Bundestag hat am Abend mehrere wichtige Beschlüsse getroffen. Danach soll die Ticketsteuer im Flugverkehr zum 1. Juli sinken. Wie sich dies auf den Preis auswirkt, ist unter anderem von der Länge des Fluges abhängig. Möglich wären Preissenkungen zwischen 2,50 Euro und 11,40 Euro. Das Parlament hat außerdem den Weg für die Detailplanungen von 3 Großprojekten der Bahn freigemacht. Dabei geht es um die Strecken Dresden-Prag und Augsburg-Ulm sowie den Streckenausbau nach Sylt. Mehrere Hilfsorganisationen haben erneut katastrophale Zustände im Gazastreifen beklagt. Oxfam teilte mit, Israel verweigere den erfahrensten Hilfsorganisationen weiterhin im notwendigen Maße Güter in das Palästinensergebiet zu bringen. Das betreffe Material zum Reparieren von Wassersystemen, Notunterkünfte und Medizin. Save the Children berichtete von schwer unterernährten Kindern im Gazastreifen. Im ersten Relegationsspiel zur Fußball-Bundesliga haben der VfL Wolfsburg und der SC Paderborn unentschieden gespielt. Die beiden Mannschaften trennten sich 0:0. Aus der NDR Sportredaktion Moritz Kühn.
3: Die Wolfsburger hatten zwar deutlich mehr Ballbesitz und Torschüsse, aber erspielten sich kaum hochkarätige Chancen. Dagim scheiterte in der ersten Hälfte freistehend an Paderborn-Keeper Seimen. Die Gäste aus Ostwestfalen offensiv ohne richtige Durchschlagskraft, aber fast hätten sie gewonnen. Ein Lupfer von Bilbia in der 84. Minute klärte die Wolfsburger Hintermannschaft kurz vor der Torlinie. In der Nachspielzeit sah noch Paderborn Sticker, die gelb-rote Karte. Das 0:0? Für den VfL zu wenig, für den SC Paderborn dagegen eine gute Ausgangsposition für das Rückspiel am kommenden Montag.
1: Das waren die Nachrichten. Das Wetter in Deutschland. Tagsüber bleibt es trocken, im Norden zeitweise dichte Wolkenfelder, sonst oft heiter. Höchstwerte von Nord nach Südwest 21 bis 30 Grad, auf den Inseln etwas kühler. Es ist 5.03 Uhr.
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1: Sechs Uhr, die Nachrichten des Bayerischen Rundfunks mit Kia Arnzen. Die Übersicht. Bundestag beschließt Ticketsteuer und Ausbau der ICE-Strecke. Trump sorgt mit Ankündigung von Truppenentsendung für Verwirrung. 37. Afrika-Festival beginnt in Würzburg. Das Wetter in Bayern sonnig und trocken bei 23 bis 28 Grad. Berlin. Der Bundestag hat am Abend eine Senkung der Ticketsteuer beschlossen. Ab dem 1. Juli soll so das Fliegen wieder günstiger werden. Der Beschluss sieht eine Preissenkung zwischen 2,40 Euro und 11,40 Euro vor, abhängig von der Flugdauer. Inwiefern die Verbraucher aber tatsächlich von der Ticketsteuer profitieren werden, ist offen. Wegen des Iran-Kriegs haben viele Airlines bereits die Preise erhöht. Darüber hinaus hat der Bundestag grünes Licht für die weitere Planung zum Aus- und Neubau der ICE-Strecke zwischen Augsburg und Ulm gegeben. Ein entsprechender Antrag des Verkehrsausschusses wurde angenommen. Für heute stehen im Bundestag unter anderem Beratungen zum antraglosen Kindergeld und eine Entscheidung über die Apothekenreform auf der Tagesordnung. Letztere soll Apotheken künftig eine größere Rolle in der Gesundheitsversorgung einräumen. So könnten diese beispielsweise bestimmte Impfungen durchführen. Berlin. Bundesfamilienministerin Prien will zur Konsolidierung des Haushaltes auch Einschnitte beim Elterngeld prüfen. Der Zeitung Welt sagte die CDU-Politikerin, sie werde sich daran halten, was der Koalitionsausschuss beschlossen habe. Demnach muss Prien in ihrem Ressort mehr als 500 Millionen Euro einsparen, davon 350 Millionen Euro beim Elterngeld. Es gebe verschiedene Stellschrauben, so die Ministerin. Darunter sei die Dauer des Elterngeldbezugs, die Höhe, die Partnerschaftlichkeit der Mütter- und Vätermonate sowie die Lohnersatzrate. Der Charakter der Leistung solle nicht verändert werden, sagte Prien. Es sei wichtig, dass junge, gut ausgebildete Frauen weiterhin Kinder bekommen. Helsingborg. Vor dem Hintergrund einer voraussichtlich reduzierten US-Präsenz in Europa setzen die NATO-Außenminister am Vormittag ihre Beratungen fort. Dabei geht es vor allem um die Vorbereitung des NATO-Gipfels Anfang Juli in Ankara. Bei dem Treffen soll es auch um die weitere Unterstützung der Ukraine gehen. Derweil hat eine Ankündigung des US-Präsidenten Trump erneut für Verwirrung gesorgt. Auf seiner Plattform Truth Social teilte der US-Präsident eine Entsendung von 5000 zusätzlichen US-Soldaten nach Polen an. Grund dafür sei die Wahl des polnischen rechtskonservativen Präsidenten Nawrocki, den er, so wörtlich, mit Stolz unterstützt habe. Nawrocki ist allerdings bereits seit August polnischer Präsident. Das Pentagon verwies Fragen dazu an das Weiße Haus, das zunächst nicht reagierte. New York. Mehrere Hilfsorganisationen beklagen nach wie vor katastrophale Zustände im Gazastreifen. So teilte Oxfam mit, Israel verweigere auch weiterhin, selbst den erfahrensten Hilfsorganisationen, im notwendigen Maß Güter in das Palästinensergebiet zu bringen. Das betreffe unter anderem Material zum Reparieren von Wassersystemen, Notunterkünfte und Medizin. Save the Children berichtete von schwer unterernährten Kindern im Gazastreifen. Mehr als 600.000 Kinder könnten zudem im dritten Jahr in Folge nicht zur Schule gehen. Im Gazastreifen gilt eigentlich seit Oktober eine Waffenruhe. Israel und die radikal-islamische Palästinenserorganisation Hamas werfen sich gegenseitig Verstöße gegen das Abkommen vor. Würzburg. Das 37. Afrika-Festival beginnt heute mit einer Neuausrichtung. Nach fast 40 Jahren übergibt Initiator Oschmann die Leitung in neue Hände. Im Rahmen eines neuen Vereins soll das Festival im kommenden Jahr weitergeführt werden. Anders als in den Jahren zuvor findet das internationale Festival nicht auf den Talavera-Mainwiesen statt, sondern an zwei Orten in der Stadt. Das Wetter in Bayern. Überwiegend sonnig im Lauf des Tages, einige Quellwolken, aber überall trocken bei Höchstwerten von 23 bis 28 Grad. In der Nacht Abkühlung auf 13 bis 6 Grad. Morgen am Pfingstsonntag und am Pfingstmontag weiterhin viel Sonnenschein und nur wenige Schleier und Quellwolken, sommerliche 26 bis 33 Grad. Es ist 6.05 Uhr. Die Verkehrsmeldungen. Eine Meldung von der A96 München Richtung Lindau zwischen Stetten und Holzgünz. Ein Stau. Soweit unsere Übersicht.
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2: Guten Morgen, mein Name ist der Markus Dremmel. Packen wir es nochmal in dieser Woche. Fangen wir mit den Grasser Bläser, wie so oft, mit der Magdalena Weiß.

Das Ensemble Hans Berger haben wir noch gehört mit dem Hofbichi-Marsch. 6:09 ist passiert noch gar nichts. Heute hören wir noch die Rohaner Sängerinnen mit einem Jodler Hey Dori und dann die Roberte Winkler sitzen beim Bacherl und musizieren und nachher schauen wir vom Bacherl in die Natur, gehen Horizont und schauen, wo die Sonne schon steht. Hey.

So ein gemütliches Stückel beim Bacherl, Druperte Winkel haben wir gehört. Geht schon start auf 17:15 zu, Sonnenaufgang vor ziemlich genau einer Stunde. Angefangen hat Hof, 5:18 Uhr, dann 5:19 Uhr, Passau, 5:24 Uhr, Nürnberg, 5:26 Uhr, Würzburg, 5:28 Uhr, München und 5:34 Uhr, Kempten. Hübsch blauer Himmel heute über Bayern, wolkenlos überall, so ziemlich. Das heißt, es war ein schöner Sonnenaufgang in der Früh. Unspektakulär, wenn es nicht bewölkt ist, gibt es auch kein Morgenrot in dem Sinn, kein spektakuläres, aber zu geht schön auf. Sonnenuntergang hat heute auf die Nacht ab 3:15 sowas, 20:49 Uhr Passau, 20:55 Uhr München, 20:58 Uhr Kempten, 21:02 Uhr Nürnberg, 21:03 Uhr Hof und 21:08 Uhr Sonnenuntergang. Heute in Würzburg. Der Moscher ist zunehmend, steht bei gut einem Drittel, genauer gesagt 39%. Und das sind die Ponga Bläser. Maria, schönste Schäferin.

Du Kleinschwärzer Grammer, zwei Pastorellen aus welschen Ofen, die Schwarzensteiner Sängerinnen haben wir gehört und die Elstätzinger Musikanten, die haben die bäuerliche Hochzeitsweisen gespielt für uns. 5 Minuten vorher, wie sind wir? So, müssen wir sich langsam schauen, dass das nicht zu gemütlich wird heute in aller Früh, aber pressiert ja nix am Ende der Woche sozusagen. Ganz am Wochenende haben wir ja noch nicht. Freitag, 22. Mai, heute Geburtstag, nicht Geburtstag, Namenstag der Rita von Kascha, der Heiligen der Rosen und auch ein Gedenktag für die Renata von Bayern. Werden wir dann so in gut so 20 Minuten auf die Gedenktage schauen, um halbe jetzt dann gleich ein bisschen aufs Wetter und danach wird uns der Gerald Huber erklären, wo der Rausch herkommt. Gut, meistens wissen wir es, wo er herkommt, der Rausch, aber vom Wort her, was bedeutet eigentlich Rausch? Das hören wir nachher wieder an. Jetzt aber zuerst einmal die Laubensteiner Bläser mit Eimer Wasserl.

Spielmusikal Edelmann, ein guter Tag, ein Walzer, sehr schön. Damit ist halbe Simi geworden, gleich eine Minute nach halbe Simi schon. Ich weiß, der Markus Dremmel, der Heimatspiegel heute, es war der 20. Mai und jetzt haben wir ja die Eisheiligen schon eine Zeit lang vorbei und drum gibt's jetzt dann endlich die Eiszeit. Quasi, weil jetzt wird's warm, sommerlich. Höchstwerte heute 23 bis 28 Grad. Wenn in der Früh sich mancherorts der Frühnebel verzogen hat, wird's sonnig. Im Laufe des Tages einige lockere, besonders im Mittelgebirgsraum, mitunter kompaktere Quellwolken. Die lösen sich aber spät nachmittags und spätestens abends dann wieder auf und überall bleibt's Trockenheit. Das ist jetzt nicht unbedingt eine gute Nachricht. In der Nacht zum Samstag sternenklar. In der Nacht 13 bis 6 Grad und dann übers Pfingstwochenende hinweg, über die Pfingsttage, wird's richtig, richtig sommerlich. Viel Sonnenschein, wenige Schleier oder Quellwolken, Höchstwerte 26 bis 33 Grad. Ich sag ja, Eiszeit fängt jetzt an, nachdem die Eisheiligen ein bisschen lang nachgewirkt haben heuer. Schauen wir da, was die Wettermelder also melden, quer durch Bayern. Die Bayerische Almmusik spielt das Herz Pinkerle dazu. Also, fast wolkenlos in Ergolding bei Lanz und Niederbayern 9 Grad. In Oberbayern, in Bernbayern wolkenlos 9 Grad. Das ist im Landkreis Weilheim-Schongau. Dann haben wir Schwabenenten. Schwabenenten kommen wir nicht um. Müssen wir erst nach Mittelfranken ins Nürnberger Land, nach Felden wolkenlos 7 Grad. Dann in der Oberpfalz, Mitterteich, Landkreis Tirschenreuth, wolkenlos 8 Grad. Nach Oberfranken auf und nach Eichenstrut bei Breit, wolkenlos 7 Grad. Ist ja eigentlich überall so. Brauche ich gar nichts anderes sagen. Überall 7, 8, 9 Grad und wolkenlos. Gibt nichts anderes. Von Schwaben bis nach Oberfranken. Kannst du sagen, von Berchtesgaden bis Ascheberg. Gut, dann hören wir der Bayerischen Almmusik zu.

0: Da schau her, ein Borescher, der heißt mit Nagelschuhe von der Hofanger Musik gespielt. Die Borische Almmusik haben wir im Herzpinkerli gehört, da bei unseren Wetterwerte. Und dazwischen der Sorgschneider Dreigesang von der Säge, vom Sorgen. Der Sorgschneider Dreigesang. Wie schön ist, wenn ich sieg die Sonne aufgehe. So schaut's aus. Um 3:15 sind wir gleich. Höchste Zeit, dass wir an Gerald Huber fragen. Gerald Huber, wo der Rausch herkommt. Der Rausch.
1: Auf den ersten Blick leuchtet jedem ein, was ein Rausch ist.
2: Rausch, wenn ich zu viel gesoffen habe.
1: Genau, wobei es zwischen rauschig und besoffen jedenfalls einen Unterschied geben muss.
2: Ja, rauschig kann sein, wenn man leicht angeheitert ist und besoffen ist halt, wenn man halt, ja, so, wenn man schon gut kennt, dass der ein gescheit besoffen ist.
1: Ich glaube eher, dass rauschig was Tierisches ist.
3: Ein Tier hört auf, wenn es keinen Durst mehr hat. So schaut's aus. Und ein Mensch sauft weiter.
4: Also ich habe einmal einen Film gesehen von Walt Disney. Und da haben die in Afrika die Affen da so Früchte gegessen, die wir so geehrt haben. Und die waren da recht gut drauf.
1: Was die Leute nicht alles wissen, aber es gibt einen viel wichtigeren Unterschied.
5: Eine rauschige Sau ist, wenn es trachtig werden möchte oder so ähnlich, wenn es ein Eber braucht, dann ist es rauschig.
1: So ist und nicht anders. Rauschen, das hängt zusammen mit Rasch und Ruschen und hat ursprünglich die Bedeutung von sich gar und ungestüm bewegen und dann auch krachen, sausen, schwirren. Auch wenn solche Bewegungen zunächst bloß im Kopf stattfinden.
4: Ja, ich denke, wenn einer einen richtigen Rausch hat, dass er dann ein wenig ein Summen im Kopf hat.
1: Übrigens, auch das Rurseln hängt mit dem Rauschen zusammen. Wenn einer rurselt, dann schläft er schnarchend. Und der Krach, den das Schnarchen macht, ist eben das Rurseln. Wir finden außerdem das gleiche Rauschen auch in anderen Sprachen. Die englische Rush Hour ist gewissermaßen die Rauschstunde. Da rauscht alles durch die Straßen. Nicht mitrauschen darf aber, wer einen Rausch im Kopf hat.
6: Ich habe noch nie einen Rausch gehabt, ich weiß das nicht.
1: Wobei nur ein Psoffener das Gelb der Ampel mit Rauschgelb verwechseln wird. Der Name dieser berühmten alten Farbe, Rauschgelb, kommt nämlich aus dem Arabischen Rachgalgar, was so viel wie Rattengift bedeutet. Ein etwas ungesunder Rausch wäre es. Ganz ähnlich wie beim Almrausch. Kennst du den auch?
2: Der Almrausch. Almrausch habe ich noch nicht gehört. Also weiß ich nicht, was das ist. Almrausch. Vielleicht ein gescheiter Rausch, dass man einen richtigen hat, oder man sich gar nicht mehr auskennt. Oder kommt er vielleicht vom Skifahren her? Das kann auch sein, dass man da einen Almrausch hat.
7: Der Almrausch. Eine Preisteilzung, das ist der Rausch, den du in der Alm hast. Und wir sagen halt, das berauscht dich halt, wenn du in die Hütten um bist, weil es so schön ist und so.
1: Auf was nicht alles kommen. Dabei ist doch selbstverständlich.
8: Das ist ein Almrausch, das ist eine Blume, glaube ich.
6: Eine Gebirgsblume. Blau ist der Enzian, weiß edelweiß, dann kann das sein. Mei, genau weiß ich es gar nicht.
5: So violett, oder? So blau.
1: Die rostrote Alpenrose, auch Almrausch, auf bayerisch Almrausch. Der ist übrigens auch giftig. Nicht so gefährlich wie Ratzengift, aber sehr unangenehm. Trotzdem hat er mit dem Alkoholrausch gar nichts zu tun. Die Römer haben den Almrausch Ruscus genannt. Mit diesem Ruscus hat man seit den ältesten Zeiten schwarz gefärbt. Der Schmäler zitiert eine alte Anleitung. Willst du schwarz färben, nimm zu einem Eimer Wasser Rausch und lass ihn darin sieden. So du nicht Rausch hast, so nimm Granwitzstauden. Merke, aus dem Rausch kann man keinen Schnaps machen, aus den Granavitbirnen und dem Enzian aber schon. Der sorgt dann wiederum für Almrausch.
6: Ja, genau, den kriegen die Männer. Wenn sie zu viel Enzian erwischen.
1: Aber das ist eine ganz andere Geschichte.
2: Es ist Höhenflug dann.
1: Und wenn einer nach einem solchen Höhenflug abstürzt, dann rauscht's gewaltig.

22. Mai 1602 in München. Die Renata war die Tochter von Herzog Franz I. von Lothringen, Frau von Wilhelm V., dem Frommen von Bayern und Mutter von 10 Kindern. Sie war aber auch sowas wie die Landesmutter, denn durch ihre Heirat mit dem Bayernherzog Wilhelm V. 1579 ist sie bis 1597 Herzogin von Bayern gewesen und hat sich um ihre Landeskinder gekümmert. Fast ihr gesamtes Vermögen hat sie stets für karitative Zwecke ausgegeben. Sie hat ein Leben der Nächstenliebe geführt und war die Gründerin des Münchner Elisabethenhospitals. Und ihr Grab ist in der Münchner Michaelskirche. Die Renata wurde vom Volk wie eine Heilige verehrt, aber nie kanonisiert. Renata von Bayern. Die Renata, genau. Und die heilige Rita wiederum von Kascha, die auch im Gedenktagskalender drin steht, die ist schon kanonisiert worden, und zwar 1628 von Papst Urban dem 8. selig gesprochen und im Jahre 1900 von Papst Leo dem 13. heilig gesprochen worden. Wer war die Rita? Sie ist in Umbrien geboren, in der Nähe eben von diesem Kascha. Der Ort Kaschia schreibt man, Kaschia, wenn man ausspricht. Und dort in der Gegend ist die Rita geboren, hat bei Augustinern ihre Schulbildung erhalten und hat dann irgendwann auch geheiratet, auch zwei Söhne gekriegt, aber ihr Mo ist bei Familienstreitigkeiten mit der Verwandtschaft ermordet worden. Ihre Söhne haben an einer Krankheit gestorben. Im Alter von 36 Jahren hat die Rita um Aufnahme bei den Augustinerinnen des Klosters der heiligen Magdalena dort in Kaschia gebeten, ist aber zunächst abgewiesen worden, später dann doch aufgenommen. Sie ist die Heilige der Rosen. Warum? Weil irgendwann hat die betende und meditierende Rita eine Dornenwunde auf ihrer Stirn entdeckt, wie beim Herrn selber quasi. Und dann später sterbenskrank hat die bettlägerige Rita ihre Cousine gebeten, dass sie ihr zwei Feigen und eine Rose aus dem Garten ihres Elternhauses bringen möge. Mitten im Januar. Doch die Rosen, oh Wunder, haben geblüht, Feigen hat's auch gegeben. Daher ist sie später die Heilige der Rosen worden, die Rita. Gestorben ist sie in der Nacht auf den 22. Mai 1447. Ihr Leib ist nie bestattet worden, sie ruht in einem Glassarg, unverwest in der Basilika di Santa Rita in Kascha. Zumindest so heißt sie so. So, haben wir schon gesagt, dass sie selig gesprochen worden ist und dann 1900 vom Papst Leo dem 13. heilig gesprochen worden. Also heute zwei starke Frauen in unserem Gedenktagskalender drin, die Renata von Bayern und die Rita von Kascha. Starke Musik haben wir auch dazu, Tirschberg Zittermusi mit dem A-Dur-Landler.

und voller. Die Honascher Musikanten auf der Nordkette haben sie unterwegs und spielen uns südwärts Richtung Simi-Nachrichten. Wunderbar. Dann haben wir gleich die Simi-Nachrichten und daten nachher noch 2 Stunden weiter mit dem Heimatspiegel, wenn es nach mir gang schon, wenn du da dabei bist, wunderbar. In der nächsten Stunde haben wir auch wieder interessante Themen, da ziehen wir dann nochmal ein bisschen los. Jetzt haben wir es ein wenig ruhig angelassen zwischen Sexy und Simi. Dann bis gleich, ich weiß, der Markus Tremmel.

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1: Die Nachrichten des Bayerischen Rundfunks mit Kia Arnzen. Die Übersicht. Bundestag beschließt Senkung der Ticketsteuer für Flugreisen. NATO-Außenminister beraten über Neuaufstellung in Europa. Artensterben in Bayern schreitet weiter voran. Das Wetter in Bayern sonnig und trocken bei 23 bis 28 Grad. Berlin. Der Bundestag hat am Abend beschlossen, die Ticketsteuer im Flugverkehr zu senken. Konkret soll die Abgabe ab Juli je nach Flugstrecke zwischen 2,40 Euro und 11,40 Euro reduziert werden. Unklar ist, ob Tickets dadurch günstiger werden. Das hängt davon ab, ob die Airlines die Senkung an die Kunden weitergeben. Außerdem hat der Bundestag grünes Licht für die weitere Planung zum Aus- und Neubau unter anderem der ICE-Strecke zwischen Augsburg und Ulm gegeben. Durch die künftige Trasse sollen Fernzüge dort dann nur noch 26 Minuten unterwegs sein, statt wie bisher mehr als 40. Heute berät der Bundestag über das antragslose Kindergeld und entscheidet über die Apothekenreform. Diese sieht zusätzliche Leistungen vor, wie etwa Impfungen durch die Apotheker. Berlin. Bundesfinanzminister Klingbeil hat sich offen dafür gezeigt, Subventionen mit der Rasenmähermethode zu kürzen. Der Vorschlag dazu war von Unionsfraktionschef Spahn gekommen, der pauschal 5% vorgeschlagen hatte. Zumindest in Teilbereichen könne dies sinnvoll sein, so Klingbeil in einem Podcast. Auch im Bundeshaushalt kündigte er weitere Einsparungen an. Der Wirtschaftsweise Truger machte derweil politische Einzelmaßnahmen der Bundesregierung als wesentliche Ursache für das aktuelle Finanzloch aus. Die Schuldenbremse lasse in der Krise zwar wenig Spielraum, aber die Regierung habe kräftig Geld ausgegeben, das sie an anderer Stelle dringender gebraucht hätte, so Truger in der Neuen Osnabrücker Zeitung. Als Beispiel nannte er die Senkung der Gastro-Mehrwertsteuer und die Erhöhung der Pendlerpauschale. Helsingborg. Die Außenminister der NATO setzen heute ihr Treffen in Schweden fort. Sie beraten unter anderem über die weitere Unterstützung der Ukraine. Angesichts des angekündigten teilweisen Truppenabzugs der USA aus Europa soll es aber auch um den Ausbau der Rüstungskapazitäten und die Verantwortung der Europäer in der Allianz gehen. Für Verwirrung sorgte ein Post von US-Präsident Trump in den sozialen Medien. Auf Truth Social kündigte Trump die Entsendung von 5000 zusätzlichen US-Soldaten nach Polen an. Erst vergangene Woche hatten hochrangige US-Militärvertreter bekannt gegeben, dass die USA die geplante Entsendung von 4000 Soldaten nach Polen gestoppt hätten. Istanbul. Nach der Absetzung des türkischen Oppositionschefs Özel hat sich Bundesaußenminister Wadefuhl besorgt gezeigt. Die türkische Regierung halte an einer EU-Mitgliedschaft fest und Deutschland wolle sie dabei unterstützen, sagte Wadefuhl am Rande des NATO-Außenministertreffens in Schweden. Eine Entscheidung wie diese stehe aber im Widerspruch dazu, so der CDU-Politiker weiter. Ein Gericht in Ankara hatte zuvor angeordnet, den Vorsitzenden der größten Oppositionspartei CHP seines Amtes zu entheben. München. In Bayern sind zahlreiche Tiere und Pflanzen in ihrem Bestand bedroht. Darauf hat das Landesamt für Umwelt anlässlich des heutigen Tags der Artenvielfalt hingewiesen. Bislang seien rund die Hälfte der etwa 35.000 heimischen Tiere hinsichtlich ihrer Gefährdung beurteilt worden. Mit dem Ergebnis, dass fast 50% dieser Arten als gefährdet gelten. Ähnlich sieht es bei den gut 3200 einheimischen Pflanzen aus. Als ausgestorben oder verschollen gelten rund 1000 der Tier- und Pflanzenarten in Bayern. Zum Fußball. Das Relegationshinspiel zur Bundesliga zwischen Wolfsburg und dem Zweitligisten Paderborn endete am Abend 0:0. Damit wahrte Paderborn die Chance, sich am Pfingstmontag den Aufstieg in die Bundesliga zu sichern. Heute spielen die Fürther ihr Relegationshinspiel in Essen. Dabei geht es um den Verbleib des fränkischen Vereins in der zweiten Liga. Das Wetter in Bayern. Überwiegend sonnig im Lauf des Tages, einige Quellwolken, aber überall trocken bei Höchstwerten von 23 bis 28 Grad. In der Nacht Abkühlung auf 13 bis 6 Grad. Morgen am Pfingstsonntag und am Pfingstmontag weiterhin viel Sonnenschein und nur wenige Schleier oder Quellwolken. Sommerliche 26 bis 33 Grad. Es ist 7:05 Uhr. Die Verkehrsmeldungen A3 Würzburg Richtung Nürnberg zwischen Würzburg-Heidingsfeld und Würzburg-Randersacker. Ein Unfall auf der rechten Spur. Und A96 München Richtung Lindau zwischen Stetten und Holzgünz. Stau nach einem Unfall. Soweit unser Service.
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2: Guten Morgen nochmal. Ich war's, der Markus Tremmel. Und wie schaut's aus? Da mal weiter, oder? Gut, höre ich keinen Widerspruch. Dann starten wir mit der Ausserfeldner Tanzlmusik und dem Amraser Schlossmarsch.

außer vor in der Tanzl muss ja den Auftakt gemacht in diese Stunde zwischen 7 und 8, die Heimatspiegel. Was macht man? Wir schauen auf die gestrige Regierungserklärung unseres Ministerpräsidenten Markus Söder, die Kollegin Anita Fünffinger dort das. Dann werden wir ins Allgäu schauen, wo einige Landkreise die Jagd auf den Wolf erlaubt haben. Susanne Credo berichtet. Und wenn wir schon im Allgäu haben, schauen wir im Oberallgäu bei einem Holzdrechsler vorbei. Der drechselt und drechselt, ist schon 88 Jahre alt und drechselt allbei noch. Und was tut er mit dem Geld, das er damit verdient? Spenden. Weit über 100.000 Euro hat er schon gespendet an kranke oder für kranke Kinder. Und die Regina Wallner wird vorausschauen auf die Pfingstferien, aufs Wochenende, auf die Verkehrsprognose. Das wird gach, glaube ich. Halber sogar die Reicherstaffer Sänger, bei denen wird's schön start abbauen.

0: Die Quartelmusi mit dem Christina-Walzer. Auch ein sehr schönes Stück, gell? Und die Reicherstoffer Sänger haben da vor da gewinnen. So, Viertel nach Simme. 25. Mai haben wir heute nicht, sondern 22.05. 22. Mai. Und gestern hat unser Ministerpräsident Markus Söder seine 24. Regierungserklärung abgegeben im Landtag. Mit so viel Zahlen musst durcheinander kommen. Ob er durcheinander gekommen ist, der Ministerpräsident, oder ob er gar einen neuen Ton gesetzt hat, die Kollegin Anita Fünffinger hat das Ganze beobachtet.
1: Markus Söder ist früh da. Weit vor 9 Uhr, als die meisten Plätze im Plenarsaal noch nicht besetzt sind, sitzt der bayerische Ministerpräsident und CSU-Chef bereits auf seinem Stuhl auf der Regierungsbank. Die Ankündigung dieser Regierungserklärung hat einige überrascht. Was wird er also zu verkünden haben? Söder analysiert zunächst die wirtschaftliche Lage im Freistaat, spricht über die Krisen weltweit, die auch Bayern betreffen.
2: Am Ende, und das ist die zentrale Aufgabe, die unter dem Strich rauskommen muss, muss unsere Wirtschaft gestärkt werden. Ohne Wirtschaft ist alles andere nichts. Economy first ist das Generalmotto für den Bund und auch für uns in Bayern.
1: Er wirbt für Reformen. Teure Ankündigungen macht Söder nicht, außer eine. Und die betrifft ihn selbst.
2: Auch ich habe in der Vergangenheit, auch hier und gegenüber anderen, deutliche Worte gewählt. Aber ich werde künftig noch stärker darauf achten und versuchen, dass Ton und Stil der Lage unserer Demokratie angemessen ist. So sehr wir als Demokraten unterschiedlicher Meinung sein müssen auch, so wichtig ist, dass wir einen Grundrespekt haben und nicht bei jeder Gelegenheit nur sagen, der und die ist an allem anderen schuld.
1: Traditionell nach einer Regierungserklärung hat die größte Oppositionsfraktion das Wort. AfD-Fraktionschefin Katrin Ebner-Steiner geht umgehend auf den Imagewechsel ein. Söder habe das Ende seiner Zweitkarriere als Wurstblogger eingeleitet, so Ebner-Steiner, und gehe nun mit den Grünen auf Kuschelkurs. All das werde der Union, die in bundesweiten Umfragen mittlerweile hinter der AfD liegt, nicht helfen.
3: Sie haben sich bereits so tief eingebrandmauert, dass Ihre Brandmauer zum Mausoleum der Union wird. Das Land, Herr Söder, das Sie zusammen mit SPD und Grünen geschaffen haben, wird auf der ganzen Welt nur noch kopfschüttelnd belächelt.
1: Auch die Grünen haben die Worte von Markus Söder wohl vernommen. Einen Imagewechsel hat Fraktionschefin Katharina Schulze bereits bemerkt. Allein sie mag ihn noch nicht ganz glauben.
4: In den letzten Tagen wurde ja wild spekuliert, kommt jetzt der neue Markus Söder, ist der Leberkäs out und der Landesvater in. Herr Söder, ich habe Ihnen jetzt eine Stunde sehr interessiert zugehört und würde sagen, der Befreiungsschlag war es jetzt nicht.
1: Ähnlich sieht das ihr Kollege von der SPD. Fraktionschef Holger Grieshammer hätte sich solche Worte von Söder sowohl zur wirtschaftlichen Lage als auch zum neuen Ton früher gewünscht.
5: Stattdessen erleben wir heute vor allem eins, eine große söderische Inszenierung der Ernsthaftigkeit. Und ich sage das, sehr geehrter Herr Ministerpräsident, ich begrüße das.
1: Der Koalitionspartner konzentriert sich auf die Wirtschaftskraft Bayerns. Die Freien Wähler stellen schließlich den Wirtschaftsminister. Der haushaltspolitische Sprecher Bernhard Pohl mahnt Reformen an. In finanziell schwierigen Zeiten könne die Politik nicht jedes Partikularinteresse befriedigen.
6: Weil wir nicht den Mut haben, auch mal jemandem weh zu tun und auch mal zu sagen, das sehen wir anders.
1: Markus Söder verfolgt die vierstündige Debatte bis zum Schluss. Es war seine 24. Regierungserklärung als Ministerpräsident. Nach 8 Jahren an der Spitze der Regierung könnte diese Rede einen neuen Ton gesetzt haben.

0: Hintereinander haben wir gehört, die Aufhammer Gitarrenmusi für das Rehsei, ein Bohrischer, und Zillertaler Weisenbläser, Zeisei und ein Feitscher Jodler. Und was haben sie geblasen im Zillertal, die Weisenbläser? Sie haben die Wölfe gewarnt, geht's nicht ins Allgäu, denn im Allgäu, im Oberallgäu und auch im Ostallgäu, Landratsamt oder Landkreis Ostallgäu, gilt jetzt eine Genehmigung für die Jagd auf den Wolf. Die Abschusserlaubnis gilt vorläufig bis Anfang Juni.
1: Die Jagdgenehmigung ist allerdings auf nur wenige Kilometer begrenzt. Sie umfasst die Gemeinden Untertingau, Kraftesried, Roderathshofen und Aitrang und die Gegend um Geisenried. Grundlage ist das neue Bundesjagdgesetz, das gilt seit Anfang April. In Untertingau hatte der Wolf ein Schaf gerissen, zuvor in Wilpolsried zwei Schafe so schwer verletzt, dass sie getötet werden mussten. Wie sichergestellt wird, dass genau dieser Wolf geschossen wird, teilten die Behörden nicht mit. Die Genehmigung erlaube die Jagd auf einen einzelnen, aber nicht einen bestimmten Wolf. Aus dem Studio Allgäu, Susanne Credo.
0: Ja, dann passt jetzt der Wolferl-Borische dazu. Nein, Wolferl-Borische heißt er, von den Wirschbecker Musikanten.

Das Harfendorf-Fischer, der Marianne-Walzer und davor eben der Wofall-Borische von den Würzbecker Musikanten. Halbe Simi, halbe Achte ist ganz genau. Sollen wir mal schauen, was das Wetter tut. Das ist heute eine klare Angelegenheit, fast wolkenlos oder wolkenlos in ganz Bayern. Die Höchstwerte, das ist schon ganz gut. Also gut, weil es Sommer wird, das ist ja auch mal schön. Ich meine, dass es trocken ist, das ist eine andere Geschichte, aber dass es einmal warm wird endlich, das ist nicht direkt verkehrt, glaube ich. Schesslitz bei Bamberg, 11 Grad. Weißenburg, Landkreis Weißenburg, Gunzenhausen, Mittelfranken, 13 Grad schon. 13 Grad auch in Nürnberg. Weiß man, Mittelfranken braucht man nicht extra dazu sagen, eigentlich. Und 12 Grad in Wertingen bei Dillingen an der Donau, fast wolkenlos. Dort 12 Grad, alles schon gut. Über 10 Grad, so die meisten Orte liegen so um die 10 Grad plus natürlich. Und es geht nach oben bis zu 26, hat er gesagt, heute, glaube ich. Und dann, oder 28 heute und dann die nächsten Tage übers Pfingstwochenende hinweg gar bis 33 Grad. Die Lokstormusi hat den Winklerwalzer jetzt für uns.

0: Zodeli, du seid, sie sind ins Geiltal eingegangen zum Jagen. Vielleicht treffen sie dort auch die berühmte Geiltalerin. Und die Widerstandmusikanten haben wir gehört mit einer für den Wald aussehen. Genau umgekehrt macht's ein besonderes Ehepaar im Allgäu nicht in Wald aussehen, sondern das, was vom Wald einerkommt, Holz, das drechseln sie. Der Ludwig Maul ist 88 Jahre alt. Jeden Tag oder fast jeden Tag steht er in seiner Werkstatt in Altstetten bei Sonthofen im Oberallgäu und drechselt eben Dekosachen aus Holz, Teller, Honigläffe, Kreisel für Kinder, Schüsseln, Brautkerbe und alles Mögliche. Und was tut er damit? Verkauft er das? Und was macht er mit dem Geld? Kranken Kindern damit helfen. Seit vielen Jahren hat er schon weit über 100.000 Euro insgesamt gespendet.
1: Altstetten bei Sonthofen im Oberallgäu. Ludwig Maul, 88 Jahre alt, nimmt einen Block Zirbelholz und spannt ihn in die Drehbank. Das Ziel heute, eine Christbaumkugel.
2: Dass es wirklich eine Kugel gibt, weil das ist schon nicht ganz einfach. Das Aushören ist eigentlich das Schwierigste.
1: Das Holz fängt an, sich rasend schnell um die eigene Achse zu drehen. Mit viel Gefühl legt er nun den Drehmeißel an. Späne fliegen wie helle Locken durch die Werkstatt. Der Duft des Zirbelholzes steigt in die Nase. Ein falscher Ruck und alles war für die Katz.
2: Dann fliegen halt die Fetzen und das passiert halt. Ältere Leute in der Gegend, die sind den ganzen Tag schon was mit dem Fernglas in der Gegend rum. Das wäre mir zu wenig. Ich möchte körperlich was machen, wo ich am Abend schauen kann, was habe ich heute gemacht.
1: Bis die Holzkugel rund ist, bis sie ausgehöhlt ist, bis im Inneren der Kugel kleine Engelsfigürchen geschnitzt sind, vergehen viele Stunden. 90 Euro soll die Christbaumkugel am Ende kosten. Das Besondere, was für den gelernten Schreiner und Werklehrer als Hobby in der Pension begonnen hat, ist mittlerweile ein Herzensprojekt. Denn er und seine Frau Ursula Maul haben entschieden, die kompletten Einnahmen zu spenden. An das Kinderhospiz in Bad Grönenbach im Unterallgäu.
2: Man sagt oft, da kannst du das Geld nicht selber brauchen. Nein, wir haben alles, wir leben sehr bescheiden. Alles, was mehr wäre, Luxus. Und Luxus will ich eigentlich nicht. Wir haben selber gesunde Kinder, Enkelkinder und habe gesagt, das ist uns Motivation genug, denen zu helfen, die es wirklich brauchen.
1: Ursula Maul kümmert sich um den Verkauf und der hat es in sich. Nachdem vor Jahren der Bayerische Rundfunk einen Film über die beiden gemacht hat, wollten Menschen aus ganz Deutschland die Christbaumkugeln kaufen. Ein wahnsinniger Kraftakt.
3: Es ist halt ein bisschen umständlich. Wir haben hier nur eine kleine Post. Dann muss man all das Verpackungsmaterial sich zusammensuchen. Also es ist ein bisschen aufwendig, aber es ist etwas, was man gerne tut.
1: Das Unfassbare, mit den Kugeln, mit den Honiglöffeln, Kinderkreiseln, Tellern, alles aus Holz, hat das Ehepaar mittlerweile sage und schreibe rund 160.000 Euro zusammenbekommen und ans Kinderhospiz gespendet.
2: Die Kinder können da mit ihren Eltern oder Geschwistern zusammen 2 oder 3 Wochen im Jahr Ferien machen. Die Eltern werden dadurch mal wirklich entlastet.
1: Das ist es, was Ursula und Ludwig Maul antreibt. Zu wissen, dass das Kinderhospiz in Bad Grönenbach Kindern und deren Eltern in der schwierigsten Zeit ihres Lebens zur Seite steht.
2: Da sind bestimmt ein paar Kinder, kann ich sagen, das habe ich geleistet mit meinem Geld.
1: Jetzt, mit 88 Jahren, fällt die Arbeit zunehmend schwerer. Deshalb machen sie auch keine Werbung mehr. Sie kommen jetzt schon kaum mehr hinterher. Trotzdem, wie viel Geld für den guten Zweck wollen die beiden noch sammeln?
2: Das kann man sich nicht vornehmen. Ich mache es, solange es irgendwie geht. Es macht doch Spaß.
0: Vielen Dank dem Kollegen Johannes Hoffmann für dieses besondere Beispiel aus dem Oberallgäu. Vom Zirbenholz haben wir gehört, das ist die Bayersortenmusik mit dem Zirbenecker Holzer.

Fischbacher tanzen muss ich mit der Bockstorpecker. Und wenn wir die Leitzach-Valley-Boys gehört haben, beim Almgatterl, Leitzach-Taler Bumm, dann schauen wir mit der Kollegin Regina Wallner auf den voraussichtlichen Pfingstverkehr voraus. Das gibt der Gaudi.

0: Leitzachtalerbum um 8:10 beim Almgattel. Und ein Almgattel ist wie so manche Autobahn ein Nadelöhr. Garas, wenn die Ferien angehen und heute gehen Pfingstferien an, da geht's zu auf die Autobahnen, sagt die Kollegin Regina Wallner, aber auch in den Zügen.
1: Schon ab dem frühen Freitagnachmittag werden die Autobahnen voller. Richtung Süden sind die A8 Richtung Salzburg, die A93 nach Innsbruck und

0: Bevor Freitag und Samstag sind viele Verbindungen fast schon ausgebucht. Von München aus nach Hamburg sind ab mittags die Züge ziemlich ausgelastet. Am Freitag und Samstag sind die Verbindungen nach Köln und Berlin auch schon richtig voll. Wer eine Zugreise geplant hat, soll sich am besten rechtzeitig noch um eine Sitzplatzreservierung kümmern.
1: Sonst stehst im Zug quasi.

der Menzelsepp und sein Kabäuen mit dem Kutscher schottisch und Imker Polka haben wir davor vom Posch Franzi gehört und seinen Innbrückler. So, wer spielt uns hinaus aus dieser Stunde gegen 8 Nachrichten? Die weißen Grauner mit Küss die Hand. Das ist ja schön. Küss die Hand. Wir küssen in der nächsten Stunde die Hand unserer Naturexpertin Edith Schowalter und sie wird uns eine nächtliche Solistin vorstellen im Vogelkonzert. Da haben wir mal gespannt drauf. Aber davor schauen wir noch die Nachrichten gleich erst einmal aufs Drumherum in Regen. Jetzt am Pfingstwochenende. Gestern auf Nacht ist sie losgegangen. So. Ich weiß, der Markus Tremmler. Und dann machen wir weiter noch die Nachrichten, so wie es ausschaut. Also dann, bis gleich.

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1: Acht Uhr, die Nachrichten des Bayerischen Rundfunks mit Kia Arnzen. Die Übersicht. Bundestag beschließt Senkung der Ticketsteuer. Arbeitgeber wollen Neuordnung der Pflegeversicherung. Unikliniken waren von Cyberangriff betroffen. Das Wetter in Bayern sonnig und trocken bei 23 bis 28 Grad. Berlin. Der Bundestag hat am Abend eine Senkung der Ticketsteuer beschlossen. Die Abgabe soll ab dem 1. Juli um bis zu 11,40 Euro reduziert werden, abhängig von der Flugdauer. Inwiefern die Verbraucher aber tatsächlich von der Ticketsteuer profitieren werden, ist offen. Wegen des Iran-Kriegs haben viele Airlines bereits die Preise erhöht. Darüber hinaus hat der Bundestag grünes Licht für die weitere Planung zum Aus- und Neubau der ICE-Strecke zwischen Augsburg und Ulm gegeben. Ein entsprechender Antrag des Verkehrsausschusses wurde angenommen. Für heute stehen im Bundestag unter anderem Beratungen zum antraglosen Kindergeld und eine Entscheidung über die Apothekenreform auf der Tagesordnung. Letztere soll Apotheken künftig eine größere Rolle in der Gesundheitsversorgung einräumen. So könnten diese beispielsweise bestimmte Impfungen durchführen. Berlin. Arbeitgeberpräsident Dulger hat eine strukturelle Neuordnung der Pflegeversicherung gefordert. Dazu gehöre, Leistungen stärker auf diejenigen zu konzentrieren, die besonders lange und intensiv auf Pflege angewiesen seien. Das sagte er den Zeitungen des Redaktionsnetzwerks Deutschland. Außerdem sprach er sich dafür aus, die Höhe der Leistungen an die demografische Entwicklung zu koppeln. Versicherungsfremde Leistungen sollten konsequent aus Steuermitteln finanziert werden, statt sie den Beitragszahlern aufzubürden, so Dulger. Es müsse alles getan werden, damit die Beiträge für die Pflegeversicherung nicht noch weiter steigen. Helsingborg. Vor dem Hintergrund einer voraussichtlich reduzierten US-Präsenz in Europa setzen die NATO-Außenminister am Vormittag ihre Beratungen fort. Dabei geht es vor allem um die Vorbereitung des NATO-Gipfels Anfang Juli in Ankara. Bei dem Treffen soll es auch um die weitere Unterstützung der Ukraine gehen. Derweil hat eine Ankündigung von US-Präsident Trump erneut für Verwirrung gesorgt. Auf seiner Plattform Truth Social teilte der US-Präsident eine Entsendung von 5000 zusätzlichen US-Soldaten nach Polen mit. Grund dafür sei die Wahl des polnischen rechtskonservativen Präsidenten Nawrocki, den er, so wörtlich, mit Stolz unterstützt habe. Nawrocki ist allerdings bereits seit August polnischer Präsident. Köln. Bei einem Cyberangriff auf einen externen Dienstleister zahlreicher Kliniken in Deutschland sind Daten zehntausender Patienten gestohlen worden. Nach Angaben der Uniklinik Köln sind allein dort etwa 30.000 Menschen betroffen. Die Datendiebe erbeuteten hier vor allem Namen, Adressen und Angaben zum behandelnden Arzt. In Baden-Württemberg griffen die Hacker Daten von mehr als 72.000 Patienten der Universitätskliniken Freiburg, Ulm, Heidelberg und Tübingen ab. Im Visier waren hier offenbar vor allem die Angaben von Patienten mit privater Zusatzversicherung oder Selbstzahler. In rund 900 Fällen sind auch Rechnungsdaten abgeflossen. Der Cyberangriff hat bereits Mitte April stattgefunden, wurde aber erst jetzt öffentlich. Bayreuth. Anlässlich des 150-jährigen Jubiläums der Bayreuther Festspiele kommt Richard Wagner als Playmobil-Figur auf den Markt. Wie die Stadt mitteilte, ist die Figur inklusive Notenständer ab morgen erhältlich. Die Richard-Wagner-Festspiele in Bayreuth fanden 1876 zum ersten Mal statt. Das Musiktheaterfestival ist den 10 letzten Opern Richard Wagners gewidmet. Zum Fußball. Das Relegationshinspiel zur Bundesliga zwischen Wolfsburg und dem Zweitligisten Paderborn endete am Abend 0:0. Damit warte Paderborn die Chance, sich am Pfingstmontag den Aufstieg in die Bundesliga zu sichern. Heute spielen die Fürther ihr Relegationshinspiel in Essen. Dabei geht es um den Verbleib des fränkischen Vereins in der zweiten Liga. Das Wetter in Bayern überwiegend sonnig, im Lauf des Tages einige Quellwolken, aber überall trocken bei Höchstwerten von 23 bis 28 Grad. In der Nacht Abkühlung auf 13 bis 6 Grad. Morgen am Pfingstsonntag und am Pfingstmontag weiterhin viel Sonnenschein und nur wenige Schleier oder Quellwolken. Sommerliche 26 bis 33 Grad. Es ist 8:05 Uhr. Die Verkehrsmeldungen: A8 München Richtung Salzburg zwischen Irschenberg und Bad Aibling, ein LKW-Unfall auf der rechten Spur. Und B279 Bad Neustadt an der Saale Richtung Bad Königshofen zwischen Wülfershausen an der Saale und Bad Königshofen, ein Unfall. Soweit unsere Verkehrsübersicht.
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2: Moin, benannt nochmal. Ich bin Sven oder Markus Dremmel. Eine Stunde geht noch bis um 9 Uhr. Fangen wir an mit der Böhmerwalder Tanzbodenmusik und der Lorenz-Polka.

Lorenz Brücker von der Böhmerwalder Tanzbodenmusik. So, diese Stunde zwischen 8 und 9 haben wir spannende Beiträge. Ich sage jetzt nur die ersten zwei. Das ist, dass wir gleich nach Regen schauen zum Drumherum und dann natürlich auch in dieser ersten halben Stunde am Freitag wieder unsere Naturnotiz. Jetzt hören wir erst aber mal den Dreiwinkelgesang. Auf der Schattenseite bleibe ich nicht. Das kann man heute gut sagen, wo uns die Sommersonne das erste Mal so richtig gescheit wärmt. Und drauf hören wir noch so ein Ensemble vom Hans Wiesholzer in der Alpenrose. Heut die Heilige der Rosen, die Rita namens, da geht's gut.

0: So, sagen Hans Wiesotze in der Alpenrose. 8:12 Pfingstwochenende steht bevor und da auch wieder natürlich drumherum in Regen.
1: Bei dem Festival wird auf 20 Bühnen und in vielen Wirtshäusern Volksmusik gespielt. Dafür haben sich um die 400 Ensembles angemeldet. Neben den festen Auftritten kommen aber auch viele Musikanten spontan zusammen, so Projektleiter und Organisator Roland Ponkratz.
2: Drumherum ist ein großes Bürgerfest, wo nur Volksmusik im Mittelpunkt steht, wo sich Sänger und Musikanten aus ganz Bayern und den umliegenden Ländern und Regionen völlig ungezwungen treffen können.
1: Daneben gibt es beim Drumherum unter anderem verschiedene Workshops, einen Kunsthandwerkermarkt, Gottesdienste und eine Volksmusikmesse. Das Volksmusikfestival dauert bis einschließlich Montag. Seit 1998 findet es alle 2 Jahre rund um Pfingsten in Regen statt. Annika Exner, BR Heimat, BR Niederbayern.
0: Genau, und BR Heimat ist auch dabei, natürlich mit der Bühne wieder. Die BR-Bühne, die findet sich im Innenhof der Brauerei Falter, dort in Regen. Und da geht's 3 Tage lang hindurch. Also gestern auf Nacht hat es eigentlich schon angefangen, aber die BR-Bühne startet dann morgen. Und 3 Tage lang präsentieren sich sage und schreibe 61 Gesangs- und Musikgruppen auf dieser Bühne, kompetent und unterhaltsam vorgestellt von unseren BR-Heimat-Moderatorinnen und Moderatoren. Bevor du mich fragst, nein, ich bin nicht dabei, ich bin die nächsten Tage auf der Seidenstraße unterwegs. Los geht's am Samstag um 11 Uhr, richtig, bei mir auch, aber Katrin Stadler fängt am Samstag um 11 Uhr in auf dieser Bühne mit dem pfiffigen Nipf. Das Quartett Brückenblech ist dabei und der Zirchspieler Ferdinand Klar. Auf die Nacht um 7 Uhr dann Treffpunkt Volksmusik live vom Drumherum mit dem Stefan Semhoff und verschiedenen Gruppen. Pfingstsonntag auch wieder von 11 bis 11, 11 Uhr Vormittag bis um 11 Uhr auf die Nacht. Durchgehend Programm, unter anderem BR Heimat Traudi-Mix von 2 bis um 3 auf der Bühne mit der Traudi Sieferlinger und den Gruppen Zürich Fabit, die Gruppe Nord aus Wien ist dabei, Zech 3 aus Salzburg und die Isar Schiffer. So, Pfingstmontag dann auch wieder von 11 bis 16.30 Uhr nochmal BR-Bühne und sonst heute halt auch rundumadum beim Drumherum in Regen. Pfingstwochenende jetzt, da ist was los. Wir hören gerade die Borische Brise, der Orchkoderwalzer und die Kober Geigenmusik, wer gleich den Choral, die Choralpolka drauf haben.

Cobra Gang, muss ich mit der Koalpolka. Und jetzt haben wir von der Blaskappe in Ochsentreiber noch das Stück Vögelein und dann befasst man uns mit einem ganz besonderen Vögelein in unserer heutigen Naturnotiz.

0: Vollera, Vögelein von der Blaskapelle Ochsentreiber. Und so klingt Bayern im Mai. Ein Vogelkonzert mit so vielen verschiedenen Vögeln, dass nur Experten außer Herrn Werder eigentlich alles mitsingt. Aber wenn dann die Sonne untergegangen ist, dann kann man jetzt im Mai auch wieder einen Solisten hören. Wir blenden uns aus diesem Vogelkonzert einmal aus und spielen diesen Solistin oder diese Solistin ein. So, wer ist das? Oder wer war das? Das ist natürlich wieder eine Frage für die Kollegin Edith Schuhwalter und ihre heilige Naturnotiz. Guten Morgen, Edith.
1: Guten Morgen. Also das ist ein Vogel, den kennen wir alle vom Namen her. Und viele haben bestimmt auch schon seine Stimme gehört, dieses Blubbern. Das klingt ja nach laue Sommernächte. Aber die meisten wissen eben nicht, dass diese Stimme zu dem Namen gehört. Und vom Singen könnten fast gar nicht mehr zu versteckt lebt dieser Vogel. Das ist nämlich unser heimische Wachtel.
0: Die Wachtel. Wachteleier gelten ja als Delikatesse, aber die kommen natürlich nicht von unseren wilden Wachteln, oder? Sondern von dem Nutztier, den manche Hühnerhäuter gemeinsam mit ihren Hähnen halten, weil sonst haben wir an diese Wachteleier, wenn man schon nicht sieht, gar nicht kommen.
1: Genau, die Wachteln, die bei uns manchmal mit den Hähnen mitlaufen, das sind natürlich Zuchtwachteln. Und die haben mit unserem heimischen Wildvogel ungefähr so viel gemeinsam wie eine große, dicke, gelbe Rum mit der wilden Möhre, die früher ja auf jeder Heuwiesen gewachsen ist. Und die Zuchtwachteln, die stammen übrigens auch gar nicht von unseren heimischen Wachteln ab, sondern von japanischen. Die schauen ein bisschen anders aus, vor allem sind sie deutlich größer wie unsere heimischen Wachteln. So eine Legewachtel, die wiegt ungefähr halber Pfund, unsere heimischen Wildvögel gerade einmal 100 Gramm.
0: Hast du schon mal so eine heimische kleine Wachtel gesehen, Edith?
1: Nein, leider. Ich habe ja schon Jahre gebraucht, bis ich überhaupt herausgefunden habe, wer dieses rätselhafte Geräusch der Sommernacht überhaupt macht. Und natürlich würde ich unseren kleinsten heimischen Hühnervogel wahnsinnig gerne mal sehen. Aber im Gegensatz zum Rebhuhn oder zum Fasan fliegt die Wachtel halt nicht auf, sondern die geht einfach heimlich, still und leise davon. Und es liegt jetzt nicht daran, dass sie nicht besonders gut fliegen kann. Ganz im Gegenteil, die fliegt wie ein Schweiberl. Die Wachtel ist nämlich auch ein Langstreckenzieher. Die fliegt jeden Winter bis ins südliche Afrika. Aber wenn sie in ihrem Brutgebiet angekommen ist, zum Beispiel bei uns in Bayern, dann läuft es anscheinend lieber zu Fuß.
0: Kein Wunder, das Kerosin ist knapp und teuer. Vielen Dank der Edith Schuhwalter, die sich mit der Natur und allem, was grün ist, auskennt, aber trotzdem kein Spinatwachtel ist.

Und Vollradio-Gruppe Brunnwerde mit dem Quietschfidel-Marsch. Davor haben wir die Ponga-Polka gehört von der Gruppe Außergebirg. Heuwe Neine. Wie es wieder ist, das ist heute eine klare Angelegenheit. Wolkenlos und schön warm. Ich habe mir gerade gedacht, wenn die Wachtel so weit fliegt bis nach Südafrika direkt, dann fliegt vielleicht nach Wachtelberg. Das ist ein Berg oder eine Anhöhe oder ein Ort in Namibia. Und wenn man denkt, schauen wir halt da, wie es wieder ist, in Wachtelberg. 21 Grad hat es gerade. Da ist es jetzt auch ein bisschen früher, wie bei uns ungefähr, haben meine eine Stunde. Nein, die haben gleiche Uhrzeit in Namibia. Da ist 21 Grad warm. Wert. Nein, 11 Grad haben sie, so muss ich sagen. 21 Grad wird's dann noch. Und dann steigen die Temperaturen in dieser Woche bei schönstem Sonnenschein. Wir bei uns auch. Oh, auf bis zu 26 Grad. Gar nicht einmal so warm und heiß wie bei uns. Also die Wachtel in ihrem Brutgebiet bei uns erlebt dann in den nächsten Tagen direkt eine brütende Hitze.

Jena Musikant mit der Schlossbrücke, Trotthof muss ich auf der Maurachalm gesessen. Gleich einmal die Karwendelhütten muss ich, wie man schon so in die Berghand mit Mankei-Walzer und dann waren wir also schon bei den Wachteln, haben bei den Mankeien und gehen zu den Fische. Wir hören dann gleich nach diesem Stück einen Beitrag von der Kollegin Ramona Dienauer über 10 Jahre Forschung zu naturnahen Fischwanderhilfen.

0: Und voller Rock, keine Windelhütten, muss ich mir lieber mit dem Mankei walzen. Da versteckt sich das Mankei. 8.37 Uhr, 10 Jahre hat die Technische Uni München gemeinsam mit dem Energieversorger Verbund Innkraftwerke die Wanderung von Fischen im Inn untersucht. Knapp 65 Kilometer Flussstrecke haben wir da angeschaut und beobachtet. Ergebnis, besonders die naturnahen Fischwanderwege, also die Renaturierung der Flüsse durch den Menschen, haben einen positiven Einfluss.
1: Als Rotfisch, Esche oder Nase einfach an einem Wasserkraftwerk vorbeischwimmen. Das geht an einigen Orten im Inn dank sogenannter Fischwanderhilfen, also eigens angelegten Umgehungsflüssen, die einem natürlichen Nebenfluss des Inns nachempfunden sind. Die sind mehr als nur Wanderkorridore. Auch zum Laichen oder Umherschwimmen finden die Fische hier Platz. 12 solcher Wanderhilfen zwischen Rosenheim und Rottal-Inn wurden bei dem Langzeitprojekt untersucht. Darin konnten 38.000 Individuen aus 36 Fischarten nachgewiesen werden. Besonders bemerkenswert, wie die Fischarten hier zusammengesetzt sind, ist ganz ähnlich wie in den Zubringern des Inns. Sogar streng geschützte Arten wie Huchen oder Mühlkoppen wurden regelmäßig entdeckt. Wichtig sei, dass die Maßnahmen nicht beim Bau der Korridore enden, teilt der Verbund Innkraftwerke mit. Denn in solchen von Menschen gemachten Systemen laufen natürliche Prozesse nur eingeschränkt ab. 3/4 ihrer Kraftwerke, so der Verbund, können mittlerweile von Fischen passiert werden. In diese Renaturierungsmaßnahmen hat der Energieversorger rund 100 Millionen Euro investiert. Ramona Dienauer, BR Heimat.

0: Staatsgitarren, du Neumeier mit dem Wienickerlandler. Autzinger Zorgsang haben wir gehört. Unverkennbar. Und die Seehofmusik kennt man auch sofort immer. Der Anna-Lena-Walzer war das. Drei Viertel Neine ist gut. In Schwaben gibt es auch die ersten Volksfeste bereits. Gleich werden wir uns hören von www, weiß ich nicht mehr, aber am 6. jedenfalls geht die Nördlinger Mess an. Das größte Volksfest in Nordschwaben, die Nördlinger Mess. Da wird auf den Volksfesten ja gerne mal über das Bier diskutiert. Na, über das Bier diskutiert man nicht lange, das trinkt man, aber über den Bierpreis wird oft diskutiert, denn normalerweise geht der Masspreis immer nur in eine Richtung, und zwar nach oben. Umso überraschender ist aber und war es Anfang des Jahres, als in Nördlingen es geheißen hat, das Bier auf der Mess, diesem größten Volksfest Nordschwabens, wird heuer günstiger. Um ganze 70 Cent. Aber dafür gibt's nicht mehr das Bier der regionalen Brauerei, sondern eines aus München. Und die regionale Brauerei, die war auf einem anderen Fest präsent, gerade.
1: Nördlingen, das Stabenfest, der Beginn der Volksfestsaison im Ries.
2: Wie schmeckt die Maß heuer fürst Wallerstein?
3: Gut, sehr gut sogar.
4: Hervorragend, es ist bayerisches Bier.
1: Hier auf dem Nördlinger Stabenfest gibt es noch das regionale Bier fürst Wallerstein. Gebraut quasi in Sichtweite vom Fest, auf dem Wallersteiner Felsen, nur ein paar Kilometer entfernt. Doch das Stabenfest ist das eine, die Nördlinger Mess das zweite Volksfest in Nördlingen. Und da gibt's neuerdings Augustinerbier aus München. Peter Schöniger betreibt das Festzelt auf der Mess. Er sagt, Logistik und das Bier haben bei der regionalen Brauerei zuletzt nicht gepasst. Wichtig war aber auch der Preis bei Augustiner.
5: Das Bier haben wir wesentlich günstiger eingekauft. Und deswegen haben wir gesagt, geben wir es auch an unsere Gäste in Nördlingen, unsere Besucher zurück.
1: Heißt, die Mass wird billiger, um ganze 70 Cent. Sie kostet heuer 10,50 Euro. Billigeres Bier, dafür aber eines aus München. Absegnen musste das der Nördlinger Stadtrat in nicht öffentlicher Sitzung. Zu der Entscheidung will sich der Nördlinger Oberbürgermeister auf Anfrage nicht äußern. Zurück auf dem Stabenfest. Was sagen die Biertrinker?
2: Augustiner oder Fürst Wallerstein?
6: Also ich muss sagen, der Wallersteiner, der hatte jetzt eine schlechte Phase. Da war die Qualität recht schlecht vom Wallersteiner. Aber ich muss jetzt sagen, also das Bier heute ist top.
7: Ja, eher fürs Augustiner.
2: Warum?
7: Ja, das Fürst schmeckt jetzt gerade einfach nicht so.
8: Also wenn, dann würde ich nur sagen fürs Wallersteiner.
2: Was Augustiner wird 70 Cent billiger.
8: Trotzdem fürs Wallersteiner. Man muss die Lokalen hier unterstützen.
9: Wenn ich jetzt nach München gehe, dann kriege ich anderes Bier. Aber die Münchner nehmen auch kein Fürst Wallerstein zum Beispiel. Auch wenn 70 Cent billiger wäre.
2: Schnelle Umfrage. Wer ist für Fürst Wallerstein, wer für Augustiner?
10: Also Fürst.
9: Ja, immer.
10: Fürst.
2: Augustiner.
10: Das ist gar nicht schlecht, ja.
11: Wir kommen von Wallerstein, daher sind wir eigentlich schon eher fürs Wallersteiner Bier.
1: Klar ist, ohne die Mess bricht der regionalen Brauerei Umsatz weg. Aber dem Chef Karl Eugen, Prinz zu Oettingen-Wallerstein, geht es um mehr.
12: Wir sind seit Jahrhunderten in der Region hier verankert, investieren hier, haben Arbeitsplätze hier, kaufen von unseren Lieferanten lokal. Und dann wird man ausgetauscht gegen eine Brauerei, die vielleicht mal 10 Tage hier ist.
1: Die kleine Brauerei aus der Region gegen die größere aus München. Geschichte damit zu Ende? Nicht ganz. Denn auf dem kleineren Stabenfest gibt's ja noch Fürst Wallerstein. Und da ist die Mass auch billiger geworden. Um 50 Cent. Wie hat jetzt der Stabenfestwirt Christian Papert das hinbekommen?
13: Es hat sich nach dem Votum der Stadt pro Augustin an der Messe eine neue Vertragssituation ergeben. Und ich konnte dementsprechend verhandeln und kaufe das Bier in diesem Jahr etwas günstiger ein.
1: Gut nachverhandelt also. Konkurrenz belebt halt das Geschäft. Und eines ist klar, über sinkende Bierpreise hat sich wohl noch kein Volksfestbesucher beschwert.
0: Prost, ja, schwammer so wie der Kollege Tobias Hildebrand über den, ja, gewissermaßen Nördlinger Bierstreit. Und was passt da drauf? Fast nichts Besseres, als wie die Egritschenmusi mit dem Stück frisch anzapft.

der Hohentilchinger schottisch von der Seckauer Geigenmusik spielt. Von der Egeritschen Musik haben wir gehört, eben frisch und zapft. So, jetzt geht's schon statt auf eine zu. Dann schauen wir doch vor

Raus auf den Vormittag, was uns erwartet in Habe die Ehre. Da ist die Kerstin Holzer bei der Hermine Kaiser zu Gast. Kerstin Holzer, jetzt hat am Schluss, also ich gehe es nicht mehr. Ich glaube, ich bin unterhopft irgendwie oder Weißwürst waren recht. Also die Autorin Kerstin Holzer ist bei der Hermine Kaiser zu Gast und sie stellt ihr Buch vor. Thomas Mann macht Ferien. Der Thomas Mann ist am 6. Juni 1875 in Lübeck geboren und am 12. August 1955 in Zürich verstorben. Und zwischendrin hat er einmal am Tegernsee auch Urlaub gemacht. Und darum geht's unter anderem bei der Hermine Kaiser in Habe die Ehre heute zwischen 10 und 12. Einen Einblick in das Leben des Literaturnobelpreisträgers Thomas Mann. Vor allem auch über seinen Urlaub am Tegernsee. So, das ist die Schlossgoldmusi. Die bringt uns jetzt in der Stanglalm aus diesem Heimatspiegel aus. Freitag, 22. Mai. Nochmal Namenstag Renata von Bayern, haben wir gesagt heute. Und die Rita. Rita von Kascha, die Heilige der Rosen. Alles Gute zum Namenstag, wenn es da so war. Ich war es gewesen, der Markus Dremel. Schöner Tag heute, Servus und schöne Pfingsttage. Dass uns der Heilige Geist erleuchten möge. Servus benannt.

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1: Uhr. Die Nachrichten des Bayerischen Rundfunks mit Kia Arnzen. Die Übersicht. Bundestag berät über antragloses Kindergeld. Konsumklima in Deutschland verbessert sich leicht. UN wirft Taliban-Regierung Legalisierung von Kinderehen vor. Das Wetter in Bayern sonnig und trocken bei 23 bis 28 Grad. Berlin. Der Bundestag beginnt in Kürze mit seiner Debatte über das antragslose Kindergeld. Es liegt ein entsprechender Gesetzentwurf der Regierungsfraktionen vor. Finanzminister Klingbeil sagte den Zeitungen der Funke Mediengruppe, Eltern sollten nach der Geburt voll und ganz für ihr Baby da sein können. Nach den Plänen der Bundesregierung soll das Kindergeld künftig automatisch ausgezahlt werden, sobald den Behörden alle notwendigen Daten vorliegen. Die Familienkasse prüfe zwar weiterhin den Anspruch, die dafür erforderlichen Informationen sollen jedoch künftig zwischen den Behörden ausgetauscht werden, so Klingbeil. Außerdem entscheidet der Bundestag heute über die Apothekenreform. Die Bundesregierung will diese durch zusätzliche Befugnisse stärken, zum Beispiel Impfungen durch die Apotheker. Nürnberg. Die Stimmung der Verbraucherinnen und Verbraucher in Deutschland hat sich etwas erholt. Der Konsumklimaindex für Juni stieg von minus 33,1 auf minus 29,8 Punkte. Das teilte das Nürnberg-Institut für Marktentscheidungen mit. Trotz des Anstiegs sei das Niveau aber vergleichsweise niedrig. Zuletzt hatte das Konsumklima in Deutschland vor allem wegen des Krieges im Iran und seiner Folgen deutlich nach unten tendiert. Die Belastungen durch den Konflikt bleiben laut dem Konsumexperten Bürkel in der Grundtendenz bestehen. Helsingborg. Die Außenminister der NATO setzen heute ihr Treffen in Schweden fort. Sie beraten unter anderem über die weitere Unterstützung der Ukraine. Angesichts des angekündigten teilweisen Truppenabzugs der USA aus Europa soll es aber auch um den Ausbau der Rüstungskapazitäten und die Verantwortung der Europäer in der Allianz gehen. Für Verwirrung sorgte ein Post von US-Präsident Trump in den sozialen Medien. Auf Truth Social kündigte Trump die Entsendung von 5000 zusätzlichen US-Soldaten nach Polen an. Erst vergangene Woche hatten hochrangige US-Militärvertreter bekannt gegeben, dass die USA die geplante Entsendung von 4000 Soldaten nach Polen gestoppt hätten. Kabul. Die Vereinten Nationen zeigen sich besorgt über ein neues Scheidungsrecht der Taliban-Regierung in Afghanistan. Nach Einschätzung der UN begünstigt das Gesetz Kinderehen. Vor einigen Tagen hatte die afghanische Regierung ein Dekret beschlossen, wonach das Schweigen eines Mädchens als Zustimmung zur Ehe gewertet werden kann. Zudem enthält das Gesetz Regelungen zur Trennung verheirateter Mädchen nach Eintritt der Pubertät, was nach Einschätzung der UN impliziert, dass Kinderheirat erlaubt sei. Die afghanische Regierung wies die Vorwürfe zurück. Das Dekret entspreche dem islamischen Recht, heißt es. Frauen und Mädchen sind in Afghanistan bereits zahlreichen Einschränkungen unterworfen. Sie dürfen keine weiterführenden Schulen besuchen und sind von den meisten Berufen ausgeschlossen. München. Dieses Jahr sind schon mehr als 500 Menschen in Bayern durch Zeckenbisse erkrankt. Laut Gesundheitsministerium wurden bisher 14 Fälle von FSME und mehr als 515 Fälle von Borreliose gemeldet. Das ist etwas weniger als zum gleichen Zeitpunkt vor einem Jahr. Die Ständige Impfkommission empfiehlt eine FSME-Impfung für alle Menschen, die in Risikogebieten mit Zecken in Kontakt kommen können. Zum Fußball. Das Relegationshinspiel zur Bundesliga zwischen Wolfsburg und dem Zweitligisten Paderborn endete am Abend 0:0. Damit warte Paderborn die Chance, sich am Pfingstmontag den Aufstieg in die Bundesliga zu sichern. Heute spielen die Fürther ihr Relegationshinspiel in Essen. Dabei geht es um den Verbleib des fränkischen Vereins in der zweiten Liga. Das Wetter in Bayern, überwiegend sonnig, im Lauf des Tages einige Quellwolken, aber überall trocken bei Höchstwerten von 23 bis 28 Grad. In der Nacht Abkühlung auf 13 bis 6 Grad. Morgen, am Pfingstsonntag und am Pfingstmontag weiterhin viel Sonnenschein und nur wenige Schleier oder Quellwolken. Sommerliche 26 bis 33 Grad. Das waren die Nachrichten, es ist 9:05 Uhr. Die Verkehrsmeldungen: A7 Würzburg Richtung Ulm zwischen Ellwangen und Ahlen-Westhausen 2 Kilometer Stau. A72 Plauen Richtung Hof zwischen Dreieck Hochfranken und Hof Töpen ein Unfall auf 2 Spuren. Der Verkehr wird an der Unfallstelle vorbeigeführt. Bitte halten Sie eine Rettungsgasse offen. Und B279 Bad Neustadt an der Saale Richtung Bad Königshofen zwischen Wülfershausen an der Saale und Bad Königshofen ein Unfall. Soweit die Übersicht.
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1: Uhr. Die Nachrichten des Bayerischen Rundfunks mit Kia Arnzen. Die Übersicht. Bundestag debattiert über Gesetzentwurf zum antragslosen Kindergeld. NATO-Generalsekretär begrüßt Trumps Truppenankündigung für Polen. Bundespräsident Steinmeier würdigt Ehrenamt beim Deutschen Alpenverein. Das Wetter in Bayern sonnig und trocken bei 23 bis 28 Grad. Berlin. Der Bundestag debattiert gerade erstmals über das antragslose Kindergeld. Nach einem Gesetzentwurf der Bundesregierung soll Kindergeld künftig automatisch ausgezahlt werden, sobald den Behörden alle notwendigen Daten vorliegen. Finanzminister Klingbeil sagte zu Beginn der Lesung, nach der Geburt eines Kindes gebe es Wichtigeres zu tun, als sich mit Papierkram auseinanderzusetzen. Die CSU-Politikerin Weisgerber sprach von einem wichtigen Schritt hin zu einer modernen und familienfreundlichen Verwaltung. Die AfD forderte, Kindergeld, das ins Ausland überwiesen wird, an die Lebenshaltungskosten des jeweiligen Landes anzupassen. Das allerdings würde einem Urteil des Europäischen Gerichtshofs widersprechen. Die Grünen-Vorsitzende Brandner begrüßte, dass der Staat auf Daten zugreifen will, die er schon hat. Gleichzeitig forderte sie solch eine Vereinfachung der Bürokratie, auch beim Unterhalt, um zahlungsunwillige Väter zur Kasse zu bitten. Berlin. Der Bund hat im vergangenen Jahr im Kontext von Flucht und Migration knapp 25 Milliarden Euro ausgegeben. Das geht aus dem Flüchtlingskostenbericht des Bundesfinanzministeriums hervor. Das ist der niedrigste Stand seit 2021. Dabei geht es unter anderem um die Beteiligung des Bundes an den Flüchtlings- und Integrationskosten von Ländern und Kommunen sowie um eine Pauschale pro Asylerstantrag. Der Bericht geht davon aus, dass der Bund auch insgesamt 250 Millionen Euro von den Ländern zurückfordern kann. Die kritisieren aber, dass die Kosten für Unterbringung, Versorgung und Integration der Flüchtlinge die Entlastungsmittel des Bundes deutlich übersteigen. Helsingborg. Die NATO-Außenminister setzen zur Stunde ihre Beratungen in Schweden fort. Dabei geht es vor allem um die Vorbereitung des NATO-Gipfels Anfang Juli in Ankara. Thema ist aber auch die künftige Truppenpräsenz der USA in Europa. Gestern hatte US-Präsident Trump überraschend über die sozialen Medien eine Entsendung von 5000 zusätzlichen Soldaten nach Polen angekündigt. NATO-Generalsekretär Rutte begrüßte das. Die Militärbefehlshaber würden die Einzelheiten derzeit ausarbeiten, sagte der Chef des Militärbündnisses. Trumps Vorhaben hatte zunächst für Verwirrung gesorgt, da Washington in den vergangenen Wochen einen teilweisen Truppenabzug aus Europa kommuniziert hatte. Görlitz. Nach dem Hauseinsturz in Görlitz mit 3 Toten ermittelt die Kriminalpolizei in alle Richtungen. Wie ein Polizeisprecher dem MDR mitteilte, hat man damit bereits direkt nach dem Einsturz begonnen. Doch erst mit dem Ende des Rettungseinsatzes habe die Spurensicherung völlig freie Hand. Oberbürgermeister Ursu hatte bereits kurz nach dem Unglück von einer mutmaßlichen Gasexplosion gesprochen. Die Beweissicherung gestaltet sich aber schwierig. Aktuell können Kriminaltechniker nicht arbeiten, da eine Giebelwand nach wie vor instabil ist. Derzeit werde mit dem THW an der Sicherung gearbeitet. Aschau im Chiemgau. Bundespräsident Steinmeier besucht gerade den Deutschen Alpenverein. Anlass ist der deutschlandweite Ehrenamtstag, den Steinmeier ins Leben gerufen hat. Ziel ist es, ehrenamtliches Engagement sichtbar zu machen. Im Zuge seines Besuchs wandert der Bundespräsident mit Spitzenvertretern des DAV und der Bergwacht Bayern auf die Priener Hütte. An Wegebaustellen auf der Route will sich Steinmeier ein Bild von der Arbeit der Ehrenamtlichen machen. Wegebau und Hüttenbetrieb zählen neben dem Naturschutz zu den sichtbarsten Aufgaben der Freiwilligen im Alpenverein. Das Wetter in Bayern. Überall trocken und zunächst auch sonnig im Laufe des Tages. Wolken bei 23 bis 28 Grad, wärmer als zuletzt. In der Nacht sternenklar bei Tiefstwerten von 13 bis 6 Grad. Am Pfingstwochenende und auch am Montag sommerlich warm bei 26 bis 33 Grad. Dazu viel Sonne. Das waren die Nachrichten. Es ist 10.05 Uhr. Die Verkehrsmeldungen: A7 Ulm Richtung Würzburg zwischen Ellwangen und Dinkelsbühl-Fichtenau 2 Kilometer Stau. In Richtung Ulm zwischen Ellwangen und Ahlen-Westhausen 4 Kilometer Stau. Und A73 Nürnberg Richtung Bamberg in Höhe Erlangen-Nord steht ein defekter Pkw auf der rechten Spur. Soweit die Verkehrsübersicht.
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2: Habe die Ehre und herzlich grüß Gott, sagt Hermine Kaiser zu unserem Ratsch heute über Thomas Mann. Ein Bestseller ist das Buch von Kerstin Holzer, hochgelobt von der Literaturkritik und ein Buch, wo man gar nicht aufhören möchte zu lesen. So ging es mir jedenfalls gestern Abend. Thomas Mann macht Ferien, ein Sommer am See. Denn Thomas Mann hat mit seiner großen Familie die Sommerfrische 1918 am Tegernsee verbracht. Und darüber hat Kerstin Holzer ein so wunderbares Buch geschrieben. Sie ist heute bei uns zu Gast und wir verbringen den Sommer am See mit Thomas Mann. Eine Verbeugung vor dem Tegernsee ist das und eine große Verbeugung vor Thomas Mann. Wir spielen jetzt den Thomas Schottischen und dann ratschen wir.

0: Herzlich grüß Gott und habe die Ehre, Kerstin Holzer. Schön, dass Sie da sind.
1: Habe die Ehre, schön hier zu sein.
0: Es gibt zum Thomas Mann ganz, ganz viele Bücher. Wer in den Bücherladen geht, der sieht die Stapel schon stehen. Das ist, ich meine, unser großer Literaturpreisträger, Nobelpreisträger und einer der bekanntesten deutschen Autoren. Aber Ihr Buch ist in der Kritik so liebevoll behandelt. Das schönste Buch, das charmanteste Buch, das ungewöhnlichste Buch. Es ist etwas ganz anderes als die üblichen Biografien und man erfährt so viel über Thomas Mann nur von diesem einen Sommer, den Sommer am Tegernsee. Und es war für Sie ja eine besondere Inspiration, die kam durch Hund, Tegernsee und Ihre Beschäftigung schon als Schülerin mit Thomas Mann. Es ist ja nicht der erste Thomas Mann Bestseller.
1: Ja, also ich habe zu diesem Buch wirklich sehr zufällig gefunden, tatsächlich durch meinen Hund, den ich mir vor ein paar Jahren zugelegt habe. Wie immer hat das letzte Kind ja Fell. Mein Sohn zog aus, ich wollte einen Hund und ich wollte mehr auf dem Land sein. Und uns wurde der Tegernsee empfohlen als sehr hundefreundliche, entspannte Gegend. Und das ist es auch. Mein Kindheits- und Jugendsee ist ja eigentlich der Starnberger See. Ich komme aus dem Isartal. Und so sehr ich den Starnberger See noch immer liebe, im Sommer ist er Hundehaltern einfach nicht zu empfehlen. Man darf nirgends ans Wasser, spazieren gehen mit Freilaufen ist ein bisschen schwierig. Da ist der Tegernsee ein bisschen entspannter. Und als ich dort war, als frisch gebackene Hundehalterin, habe ich angefangen, Herr und Hund zu lesen von Thomas Mann, was eine zauberhafte Geschichte ist über das Miteinander von Mensch und Tier, die zwei Sprachen sprechen und doch versuchen, einander zu verstehen. Und mir ist außerdem klar geworden, dass die Entstehungszeit, der Sommer 1918 für Thomas Mann, ein ganz wichtiger, krisenhafter Sommer war und den Beginn einer inneren Veränderung markiert. Und das hat mich interessiert. Dann habe ich mich auf Spurensuche begeben.
0: Weil Sie eben gerade über den Hund sprechen. In Gmund am Ufer des Tegernsees steht sogar eine Bronzestatue, Herr und Hund. Und die zeigt Thomas Mann mit einem Hund, mit seinem Hund, weil eben diese Geschichte hier entstanden
1: ja,
0: ist.
1: Ja, mit Bauschan, dem Jagdhund-Mischling, der eigentlich ziemlich gut gebaut wie ein richtiger Hühnerhund aussieht, aber dann doch diesen verräterischen Schnauzbart zeigt, den man entnehmen kann. So ganz reinrassig ist die Herkunft nicht. Und Thomas Mann feiert das auch in Herr und Hund. Und er sagt, das ist ein Prachtkerl und das können nur idiotische Rassepuristen nicht sehen.
0: Wenn man an Thomas Mann denkt, denkt man noch an Schulzeiten, an die Buddenbrooks, an den Zauberberg. Und es hat viele abgeschreckt, zu sagen, ich beschäftige mich mit Thomas Mann. Jetzt boomt Thomas Mann. Jeder möchte Thomas Mann lesen, entdecken oder wiederentdecken. Und ich erlebe es bei vielen in meiner Altersgruppe, die sich jetzt auch wieder mit Thomas Mann beschäftigen und sagen, da muss man doch älter als ein Schüler sein, um ihn besser zu verstehen. Bei Ihnen war das aber schon von Anfang an so eine Art Initialzündung, dass Sie sich als Schülerin schon mit Thomas Mann beschäftigt haben.
1: Ja, ich habe in der Abiturzeit die Erzählungen von Thomas Mann angefangen zu lesen. Und ich muss zugeben, ich habe nicht alles verstanden. Ich habe den Zauberberg gelesen, ich habe Welsungenblut gelesen. Ich war von Anfang an fasziniert von der Eleganz der Sprache. Und ich spürte, dass es da auch um ein irgendwie unausgesprochenes Geheimnis geht. Und das hat mich fasziniert. Verstanden habe ich es nicht. Ich habe mit dem Älterwerden immer mehr verstanden, worum es Thomas Mann auch geht. Ich habe auch den Humor sehr viel besser verstanden, der immer aus so einer Art Verzweiflung entspringt bei ihm. Und auch verstanden, dass er eigentlich universelle Themen behandelt, die uns alle angehen. Und ja, 2025 ist sein Festjahr für die Literaturwelt. Wir feiern 150 Jahre Thomas Mann. Und ich wollte, das war wirklich mein Wunsch und mein Anliegen mit meinem Buch, eben auch einen Beitrag dazu leisten, dass man keine Angst hat vor diesem Denkmal, vor diesem Literatur-Nobelpreisträger, sondern dass man wirklich sieht, mit wie viel Gewinn man ihn lesen kann. Und ich habe übrigens auch junge Leute jetzt bei den vielen Lesungen, mit denen ich unterwegs bin, und die fragen dann, was sollte man denn lesen? Und dann sage ich natürlich nicht die Buddenbrooks mit 18 und auch nicht den Zauberberg. Aber man kann anfangen mit einer kleinen Erzählung wie Mario und der Zauberer. Und ich glaube, dann findet man einen ganz guten Zugang.
0: Und ich glaube, da nimmt man eben auch die Schwellenangst vor der großen Literatur mit diesen Erzählungen, die ja auch ganz kleine Kostbarkeiten sind.
1: Ja, und sie sind unglaublich aktuell. Also Mario und der Zauberer, um das als Beispiel zu nennen, erzählt von den Ferien einer deutschen Familie in den 20er Jahren in Italien, die 20er Jahre im faschistischen Italien. Und Thomas Mann erzählt von einem Zauberer, der im Hotel auftritt und der alle hypnotisiert. Das ist recht lustig und das ist dann plötzlich nicht mehr. Und er beschreibt eigentlich gleichzeitig die dämonische Verführungskraft des Faschismus und wie schrecklich es ist, wenn der freie Wille gebrochen wird. Und das wird so klein und so einfach erzählt, dass eigentlich jeder heute, der das liest, versteht, worum es dabei eigentlich geht. Also Thomas Mann nicht als Denkmal zu sehen, sondern als jemanden, der uns allen noch heute was zu sagen hat. Das, finde ich, ist das große Geschenk dieses Literaturfestes in diesem Jahr. Und deswegen ist mein Buch auch ganz bestimmt nicht so etwas wie eine gewichtige Biografie, sondern es ist die Geschichte einer Krise, es ist die Feier eines Sommers und soll Lust machen auf Thomas Mann.
0: Und das macht dieses Buch auf jeden Fall. Wir unterhalten uns gleich weiter drüber über Thomas Mann macht Ferien, ein Sommer am See von Kerstin Holzer mit Kerstin Holzer und spielen jetzt erstmal Herbert Pixner, den Sommernachtswalzer, und der hat auch mit ihrem Buch zu tun.

0: Das muss man ein bisschen ausklingen lassen. Jetzt haben wir beide ganz lächelnd zugehört und kein Wort mehr gesagt. Kerstin Holzer, für Sie ist dieses Lied von Herbert Pixner, dieser Sommernachtswalzer, auch ganz wichtig gewesen während der Zeit, in der Sie Thomas Mann macht Ferien geschrieben haben.
1: Naja, ich habe natürlich viel am Tegernsee recherchiert, wo wir dann uns mehr und mehr aufgehalten haben und sehr schön eingemietet haben. Erst in Kreuth südlich vom Tegernsee und dann in Bad Wiessee. Auch ein sehr schöner und ich glaube sehr unterschätzter Ort. Und ich will ja auch eine Atmosphäre transportieren mit meinem Buch. Und das ist schon die Atmosphäre einer Sommerfrische am See. Und die hat was sehr Tröstliches. Und ich finde diese Musik, wenn man die hört, dann versetzt es einen geradezu an so einen abendlichen See. Und man sieht die Schatten der Berge, die diesen wunderbaren See, Tegernsee, umrahmen. Und das Wasser schwappt und es duftet nach Schafgarbe. Das ist so die Musik eines Sommerabends für mich.
0: Und auf einmal wird Tegernsee durch die Lektüre zum Sehnsuchtsort. Nicht nur wegen Thomas Mann, sondern weil Sie so schön beschreiben, wie die Familie Mann dort die Sommerfrische, was ja damals bei feineren Familien der Sommeraufenthalt war, die Sommerfrische erleben und genießen. Immer in der Reflexion, wie wichtig das für Thomas Mann ist, diese Zeit, auch für sein künstlerisches Werk, aber auch für diese teilweise chaotische Familie. Man ist richtig dabei und da lassen Sie so viele Bilder im Kopf entstehen. Man riecht die Sommerlandschaft, man sieht den See. Also es ist ein Buch, das einen wirklich in diese Zeit versetzt, die politisch ja eine Zeit des Umbruchs war.
1: Das war ein ganz krisenhafter Sommer und man kann sich eigentlich die Umstände für Thomas Mann in dieser Zeit nicht unangenehm genug vorstellen. Das war der letzte Sommer des Ersten Weltkriegs, 1918. Und es war für jeden, der die Geschehnisse verfolgte, absehbar, dass die Deutschen diesen Ersten Weltkrieg wohl doch verlieren würden. Die Versorgungslage war sehr, sehr schwierig. Kriegsmüdigkeit lag in der Luft. Revolution lag auch schon in der Luft. Und Thomas Mann wartete also auf das Erscheinen seines neuen Buches. 600 Seiten hatte er geschrieben. Im Herbst sollte es erscheinen und darin in diesem Monster, wie es manche genannt haben, Betrachtungen eines Unpolitischen, da feiert er den Krieg, da feiert er den Obrigkeitsstaat, die Monarchie. Er feiert eine Welt, von der zu fürchten ist, dass sie demnächst zusammenbrechen wird. Und damit wäre auch er Kriegsverlierer. Nichts Schlimmeres für einen Schriftsteller wie ihn, der Anerkennung möchte, gefeiert werden möchte und der eben fürchten muss, dass es mit ihm vorbei ist. Und was macht er in diesen krisenhaften Monaten? Er zieht sich zurück in die Stille, ins Idyll, an den Tegernsee. Der Tegernsee seit jeher kreativer Kraftort, immer schon auch ein Sehnsuchtsort vieler Künstler, die sich da aufgehalten haben. Die Namen kennt man alle, den Maler August Macke, Ludwig Thoma, die Ganghofer Brüder, der jüdische Schriftsteller Max Mohr, der auch übrigens seinen Freund D.H. Lawrence, das ist der mit der Lady Chatterley, an den See geholt hat. Viele, viele Künstler haben sich in dieser bayerischen Sommerfrische aufgehalten, haben Inspiration gesucht und auch gefunden. Und so ist es auch Thomas Mann gegangen, der in diesen zwei Monaten etwas suchte, das er so benannte, Ruhe, Gütigkeit, Rückzug.
0: Und er wollte sein Werk beenden dort und hat selber gemerkt, dass eigentlich die Geschichte ihm davon galoppiert ist.
1: Naja, das Werk war im Grunde beendet. Er hat noch ein Vorwort geschrieben, in dem hat er versucht, zurückzurudern, indem er dieses Buch, was ja wie gesagt sehr chauvinistisch, sehr nationalkonservativ ist und wegen dem er sich übrigens mit seiner Familie komplett politisch überworfen hat. Er war mit Heinrich Mann, der sehr demokratiefreundlich war, aus dem Geist des westlichen Europa irgendwie sehr zugeneigt, völlig politisch überworfen, ebenfalls im Clinch mit seiner Schwiegermutter Hedwig Pringsheim, der Mutter von Katja Mann, die sehr liberal war, sehr pazifistisch war. Also er war relativ isoliert in seiner Familie. Und hat eben versucht, dieses Buch, zu dem er aber auch aus Trotz, wie er sagt, auch stehen wollte, von dem er nicht lassen wollte, im Vorwort ein bisschen sich zu distanzieren, indem er das als Kunstwerk bezeichnet hat, als Dokument eines schon geistig irgendwie innerlich distanzierten Schicksals. Aber geholfen hat es nun nicht so viel, es kam ja dann auch raus. Aber er hat was anderes Interessantes gemacht in diesen Sommermonaten. Er hat sich abgelenkt mit dem, womit ein Schriftsteller sich eben ablenkt. Er hat eine kleine Geschichte geschrieben, Herr und Hund, eine 100-Seiten-Erzählung, die auch das Dokument eines Rückzugs und einer Besinnung ist.
0: Dieser Hund Bauschan, den gab es wirklich, so wie es viele aus den Erzählungen von Thomas Mann, viele Begebenheiten in seinem realen Leben gegeben hat, wo auch die Schwiegermutter oft etwas pikiert war, weil er dann bei dieser berühmten Familie Bringsheim zu sehr aus dem Nähkästchen geplaudert hat und das in seinem literarischen Werk eingearbeitet hat.
1: Ja, einmal musste in der Geschichte eine kleine Erzählung namens Welsungenblut zurückgezogen werden. Da erzählte er nämlich von einem sehr arrivierten jüdischen Großbürgerhaushalt mit zwei Zwillingen, die einander mehr als üblich zugetan sind, und beschrieb also das Interieur und auch die Persönlichkeiten so, dass Herr Pringsheim, Schwiegervater, sehr pikiert war. Die Geschichte wurde dann zurückgezogen und Alfred Pringsheim hat seinen Schwiegersohn fortan nur noch den Dichterfürsten genannt, und das war nicht als Kompliment gemeint.
0: Das ist aber auch so amüsant bei der Lektüre Ihres wunderbaren Buches, dass man auch so viel so kleine Spitzen erfährt.
1: Es ist halt eine Familie.
0: Ja, gell? Eine Familie mit 5, nach diesem Aufenthalt dann mit 6 Kindern. Das hat ja auch noch das Familienleben sehr beeinflusst, wo auch der Schwiegervater not amused war, wie es im englischen Königshaus
1: ist. Alfred Pringsheim hat natürlich Enkelzahlungen geleistet und natürlich sehr für den Wohlstand des Familienlebens seiner geliebten Tochter Katja und ihres Mannes Thomas Mann beigetragen. Und Katja Mann, das ist auch ganz interessant zu wissen, und ihr Mann hatten auch nicht die glücklichste Zeit in diesen Monaten, in diesen Jahren des Ersten Weltkriegs. Der Sohn Golo erinnert sich an heftige Auseinandersetzungen, denn Katja Mann war eine politisch denkende Frau, eine hochintelligente Frau, und die war alles andere als einverstanden mit dem politischen Denken ihres Mannes in dieser Zeit. Aber sie war eben auch eine absolut loyale Partnerin, seine Komplizin ein Leben lang. Und sie stand zu ihm, auch ihrer Mutter gegenüber, in dieser schwierigen Zeit.
0: Und sie war ja die Enkelin einer Frauenrechtlerin.
1: Einer Feministin.
0: Ja, eine der ersten Feministinnen überhaupt.
1: Ja, Katja Mann hat selbst als eine der ersten in München Abitur gemacht. Also das war schon auch ein sehr liberaler, sehr toleranter, hochgebildeter Haushalt. Wie Sie jetzt richtig sagen, dieser Sommer war auch für das Ehepaar Mann eine Zeit, in der sie wieder zusammengefunden haben.
0: Das sind nur ein paar Monate, es sind nur 3 Monate dieser Ferienfrische am Tegernsee. Und trotzdem erfährt man sehr viel über Thomas Mann, über sein Denken, über sein Werk, über die Familienkonstellation und über das Leben der Kinder, damals noch 5 Kinder, wie fröhlich die am See gelebt haben. Wir unterhalten uns gleich weiter drüber, und wir können ja, wenn wir schon so über das Buch sprechen, vielleicht auch aus dem ein oder anderen Kapitel vorlesen, wenn Sie dazu Lust haben.

0: Die Tegernseer Tanzelmusi war das natürlich. Sie haben auch eine große Freude am Bayerischer Volksmusik, Kerstin Holze.
1: Ja, ich habe überhaupt viel Freude an Musik. Und ich habe festgestellt, dass wenn man schreibt und eine Atmosphäre beschreiben möchte, dass für mich Musik aus der Gegend, aus der Zeit ganz hilfreich ist.
0: Und das Bayerische Königshaus ist ja ohnehin am Tegernsee sehr präsent gewesen und die haben ja sowieso die bayerische Volksmusik gefördert, unterstützt und sehr geschätzt.
1: Ja, und letztlich verdanken wir ja den Wittelsbachern, die ja 1817 eben diese Benediktinerabtei Tegernsee gekauft hatten, denen verdanken wir diese ganze bayerische Sommerfrische, weil dann kam erst der Adel, wie das immer so ist, und dann kamen die Künstler, die diese Postkartenidylle malen und feiern wollten. Und dann kamen die reichen Bürger in den Ferien, die sich eingemietet haben oder ihre Ferienhäuser auch zum Teil kauften. Und wie das halt so ist in der Gentrifizierung. Und was ganz lustig ist, die Künstler, die am Tegernsee sich aufgehalten haben, die hielten sich ja für die wahren Sommerfrischler, weil sie ja ihr Atelier und ihre Arbeit da zeitweise ganz rausverlegt haben. Und sie wollten sich gern abgrenzen von diesen banalen Städtern, die ja nur zum Spazierengehen und zum Kuchenessen kamen. Und die haben sie die Luftschnapper genannt. Und die Einheimischen haben natürlich auf solche Unterscheidungen gar nichts gegeben, weil für sie waren die einen wie die anderen die Fremden.
0: Hat sich ja auch nicht viel geändert.
1: Ja, das ist halt noch.
0: Sie haben so schön diesen Tegernsee beschrieben. Das ist ja, habe ich eingangs schon gesagt, auch eine Liebeserklärung. Das ist Ihnen ja auch ein Anliegen, eine Liebeserklärung an den wunderbaren Tegernsee. Und darum fände ich schön, wenn Sie aus Ihrem Buch noch ein bisschen lesen würden.
1: Ja, wir haben jetzt gesagt, wir wollten ja auch noch mal was erzählen, auch zu der Familie. Also die 5 Kinder waren eben dabei in diesen, es sind nicht ganz 3 Monate, es sind eigentlich gute 2 Monate gewesen, Mitte Juli bis Mitte September 1918, als die Manns da mit Sack und Pack, mit dem Hund, mit Büchern, mit Bettwäsche und natürlich dem Personal. Ohne Personal ging es ja nicht bei den Manns, zum Tegernsee aufgebrochen sind, mit der Eisenbahn damals. Die fuhr schon in den Ort Tegernsee, dann mit dem Schiff rüber auf die andere Seite und dann nach Abwinkel runter zum Ringsee. Der Ringsee ist ja eine Art Bucht, aber dann doch so etwas auch wie ein Zaubersee für sich im Südwesten des Tegernsees. Und die gemietete Ferienvilla, die Villa Defreger, hatte ein Seegrundstück mit einem eigenen Strand. Lido hat Thomas Mann ihn genannt, das fand er mondäner. Es gab einen Steg, es gab ein Boot. Und das war natürlich eine Riesenfreude für die Kinder, die überhaupt in diesen Monaten wie immer vollkommen frei sich bewegt haben. Das muss man wirklich wissen, dass Thomas und Katja Mann, er der Künstler, sie, die um ihn herum die Ruhe etablierende Königin dieses Künstlerhaushalts eigentlich, weit mehr als Ehefrau und Mutter, dass die ihre Kinder eigentlich haben machen lassen, was die wollten. Die waren anti-autoritär, da gab es das Wort noch gar nicht. Und das finde ich schon interessant. Das hat zur Selbstentfaltung dieser Kinder sehr viel beigetragen. Vielleicht auch zur Überforderung der Stilleren von ihnen. Da denke ich jetzt an Monika und an Golo. Aber auch in diesen Sommerferien gab es eben so Rituale für die Kinder. Es gab immer ein zweites Frühstück. Das war schon im Tölzer Ferienhaus, das die Familie lange hatte. So, und dann kam die Mutter über die Wiese in einem ihrer bulgarischen oder rumänischen, wie man die Kleider nannte, Folklorekleider. Eben kein Dirndl, ist auch interessant. Frau Mann trägt kein Dirndl.
0: Obwohl sie aus Bayern ist?
1: Ja, weil sie dürfte schon, aber es ist halt banal und sie sind halt was Besonderes. Mhm. Und sie möchte eine Art exotischer Tracht tragen. Und sie kam eben immer mit einem Tablett über die Wiese und brachte einen Apfel und ein Butterbrot. Naja, in Kriegszeiten statt Butter, Butterol auf dem Brot. Aber trotzdem waren die 4 großen Kinder Erika 12, ich lese jetzt schon, Klaus 11, Golo 9 und Monika 8 am Tegernsee ganz selig. Ihr Vater hat das gespürt und sofort verstanden. Auch für ihn ist ein Haus am See ein großer Traum und etwas wie eine Lebensfrage. Den ganzen Tag sind sie hier draußen, es herrscht herrlichste Verwilderung, immer sind sie barfuß. Neue Schuhe sind im Krieg fast so kostbar wie Wurstbrote, weiß Klaus, der wie seine Geschwister seit einem Jahr nur in Holzpantinen zur Schule geht, oft sogar mit bloßen Füßen. Ihre Kleider sind so zerschlissen, dass Klaus Hose hinten in Fetzen hängt, als er sich einmal vom Sitzbrett im Boot erhebt. Was soll's? An diesen heißen blauen Tagen tragen sie eh meistens Badeanzug, dazu ungekämmte Pagenköpfe. Den Eltern ist zwar wichtig, dass sie ihre Kinder mit Messerbänkchen hantieren und tadellose Manieren vorweisen können, aber an einer bohemhaften Aufmachung haben sie durchaus Freude. Zum Freiheitsgefühl der Kinder trägt außerdem bei, dass sie am See ebenso wenig wie in München unter Dauerbewachung ihrer Eltern stehen. Die haben Besseres zu tun. Der Vater schreibt, denkt oder ruht. Die Mutter managt ihn, den Haushalt und ihr neues Baby. Die Kinder lassen sie in Ruhe, die sollen sich selbst beschäftigen. Und das können sie auch. Sie sind eine eingeschworene Clique mit einer Geheimsprache, die andere sowieso nicht verstehen. Nur Eingeweihte wissen, dass Üses niedlich und süß bedeutet, dass Spitznamen extravagant sein müssen und die Mutter das Mielein ist. Den amüsanten Familienduktus haben die Kinder den Eltern abgelauscht. Ihr Vater glaubt, Erziehung ist Atmosphäre, weiter nichts. Für die Geschwister ist der Tegernsee eine türkisglitzernde Sensation. Dieses von Bergen umstandene Gewässer ist so viel schöner und unberechenbarer als der niedliche Klammerweiher am einstigen Tölzhaus, dessen Verlust sie nie vergessen, bei diesem Ersatz aber verschmerzen können. Bei rasantem Wetterumschlag bauen sich nachmittags dunkle Wolken auf und versetzen Wind und Wellen in gewaltige Bewegung. Das Wasser verfinstert sich ins Bleigraue, auf der Oberfläche tanzen Schaumkronen. Wenn die Kinder dann mit dem bedrohlich schwankenden Ruderboot unterwegs sind, wird's mulmig. Sind das Fräulein Amalie oder die Köchin Josefa dabei, kreischen diese flehend heimwärts. Klaus, der Icy, erinnert sich später mit begeistertem Schauer, wir wären mehrfach um ein Haar ertrunken. Vor allem ich, der immer noch nicht richtig schwimmen konnte. Die Gefahren des Sees sind den Kindern wohl bekannt. Man hat ihnen zur Warnung gruselige Geschichten erzählt. Vom berühmten Opernsänger Leo Sletzak etwa, der jeden Sommer drüben in Egern wohnt und der erst ein paar Jahre zuvor mit seinem Segelboot gekentert war. Als guter Schwimmer hatte er das Ufer erreichen können, sein Freund, der Operettensänger Fritz Sturmfeld, nicht. Ja, es war nicht ganz ungefährlich, die Kinder da so allein unterwegs sein zu lassen, aber so ist es gewesen.
0: Sie haben eine fantastische Zeit in dieser Sommerfrische am Tegernsee verbracht. Kerstin Holzer hat vorgelesen aus ihrem wirklich zauberhaften Buch Thomas Mann, macht Ferien. Wir spielen Musik und dann unterhalten wir uns gleich weiter über diese berührenden Wochen, Monate am Tegernsee und dass es eigentlich ein Spiegel der deutschen Geschichte war und der Geschichte der Familie Mann.

0: Thomas Mann macht Ferien. Ungewöhnliche Ferien am Tegernsee. Ursprünglich hatten die Manns in Bad Tölz ihre Sommerfrische verbracht und hatten da, glaube ich, auch ein eigenes Anwesen.
1: Ein sehr schönes eigenes Anwesen, das dann, wie man vermutete, zu klein wird. Also wenn man sich's heute anschaut, denkt man, naja, so klein kommt's einem jetzt nicht so vor. Herrlicher Garten, in dem die Kinder auch schon ihre Fantasiespiele, ihre Theaterstücke aufgeführt haben. Dieses Haus wurde 1917 verkauft und Thomas Mann bestand darauf, gegen den Rat aller das Geld in Kriegsanleihen anzulegen, 1917. Kann man sich ja vorstellen, das Geld war natürlich weg.
0: Futsch.
1: Ja. Naja, und deswegen musste 1918 eben ein Haus angemietet werden. Und der Maler Defregger hatte einen Sohn. Und der hatte eben ein Haus sich bauen lassen auf der Südseite des Tegernsees. Das gehörte zu Abwinkel, damals ein kleines Bauerndorf. Und war eben direkt am Ringsee gelegen. Eine sehr idyllische Bucht am Tegernsee, ein bisschen windgeschützter, auch wellengeschützter für die Kinder, die sich da aufgehalten haben. Ja, und insofern natürlich ein Abenteuerspielplatz. Die Kinder haben aber nicht nur gespielt, sie haben, das ist auch der Not dieser Kriegsmonate in dieser Zeit geschuldet, die haben dazu beigetragen, dass die Manns mittags was zum Essen auf dem Tisch hatten. Sie haben Schnecken gesammelt, waren sehr regenreicher Sommer, das wissen wir aus den Briefen und Berichten, sehr gewittriger, regenreicher Sommer. Es gab schon Schnecken. Die wurden dann zubereitet, weil Fleischmangelware, die Versorgungssituation auch im Land, auch im Tal, ganz schwierig. Naja, und geangelt haben die Kinder auch Rotaugen. Da haben mir dann die Fischer am Tegernsee erzählt. Ich kannte die nämlich nicht. Die seien besonders klein und dafür besonders gerätig.
0: Oh je, also die Kinder haben, glaube ich, so beschreiben sie es, nur die Angeln reingehängt und nicht richtig gefischt.
1: Die hatten gar keine Angeln, die hatten Stecken und Schnüre, so erzählt es der Golo Mann. Es gibt nämlich doch relativ viel Quellmaterial über diese Monate am See. Und das war für meine Arbeit natürlich sehr wichtig. Wir haben einerseits die Erinnerungen der Kinder, Golo und Klaus haben sich besonders erinnert, aber auch Erika. Die wussten, dass der Hund dabei war, dass das Personal dabei war, was sie als Kinder natürlich gemacht haben. Die berichteten auch von der Stimmung zwischen den Eltern, durchaus auch mal angespannt. Aber eben auch, dass die Eltern in dieser Zeit anscheinend auch immer wieder sich ihre Zweisamkeiten gesucht haben. Also von Golo Mann wissen wir, dass Thomas Mann seine Frau abends, wenn es gerade nicht wieder geregnet hat, mit dem Boot über den See gerudert hat.
0: Wie romantisch.
1: Ja, ich finde das eigentlich auch. Und Golo stand als Neunjähriger dann am Steg am Abend und wartete, dass die Eltern zurückkommen und er helfen kann, das Boot zu verteuen. Naja, weil er sich nützlich machen wollte. Er wusste schon, dass er in der Familie als etwas wunderlich galt. Und war das eine Gelegenheit, dem Vater die strenge Zornesfalte zwischen den Brauen aus dem Gesicht zu zaubern.
0: Und Thomas Mann, stets korrekt gekleidet, ruderte dann mit seiner klugen, schönen Katja ohne die Kinder auf dem Tegernsee. Ein schönes Bild.
1: Ja, aber so korrekt, wie es immer heißt, glaube ich, war er auch gar nicht. Im Gegenteil, er erzählt ja beim Rudern, da schmeißt er alles von sich. Und dann mit bloßem Oberkörper den Wind am Leib zu spüren, das findet er für einen Kulturmenschen also schon geradezu ekstatisch. Und überhaupt, glaube ich, darf man ihn sich auch gar nicht so streng und so kalt und unzugänglich vorstellen. Er war ein Künstler, er hat sehr in seiner Innenwelt gelebt, aber er war schon eher auch ein leidenschaftlicher Mensch, das denke ich, der natürlich das nach außen hin nicht gezeigt hat, der sich eine Verfassung geben wollte, wie er das genannt hat, der gewissermaßen alles, was in ihm tobte, irgendwie bändigen wollte und es eben in seine Kunst gelegt hat.
0: Jetzt muss man dazu sagen, er kam aus einer Lübecker Kaufmannsfamilie und trifft dann auf diese völlig unkonventionelle Familie Bringsheim mit dieser...
1: Schwerreich und unkonventionell, das ist gut beschrieben.
0: Die selber im Radeltouren gemacht haben, obwohl sie sich alles hätte leisten können. Das habe ich ihrem Buch entnommen. Der Vater Bringsheim war einer der reichsten Männer Bayerns. Und die Katja war eine Freche. Thomas Mann ist auf sie aufmerksam geworden, als sie in der Trampbahn mit dem Schaffner gestritten hat. Und ja, er hat ihr dann irgendwas so nachgerufen.
1: Ja, du Furie. Sie hat ihr Ticket hatte sie rausgeschmissen und wollte aussteigen. Und dann hatte sie es bei der Kontrolle nicht. Und dann hat sie sich ein Wortgefecht geliefert mit dem Schaffner. Und dann am Schluss hat sie gesagt, jetzt lassen Sie mich halt in Ruhe, und ist rausgesprungen. Und der Schaffner hat ja hinterher geschrien, du Furie. Und Thomas Mann, so heißt es, jede Familie hat ihre Legenden, sei also augenblicklich verliebt gewesen. Tatsächlich spricht aber vieles dafür, dass diese beiden wirklich ein tolles Team waren. Komplizen, einander sehr verstanden haben.
0: Immer auf Augenhöhe.
1: Also Katja Mann ist eine mehr als ebenbürtige Partnerin für ihn gewesen. Und er wusste das auch und wusste das auch zu schätzen. Nicht nur, weil sie ihm den äußeren Rahmen gegeben hat, natürlich auch mit dem Anspruch, den er durchaus auch hatte. Er kam ja auch aus einem gehobenen Haus in Lübeck. Der Vater war Senator, also es war eine durchaus arrivierte Familie. Aber natürlich hat die Verbindung mit dem Haus Pringsheim das Ganze schon noch mal auf ein, zwei Luxusetagen nach oben befördert. Aber es ist nicht nur dieser äußere Rahmen, der seinem Schaffen Arbeit und Ruhe geschenkt hat, sondern tatsächlich, glaube ich, das tiefe Verständnis, das Katja Mann für das Werk ihres Mannes hatte, dass sie sofort verstanden hat, dass dieses Werk in diesem Haushalt genauso wichtig wie die Kinder sein muss und dass das beschützt werden muss und dass auch sein Schöpfer beschützt werden muss. Und dass es abgesehen davon eine große Zuneigung zwischen dem Paar gab, dafür sprechen so viele zärtliche Briefe, die sie an ihn geschrieben hat, ganz zauberhafte Briefe, gibt es auch einen schmalen Band, damit könnte man auch mal anfangen in diesem Jahr mit der Lektüre. Liebes Rehherz heißt das, oder auch die vielen Tagebucheinträge zu Katja. Er hat sich schwer getan, weil er sich insgesamt mit dem Leben schwer getan hat. Er hat sich mit sich schwer getan. Wir wissen ja, dass er gequält war, eigentlich sein Leben lang von homoerotischen Sehnsüchten, die er nicht ausgelebt hat. Aber ich glaube, es war auch seine Entscheidung. Es war nicht nur der Zeit geschuldet. Es passte nicht zu seiner Persönlichkeit. Es passte nicht das, was er im Tagebuch auch die Angst vor dem Selbstverlust nennt. Er hat eine Entscheidung getroffen. Er hat damit gelebt mit der Entscheidung. Und Katja Mann hat das verstanden und war ihm eine fantastische Partnerin. Im Gespräch die beiden miteinander 50 Jahre. Das muss man erst mal nachmachen.
0: Ja, und immer einander bereichern, so wie es aus der Perspektive von Zeitgenossen und von den Kindern beschrieben
1: ja,
0: wird.
1: Ja, es muss auch ein sehr amüsanter Ton zu Hause geherrscht haben. Also es war jetzt sicherlich keine immer nur strenge und stille Atmosphäre. Im Gegenteil, alle Kinder berichten von einem überbordenden Humor. Man hat sehr viel und sehr amüsant und sehr besonders miteinander geredet. Aber klar, wer eloquent war, war im Vorteil. Und wer nicht so gut mithalten konnte, hat mitunter schon unter Selbstwertproblemen gelitten. Das berichten die Kinder Monika, Golo und auch Elisabeth, über die ich ja auch geschrieben habe und
0: ihr
1: die ich vor mehr als
0: Buch, ihr erster
1: 25
0: Bestseller
1: Jahren auch kennenlernen konnte.
0: Die Familie Mann war, wie Sie vorhin schon gesagt haben, halt eine Familie. Da gibt's immer bestimmte Figuren, die im Vordergrund sind und es gibt Spannungen. Es gibt auch viel Fröhliches. Sie haben die Kindheit zum Beispiel als sehr fröhlich beschrieben. Der Umgang mit dem Ehepaar, die sich da manchmal zurückgezogen haben, in dieser Villa Defregger direkt am See. Und darüber unterhalten wir uns gleich weiter. Und ganz wichtig, endlich mal auch über die Recherche, weil Sie ja schon vor 30 Jahren hier im Bayerischen Rundfunk als Journalistin waren. Und da merkt man auch die Journalistin, wie präzise Sie alles recherchiert haben. Und das macht das Buch zu seinem Gesamtkunstwerk.

0: Auch wenn Sie aus Bayern sind, Kerstin Holzer, Sie waren dann am Tegernsee doch eine Zugreiste, so wie die belächelnden Stodderer, die Städterer, die zur Sommerfrische rausgekommen sind. Und Ihre Recherche, wie wir gerade gesagt haben, die war schon sehr aufwendig. Es ging um die Historie, um das Kriegsjahr 1918. Es ging um die Wetterverhältnisse. Es ging um die Leute, die dort gelebt haben. Es ging um vieles andere mehr. Also haben Sie aufwendig recherchieren müssen, um dieses Buch auch so leicht zu machen.
1: Ja, und vor allem wollte ich es eben auch lebendig machen und ein Gefühl dafür entwickeln, wie denn eigentlich die politische, die historische Lage im Tegernseer Tal in dieser Zeit gewesen ist. Und ja, da haben Sie recht, ich bin zwar aus München und empfinde mich natürlich, wenn ich am Tegernsee bin, wie alle, wenn wir aus München da rausfahren, habe ich das Gefühl, ja, da bin ich doch auch daheim. Nein, nein, am Tegernsee ist es durchaus so, dass schon alle, die aus Bad Tölz sind, als nicht ganz kompetent gelten, wenn es ums Mitreden geht. Und mir hat sogar mal eine Dame aus Kreuth erzählt, sie sei ja aus Bad Wiessee. Und wie sie nach Kreuth kam, also 10 Autominuten südlich, da hätte sie am Anfang schon erstmal sich beweisen müssen. Also das muss man wissen, die Tegernseer sind besonders stolz. Und das finde ich auch besonders anziehend an ihnen. Und die Recherche hat mich an viele Orte geführt, zu vielen Menschen geführt, die ich ja sonst niemals kennengelernt habe. Und das ist ein großes Geschenk bei dieser Arbeit gewesen. Also angefangen habe ich natürlich, indem ich Herr und Hund gelesen habe, das auch dort zum Teil entstanden ist und das ein bisschen auch erzählt von den Bächen im sommerlichen Gebirge. Und wenn man dann da ist, an der früheren Villa Defreger, dann weiß man, da beginnt der Hügel wirklich nur 2 Minuten vom Haus entfernt. Und wenn man da hochsteigt, dann hört man diese Bäche rauschen, deren Klang auch Thomas Mann gefolgt ist und wo er sich dann auf das Brückchen gestellt hat und übers Geländer nach unten geguckt hat. Er beschreibt das alles, er erzählt das alles. Er erzählt ja auch von einer Hirschbergwanderung, die ich dann auch nachgegangen bin. Ich habe versucht, ein Gefühl zu entwickeln, wie ist der Ringsee am Abend nach einem der vielen Gewitter? Wie ist er, wenn es kalt ist? Das kann ja, wir wissen ja, im Hochsommer in Bayern, in Oberbayern, richtig saukalt sein. Und wenn dann die Außentemperatur kälter ist als der See, dann schweben so weiße Schwaden über dem Wasser. Das ist wirklich märchenhaft schön. Und wie schwappt dieser Seerosenteppich unter dem Steg, wenn ein Unwetter ist? Ja, wie ein Teppich, der sich hebt und senkt. Die Menschen im Tegernseer Tal sagen ja auch, der See atmet. Das verraten hat mir zum Beispiel der Sepp Grieblinger, einer der vielen Gesprächspartner. Sepp Grieblinger aus der Bootsfamilie Grieblinger, die sind da, glaube ich, seit 1875 beheimatet. Der hat mir was vom Charakter des Sees erzählt. Dann bin ich verwiesen worden ans Heimatmuseum Tegernseer Tal. Edmund Schiemitter, der Leiter, hat mit mir im Archiv die historischen Zeitungen durchgearbeitet, der Kriegsjahrgänge, damit ich eben verstehen kann, wie groß die Not im Tal war, dass den Menschen verboten war, Nüsse, Früchte selbst zu verzehren. Es herrschte Abgabepflicht. Warum? Das musste an die Lazarettkranken, an die Soldaten, die wieder zu Kräften kommen sollten. In den Wirtshäusern war es verboten, Tischdecken auszuleben. Man brauchte den Stoff für Kleidungsmaterial. Die Glocken wurden eingeschmolzen, die Schifffahrtslinien wurden eingestellt. Wilderei und Diebstähle waren an der Tagesordnung. Es gab drakonische Strafen und ich habe Geschichten gelesen von Wilderern, die von Bauern eigentlich, die halt gewildert haben bei Kreuth, südlich von Kreuth und vom Jagdaufseher erwischt wurden, den sie ganz bestimmt kannten. Man kennt sich da und den haben sie erdrosselt in ihrer Panik. Und dann gab es auch ein Dienstmädchen aus Bad Wiessee, deren Geschichte mich wirklich ergriffen hat. 18 Jahre war sie alt, Margarete hieß sie. Die hatte gestohlen bei der Herrschaft und sollte vor Gericht und ist am Morgen vor diesem Verhandlungstag lieber ins Wasser gegangen, hat sich lieber getötet, weil sie sich so geschämt hat. Also das muss man alles wissen, wenn man auch beschreiben möchte, dass natürlich Sommerfrische stattgefunden hat. Die Postkartenidylle hatte keinen Schaden genommen in diesem Ersten Weltkrieg und die reichen Städter kamen nach wie vor und mieteten sich ein, so wie die Manns in der Villa Defreger, von der ich auch ein Bild gesehen habe. Auch so ein toller, wertvoller, auch menschlich so schöner Kontakt aus dem Tal. Der Heimatforscher und Verleger Daniel Glasel hat für mich historische Aufnahmen aus der Zeit rausgefunden. All das musste ich sehen und wollte es kennen, um die Zeit zu verstehen, aus der ich berichte.
0: Das entsteht so eine Nähe. Man hat wirklich das Gefühl, man ist dabei. So wie Sie jetzt gerade die Naturerscheinungen beschreiben, wie der Seerosenteppich schwappt, dass der See atmet. Das muss man einfach

ganz selten hört, dass in den Wirtshäusern keine Tischdecken waren, dass die Kinder Schnecken gesammelt haben und die haben ja noch ein bisschen luxuriöser gelebt als vielleicht andere Kinder oder dass ganz die Kinder bestimmt die Sahne gesammelt haben für den Geburtstag der Mama und dann war eine Maus drin. Also diese Alltäglichkeiten machen dieses Buch auch so besonders schön, weil man dort mit der Familie Mann und mit den Tegernseern lebt, sich an der Sommerfrische freut, aber auch erfährt, dass es ein schlimmes Jahr war, das Jahr 1918. Und darüber unterhalten wir uns gleich weiter. Kerstin Holzer ist bei mir zu Gast mit ihrem wirklich kostbaren Buch Thomas Mann macht Ferien. Ein Sommer am See, erschienen in Kiepenheuer und Witsch Verlag. Jetzt kommen erst die 11 Uhr Nachrichten und danach unterhalten wir uns weiter. Es gibt noch viel zu erzählen über die ganze Familie Mann. Sie haben ja 3 Bücher schon über die Manns geschrieben. Ja. Über Thomas Mann, mit Elisabeth Mann haben Sie ja angefangen vor fast 20 Jahren oder über 20 Jahren. Letztes Jahr auch ein Bestseller über Monika Mann. Also der Familie Mann sind Sie schon sehr nahe und bringen es uns auch nahe.

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1: Um 11 Uhr mit Kia Arnzen. Frisch gebackene Eltern sollen ab dem kommenden Jahr automatisch Kindergeld bekommen. Das sieht ein Gesetzesentwurf der Regierungskoalition vor. Der Bundestag hat am Vormittag erstmals über den Entwurf debattiert. Finanzminister Klingbeil versprach, mehr Zeit fürs Baby, weniger für Bürokratie. Er rechne damit, dass durch die Reform rund 300.000 Anträge auf Kindergeld im Jahr entfallen. Aus Berlin Dagmar Pettbing.
2: Das antragslose Kindergeld ist zunächst nur ab dem zweiten Kind geplant. Dann liegen die notwendigen Informationen und Daten bei der Familienkasse nämlich bereits vor. Für Erstgeborene soll das antragslose Kindergeld ab Ende 2027 möglich sein, plant die Regierung. Weniger Bürokratie für Eltern. Lob dafür kommt auch von den Grünen und den Linken. Kritik von der AfD. Sie befürchtet Missbrauch der steuerfinanzierten Leistungen, wenn das Kindergeld künftig ohne Antrag ausgezahlt wird.
1: Gestern Abend noch hat der Bundestag grünes Licht für drei wichtige Bahnprojekte gegeben, darunter die ICE-Aus- und Neubaustrecke zwischen Ulm und Augsburg. Der Augsburger Landrat Martin Seiler begrüßte die Entscheidung.
3: Beim Ausbau der Bahntrasse zwischen Augsburg und Ulm geht's für uns um ein Jahrhundertprojekt. Wichtig für die Region ist, dass jetzt im Planungsprozess wichtige Kernforderungen mit berücksichtigt werden. Da geht es zum einen um den Lärmschutz, den wir auf dem höchsten Niveau einfordern, und zum zweiten, dass der Bahnhalt in Zusmarshausen mit geplant und dann auch in die Umsetzung kommt.
1: Und auch der Augsburger Hauptbahnhof müsse fit gemacht werden für den Ausbau der ICE-Strecke, so Landrat Seiler. Vor allem in den Städten fehlt Wohnraum, doch vom Bau kommen schlechte Zahlen. Im vergangenen Jahr wurden so wenige Wohnungen fertiggestellt wie seit 14 Jahren nicht mehr. Laut Statistischem Bundesamt brach die Zahl das zweite Jahr in Folge deutlich ein.
4: Bundesbauministerin Huberts zeigte sich enttäuscht. Rund 206.000 gebaute Wohnungen im letzten Jahr seien zu wenig, sagte sie. Der Anstieg der Baugenehmigungen mache aber Hoffnungen. Außerdem investiere die Bundesregierung Rekordmittel in den sozialen Wohnungsbau. Ökonomen gehen davon aus, dass sich der Abwärtstrend im Wohnungsbau in diesem Jahr fortsetzen wird. Als Grund wird unter anderem der Iran-Krieg genannt. Die höhere Inflation, sinkende Reallöhne sowie steigende Materialkosten und Zinsen belasteten. Alexander Schmidt, Wiesbaden.
1: Drei Tote, ein zerstörtes Haus und viele offene Fragen. In Görlitz laufen die Ermittlungen nach dem Hauseinsturz. Oberbürgermeister Octavian Urso geht von einer Gasexplosion aus. Die Polizei überprüft aber auch Materialversagen, technische Ursachen bis hin zu fahrlässiger Handlungsweise. In dem Mehrfamilienhaus befanden sich Miet- und Ferienwohnungen. Unter den Todesopfern sind zwei junge Touristinnen aus Rumänien und ein 48-jähriger Mann. Ohne Insekten, keine Äpfel, keine Kirschen oder Gurken. Davor warnt der Bund Naturschutz. Denn in Bayern schreitet das Artensterben massiv voran. Fast jede zweite Tier- und Pflanzenart ist laut Landesamt für Umwelt bedroht. Dazu zählen auch viele Insekten. Wenn sie fehlen, dann werden Pflanzen nicht bestäubt. Obst und Gemüse gibt's dann viel weniger, warnen die Umweltschützer. Der Freistaat müsse daher viel mehr gegen das Artensterben tun. Das Wetter in Bayern. Überall trocken, zunächst sonnig, später Wolken bei 23 bis 28 Grad wärmer als zuletzt. In der Nacht Sternen klar, Tiefstwerte von 13 bis 6 Grad. Am Pfingstwochenende und am Montag sommerlich warm bei 26 bis 33 Grad. Dazu viel Sonne. Es ist 11.04 Uhr. Die Verkehrsmeldung in A6 Heilbronn Richtung Nürnberg zwischen Ansbach und Lichtenau, ein Unfall im Baustellenbereich. A7 Ulm Richtung Würzburg zwischen Ahlen-Westhausen und Dinkelsbühl-Fichtenau 3 Kilometer Stau. In Richtung Ulm zwischen Ellwangen und Ahlen-Westhausen 4 Kilometer Stau. Und A73 Nürnberg Richtung Bamberg in Höhe Erlangen-Nord steht ein defekter Pkw auf der rechten Spur. Soweit die Verkehrsübersicht.
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5: Und herzlich grüß Gott zur zweiten Runde von unserem literarischen Ratsch. Heute sagt Hermine Kaiser. Es geht um Thomas Mann. Thomas Mann macht Ferien, so heißt das wunderbare Buch von Kerstin Holzer, das einen Sommer am See der Familie Mann beschreibt. Sommerfrisch in Bayern 1918, denn die Familie Mann hat ein Haus am Tegernsee gemietet und es sollen unbeschwerte Monate werden. Doch die Welt verändert sich dramatisch und auch der Schriftsteller wird bald ein anderer sein. Darüber haben wir schon in der ersten Stunde kurz gesprochen. Und jetzt unterhalten wir uns weiter über Thomas Mann am Tegernsee. Gleich nach der Tegernseer Danzelmusik.

0: einem Sommer am See durfte ich gestern mit der schönen Lektüre von Kerstin Holzers Buch verbringen. Und wie ich schon in der ersten Stunde gesagt habe, Frau Holzer, ich wollte dann gar nicht mehr auftauchen, weil man ist bei der Familie Mann zu Gast. Das wollten Sie, glaube ich, ganz bestimmt so.
1: Ja, wir sitzen aber am Nebentisch.
0: Ja, ja, um Gottes Willen, will man nie wagen.
1: Ich bin mal gefragt worden auf einer Veranstaltung, ob ich jetzt nach 3 Büchern über die Manns mit Thomas Mann per Du wäre, habe ich gleich gesagt.
0: Würde man doch nicht wagen.
1: Nein, selbstverständlich siezen wir uns.
0: Im Nachhinein kann man auch denken, dass er und Katja sich gesiezt haben, so respektvoll, wie sie miteinander umgegangen sind.
1: Nein, die waren schon sehr per Du miteinander.
0: Aber Sie beschäftigen sich ja schon seit vielen Jahren mit der Familie Mann. Wir haben es ja schon gesagt, Elisabeth Mann war Ihr erster Bestseller. Und letztes Jahr hatten Sie über Monika Mann und ihre Zeit auf Capri geschrieben. In diesem Jahr Thomas Mann macht Ferien. Es macht schon süchtig, sich mit der Familie Mann zu beschäftigen, weil das eine hochinteressante Familie ist. Die Erika und der Klaus Mann, die waren ja alle bekannt, dann die das Schattendasein geführt haben, wie ein Golo Mann, der dann ein bekannter Historiker war. Jeder war auf seine Weise interessant und ungewöhnlich.
1: Es ist ganz sicher die faszinierendste deutsche Künstlerfamilie, die wir haben. Und auch die Zeit, der historische Kontext, in dem sie die Herausforderungen angenommen haben, annehmen mussten, auch mit Exil und Kampf gegen den Faschismus, Kampf für die Demokratie, A Family Against a Dictatorship hat man sie in Amerika im Exil genannt. Eine Familie, in der jedes einzelne Mitglied so bemerkenswert ist, wie Sie sagen, künstlerisch tätig, die Kinder alle 6. Eine Familie zwischen Talent und Tragödien und eben doch eine Familie mit ihren Spannungen, mit ihrem Ringen um Sichtbarkeit, um Anerkennung, mit Neid auch. Also ich glaube, dass die Deutschen sich so interessiert haben für die Manns, liegt zum einen eben daran, dass man an der Familie nicht vorbeikommt, wenn man sich für Literatur und für komplexe Familien, komplizierte Familien interessiert. Aber eben auch, weil da gewissermaßen alles multipliziert ist, was wir auch kennen. Auseinandersetzungen und Neid und ja, also es ist sicherlich eine Familie, die ganz bemerkenswert ist und jeder einzelne Charakter lohnt eines genaueren Blicks und fasziniert für sich. Und das Tolle für mich war natürlich, dass als ich vor 25 Jahren Elisabeth Mann-Borgese kennengelernt habe, damals eben als Journalistin für ein Porträt, für ein Magazin, für das ich gearbeitet habe, da war ich auch von ihr enorm beeindruckt. Meeresschützerin, Politikprofessorin, lebte in Kanada direkt am Ufer mit ihren 5 Setterhunden in einem Haus, zusammen mit einer Studentin, weil sie eben fand, keiner muss allein wohnen. Und überhaupt war sie eine Pionierin in vieler Hinsicht, in politischer Hinsicht, in wissenschaftlicher Hinsicht, Vegetarierin, als das noch nicht hip war. Also eine wirklich ganz bemerkenswerte Frau und mir von dort 2 Wochen wohnen zu dürfen, im täglichen Interview mit ihr, mir von der Familie erzählen zu dürfen, das war eine hoch beeindruckende Zeit. Und so ist eben mein erstes Buch entstanden. Und das zweite über die Manns, über Monika Mann, die Außenseiterin, in der Familie auch das dumme Möhnle genannt, das Halbtalentchen, da weiß man schon Bescheid. Da hatte ich natürlich nicht die Möglichkeit, mit ihr zu sprechen, aber ich hatte die Möglichkeit, in ihrem Haus auf Capri zu wohnen, weil die heutigen Eigentümer, mir das gestattet haben im Zuge der Recherche. Das war natürlich der schönste Arbeitsplatz, den man sich vorstellen kann.
0: Kann ich mir vorstellen.
1: Vis-à-vis der Faraglioni-Felsen in Capri im Oktober, wenn die Insel leer ist, aber doch noch sonnenwarm. Und alles zu hören, was sie gehört hat, die Möwen, die kreischen, die Gisch zu riechen und sogar zu schmecken. Also das hat mir schon ein Gefühl auch vermittelt für diese 30 Jahre Monika Manns auf dieser Insel in ihrer Abgeschiedenheit und auch ja in ihrer Selbstsuche und dann tatsächlich aber auch Selbstfindung.
0: Und das in einer Zeit, wo Capri noch nicht der moderne Urlaubsort war. Das begann erst auch mit der Musik, als da die großen Yachten angelegt haben. Das war auch eine Zeitreise auf eine verwunschene Insel, die noch gar nicht so viele kannten. Die Familie hat sie auch so abgetan, die da von Capri.
1: Ja, ja. Und ihren Lebensgefährten, den Sohn von Fischern und Maurern, hat man spöttisch abgetan als den Capri-Fischer, weil er natürlich gesellschaftlich und intellektuell weit unter auch Monikas Niveau war. Aber es war für sie der Mann, der ihr aus ihrer Einsamkeit, aus ihrer Verstörtheit herausgeholfen hat, dem sie dafür sehr, sehr dankbar war. Ich finde bei diesen Recherchen immer als Autorin besonders schön den Weg der Spuren suche, weil ich bin ja gar keine Germanistin. Ich bin Politikwissenschaftlerin, aber ich bin enthusiastische Leserin und als solche nähere ich mich solchen Themen. Das heißt, ich recherchiere, wie jetzt für das Buch am Tegernsee, in Archiven, im Gespräch mit Menschen, idealerweise mit Menschen, die meine Protagonisten noch gekannt haben. Das ist mir auch bei Monika Mann gelungen. Da habe ich mit vielen Menschen gesprochen, die Monika Mann in ihrer Isoliertheit auf der Insel eben kannten. Ich habe viele Gespräche führen dürfen mit Mitgliedern der Familie Mann, mit Professor Friedemann, der übrigens einen wichtigen Geburtstag feiert.
0: Und hier schon zu Gast war, der da saß, wo Sie gerade sitzen.
1: Und der im Literaturhaus gefeiert wird. Und mit der Enkeltochter von Thomas Mann, Professor Nika Borgese, die in Mailand lebt, Elisabeths Tochter. Und das hat mir schon einen besonderen Zugang ermöglicht.
0: Aber Sie haben auch teilweise die letzten Zeitzeugen da getroffen. Ja. Sie haben Elisabeth Mann-Borgese noch interviewt, als sie noch Ozeanforscherin war, Meeresforscherin und noch aktiv war. Jetzt ist ihr Nachlass in der Monacensia hier in München. Sie haben sie auch populärer gemacht. Es waren ja immer nur Erika Mann und der Klaus Mann, die populären, die in den 20er Jahren wilde Zeiten erlebt hatten und sich dann auch politisch stark geäußert haben in Zeiten des Nationalsozialismus. Aber die anderen vier haben einfach eher so ein bisschen Schattendasein geführt.
1: Ja, unser Buch hat sicherlich einen Beitrag dazu geleistet. Und sie hat sich über den Erfolg auch noch sehr gefreut. Aber die ganz große Bekanntheit kam natürlich mit dem Dreiteiler über die Manns, der danach auch im Fernsehen ausgestrahlt wurde.
0: Wo sie die Erzählerin eigentlich war.
1: Elisabeth Mann als letzte Zeitzeugin, als letztes Kind dieses bewegte Jahrhundert, diese bewegte Zeit geführt hat. Und wo sie alle Zuschauer wirklich bezaubernd hat mit ihrem
0: Lachen,
1: mit ihrer Verschmitztheit, aber auch durchaus mit ihrer Entschlossenheit. Sie war eine sehr entschlossene Frau. Sie wusste genau, wer sie war. Und sie hatte auch allen Grund zum Stolz auf ihre Verdienste, auf das, was sie politisch auch bewirkt und geleistet hat, nämlich den Schutz der Meere auch mit einer UN-Seerechtsrevolution voranzutreiben. Und sie war auch sehr selbstbewusst in der Beurteilung
0: ihrer
1: Familie. Und verständlicherweise hatte sie ihre Sicht darauf.
0: Ich erinnere mich sogar noch, das ist ja schon auch fast 20 Jahre her, als dieser Mehrteiler zu sehen war mit Armin Müller-Stahl als Thomas Mann. Man hat lange, wenn man an Thomas Mann gedacht hat, an Armin Müller-Stahl gedacht.
1: Das ist lustig. Das ist wirklich lustig. Denn ich finde, bei allem Respekt für den wunderbaren Armin Müller-Stahl, und der ist, ich glaube, weit über 90 jetzt. Ich denke, wenn ich an Thomas Mann denke, eher nicht an Armin Müller-Stahl. Ich denke eher an David Bowie, in seiner Flamboyanz, in seiner Ambivalenz, in seiner Fluidität, in der künstlerischen Fluidität und auch in der erotischen Fluidität, in dem Beharren darauf, dass es Uneindeutigkeit geben muss, gerade im Eros und gerade in der Kunst. Und so wie David Bowie das in seiner Maskerade mit seinen Garderoben gemacht hat, diese Uneindeutigkeit in der Kunst demonstrieren und auch in der Musik, so hat Thomas Mann das in seinem Werk gemacht, das oft so flamboyant ist und wild und lustig. Also ich glaube, dass das ganz inspirierend ist, wenn man sich löst von diesen klassischen Sichtweisen auf Thomas Mann.
0: Das ist auch gut, dass man, wie Sie schon in der ersten Stunde gesagt hat, ihn nicht als Ikone oder als Monument sieht, sondern als eine ganz wichtige Stimme in der deutschen Literatur.
1: Ja, Thomas Mann wollte gelesen werden. Thomas Mann wollte ein großes Publikum haben und er hat ein großes Publikum angesprochen. Und ich glaube, das wäre fatal, ihn weiter als Denkmal zu sehen. Denn was machen wir denn mit einem Denkmal? Entweder wir stehen davor und bewundern es und beweihräuchern es
0: ziemlich ab.
1: Und stauben es ab. Und ansonsten hat es nicht viel mit uns zu tun. Oder ein Denkmal löst ja auch bei manchen den Impuls aus, ein bisschen Dreck raufzuschmeißen oder es gar zu stürzen. Und ich glaube, beides wird ihm überhaupt nicht gerecht. Thomas Mann wollte erzählen vom Menschsein. Thomas Mann wollte erzählen von Ambivalenzen, von Einsamkeiten, von Ängsten, von Sehnsüchten und wie man damit umgeht. Und er hat sich gut ausgekannt mit diesen Ängsten und den Sehnsüchten und dem Gefühl, dass man nicht alle Sehnsüchte eines Lebens sich erfüllen kann, dass man nicht alle Aspekte seiner Persönlichkeit ausleben kann. Da kannte er sich richtig gut aus. Und das schildert er eben. Und damit spricht er so viele an. Und er hat auch eine Antwort drauf. Humor kann nicht schaden. Und tatsächlich ist die Thomas-Mann-Forschung, ich glaube, dass da womöglich gerade ein Paradigmenwechsel stattfindet. Die war noch nie so jung, so divers und so politisch wie heute. Thomas Mann wird heute als politischer Autor auch wiederentdeckt. Jemand, der uns sagt, die Demokratie ist die einzige Staatsform, die die Freiheit des Einzelnen würdigt und respektiert. Und wie er Sätze gesagt hat, von denen wir das Gefühl haben, ja, das ist doch unsere heutige unsere heutige Zeit gemeint, mit ihren Verrücktheiten, mit ihrer großen Gereiztheit, wie es im Zauberberg heißt. Thomas Mann hat mal gesagt, es ist ein schreckliches Schauspiel, wenn das Irrationale populär wird. Also da fällt mir alles Mögliche ein, wo ich hingucken möchte und mir denken möchte, genau.
0: Demokratie war ja auch, als er hier zu Gast war, von Frido Mann das große Thema, ja, von dem Enkel von Thomas Mann.
1: Das ist das Erbe von Thomas Mann, dass eben diese Politisierung auch seiner Kinder und auch seiner Enkelkinder, die das mit der gleichen Entschlossenheit vorantreiben, also gerade auch Frido Mann im Exil geboren und diesem Thema zeitlebens verpflichtet, mich beeindruckt das stark, wie die Familie das Erbe fortsetzt.
0: Und da kommen wir wieder zurück zu seinem sozusagen unpolitischen Buch, das er am liebsten im Garten verbrannt hätte von Thomas Mann, dass er am Tegernsee abgeschlossen war und er ein ganz anderes Werk begonnen hat, aber das ihn am Tegernsee bei dieser Sommerfrische sehr belastet hat. Und darüber unterhalten wir uns gleich weiter.

0: haben uns gerade darüber unterhalten, wie sich das politische Engagement von Thomas Mann geändert hat. 1918, in der Zeit der Sommerfrische, war Kriegsende und der nächste Krieg stand schon bevor. Und da ist sehr viel passiert in der Geschichte, aber auch in dem politischen Bewusstsein von Thomas Mann. Gerade mit dem Buch, das gerade am Tegernsee beendet worden war.
1: Naja, bis zum nächsten Krieg war es natürlich dann doch, Gottlob, noch eine lange Spanne. Aber 1918 endete eben der Erste Weltkrieg und Thomas Mann beschwor in diesem Buch Betrachtungen eines Unpolitischen eine Welt, die es nicht mehr geben würde. Das ist wirklich sehr schlecht für jemanden, der nicht nur Schriftsteller sein möchte, sondern sich auch profilieren will als Debattenautor. Und der musste alle mögliche Häme befürchten. Aber es ist bezeichnend für Thomas Mann, erstaunlich und ihm hoch anzurechnen, dass er eben zeitlebens diesen Mut zur Selbstbefragung hatte. Das hat er in den Tagebüchern durchexerziert, das hat er in seiner Arbeit durchexerziert. Er kam also zum Ende des Ersten Weltkriegs, er war chauvinistisch, er hat das Deutschtum und den Krieg verherrlicht in Aufsätzen, die wirklich nicht schön sind. Er kam als nationalkonservativer Monarchist, kam er von ganz rechts und hat ein paar Jahre gebraucht, mit schwankenden Einschätzungen, mit Verunsicherungen, aber doch den Weg findend zur Demokratie. Und er hat eben 1922 sich dann wirklich unmissverständlich und unumkehrbar bekannt zur Republik, zur Demokratie und zum Humanismus. Und er hat eigentlich auch einen Aufruf an die jungen Rechten gestartet, da mitzutun. Denn was war vorher gewesen? Rathenau war ermordet worden von Rechtsradikalen. Also die Parallelen, ehrlich gesagt, die ich oft beim Schreiben empfunden habe in unsere heutige Zeit mit ihrer politischen Reizbarkeit, mit diesen Grabenkämpfen auch innerhalb einer Familie, ja, und dem Ringen um das, was unsere Staatsform sein soll, wie wir die Demokratie ausgestalten wollen und wie wir sie verteidigen wollen, das hat mich schon oft ziemlich beschäftigt, muss ich sagen. Und wie gesagt, Thomas Mann musste diesen Irrweg gehen, und deswegen glaube ich, ist dieser Sommer so wichtig, um diese innere Veränderung in sich anzunehmen und diesen, ja, und dann eben eigentlich auch als der Schriftsteller, der am lautesten im Exil gegen den Faschismus, gegen Hitler aufgetreten ist, der für die Demokratie geworben hat, um dieser Autor zu werden, den wir eben in diesem Jubiläumsjahr auch feiern und ehren sollten.
0: Und der aktueller ist denn je.
1: Eigentlich ja.
0: Auch als politischer Autor. Mhm. Und vielleicht hat es das mit dem, das nennen wir es mal, Fehlgriff der Betrachtungen eines Unpolitischen zu tun, dass bei ihm da eine so entscheidende Wandlung war in diesem Sommer 1918, dass es so eine Art Weichenstellung war in seinem politischen Denken.
1: Er war natürlich auch als Autor sehr stolz. Man hat später nicht von ihm gehört, da lag ich falsch, tut mir leid. Er hat gesagt, wieso, er hätte sich doch nicht geändert, nur sein Denken hätte sich geändert. Aber sei es drum, egal, dass das eine schwierige Zeit, naja, er hat auch sein Werk als Kunstwerk bezeichnet, denn ein Kunstwerk darf alles, die widersprüchlichsten Denkansätze miteinander konkurrieren lassen. Also sehr intellektuell argumentiert, aber aufs Ergebnis kommt es an. Und ja, dass er Bescheid wusste, wird doch schon daraus ersichtlich, dass er nach Rückkehr aus der Sommerfrische vom Tegernsee, als dann natürlich, dann war Meuterei, ich meine Novemberrevolution, Abdankung und so weiter, da soll das Buch rauskommen? Nee, er kann wieder nicht schlafen. Er geht zu seiner Frau Katja. Nachts, er hat sie häufig geweckt, um 4 Uhr, 4.30 Uhr, um sich trösten zu lassen. Und die beiden beschließen in diesem Herbst, es wird ein Telegramm an den Verleger geschickt. Das Buch passe doch wohl nicht recht in die Zeit, bitte liegen lassen. Und der Verleger antwortet, ihr seid lustig, gerade ausgeliefert. Das muss ein schwieriger Moment gewesen sein. Und wie schwierig das alles war, finde ich, das erzählt auch die wunderbare Widmung, die Thomas Mann in Katja Manns Exemplar geschrieben hat. Soll ich das schnell vorlesen?
0: Sehr gerne.
1: Wir haben es zusammengetragen, liebes Herz. Und wer weiß, wer schwerer daran zu tragen hatte. Auch trug ich es nur aus Not und Trotz, du aber trugst es aus Liebe. Beide haben danach geweint, wissen wir aus dem Tagebuch.
0: Och, ich bin jetzt sehr berührt. Aber wie war die Reaktion auf dieses Buch dann?
1: Er hat Glück gehabt. Als das Buch rauskam, hat Deutschland mit der Kriegsniederlage, der Kaiser war weg, es war Novemberrevolution, in Bayern war dann noch Räterepublik.
0: Keinen hat das Buch.
1: Die Deutschen haben wirklich gerade andere Probleme gehabt als das neueste Werk von Thomas Mann. Und man darf nicht vergessen, es gab natürlich auch eine Reihe von überzeugten, verbitterten Monarchisten, die das Buch eigentlich gefeiert haben. und die Thomas Mann als denjenigen sahen, der sie jetzt begleiten würde in ihrer, ja, in ihrer Opposition von rechts. Und als er übrigens diesen Aufruf, diese Rede von Deutscher Republik hielt 1922, wo er sich zur Demokratie bekennt, da haben die rechten Blätter geschrieben, Mann über Bord. Sie hatten das Gefühl, sie haben einen der ihren verloren. Das hatten sie auch.
0: Eine sehr spannende Zeit. Und dann sitzt er da am Tegernsee und ist unsicher, ob sein Kunstwerk vielleicht ein Fehler war. Und dann tut
1: das
0: ihm
1: ist
0: auch
1: seine Vernichtung als Schriftsteller. Ich glaube, das ist nicht so hochgegriffen. Ein Schriftsteller, der erledigt ist, der unglaubwürdig ist, weil er politisch mit seinem Buch historisch völlig auf dem falschen Dampfer sitzt. Was will der noch vorlegen? Also ich glaube, die Ängste waren durchaus nachvollziehbar und auch berechtigt. Ja, was macht er? Er schreibt eine Hundegeschichte. Danach hat er noch ein Gedicht geschrieben an sein jüngstes Kind, an Elisabeth, das Kindchen. Und die Kritiker sagten, naja, erst schreibt er über den Hund, dann schreibt er über ein Wickelkind. Aber ich glaube, dass diese lange so unterschätzten Resultate dieser Zeit, seiner Krise, sehr aussagekräftig sind. Was macht er denn darin? In Herr und Hund, da geht es um Selbstbesinnung, um den Trost der Natur, den Trost im Zusammensein in der Natur mit seinem Hund, weil dann ist man zwar allein, aber nicht einsam. Und im Gesang vom Kindchen feiert er die Vaterliebe, er feiert aber auch die Familie. Und das ist eigentlich auch eine Hommage an Dankbarkeit und an Reife, nämlich dass man sehr aufgefangen ist. Also mit anderen Worten, das sind beides Dokumente seiner Selbstbesinnung. Er sucht den Boden unter seinen Füßen, wenn er so verunsichert ist, wenn es so wackelig wird, auf welchem Boden steht er? Und da hat er für sich eine Antwort gefunden.
0: Aber das ist ja auch, wie es vielen Leuten zu dieser Zeit ergangen ist. Die Gefühle von vielen Leuten, da hat es ja wieder gespiegelt, dass man sich auf die Familie verlassen kann, einen treuen Gefährten hat wie seinen Hund, der zu einem hält.
1: Es ist ein Biedermeier-Rückzug. Mhm. Dazu passt auch die Lektüre dieser Sommermonate für ihn. Er hat fast ausschließlich Adalbert Stifter gelesen. Von den Naturschilderungen schreibt er in Briefen. Wir haben ja so wirklich doch viel Briefmaterial auch aus der Zeit, die Thomas Mann an seinen Freund und Vertrauten, den Germanisten Ernst Bertram, geschrieben hat oder an die Schriftstellerkollegin Ida Boyett. Und da wissen wir daher recht gut, wie es ihm ging. Ihm ist nach Güte, Ruhe, Sinnigkeit, nach Rückzug. Und ja, und er möchte eben diese Stücke schreiben, die für ihn, und den Untertitel tragen sie ja auch, Idyllen sind.
0: Mhm. Über den Hund müssen wir jetzt aber auch noch sprechen.
1: Ja,
0: und
1: unbedingt.
0: Da spielen wir erst noch Bauschan. Musik, dann kommt endlich mal Bauschan zu Wort.

0: Jetzt kommen wir buchstäblich auf den Hund, Kerstin Holzer. Ich habe auch gesagt, Bauschan kommt zu Wort, weil Bauschan ist schon ein treuer Gefährte von Thomas Mann und er äußert sich ja auch.
1: Bauschan muss ein toller Hund gewesen sein. Und er ist eben doch recht wichtig für Thomas Mann. Thomas Mann hat ja Zeit seines Lebens Hunde gehabt. Einen Collie, von dem die Kinder sagen, der wäre harmlos verrückt gewesen, der Motz. Und später etliche Schäferhunde, viele Pudel, so große Königspudel mit den verrückten Namen Jimmy und Nico und so weiter. Das ist übrigens lustig, wenn man die Tagebücher von Thomas Mann durchforstet. Die Hunde spielen immer eine Rolle. Mal bekommen sie ein neues Halsband, mal laufen sie weg. Mal hat er Streit mit den Hunden. Es gibt ein sehr hübsches Büchlein, das heißt mit Thomas Mann durch das Jahr beim Fischer Verlag. Das ist eine Mischung aus Kalender, Notizbuch und eben Zitatensammlung, weil die Thomas Mann-Afficionados viel Vergnügen an den Tagebuchzitaten haben. Da ist zum Beispiel hier einmal die Rede vom Zerwürfnis mit dem Pudel wegen seiner Unfolgsamkeit nach Auffindung abstoßender Dinge. Und überhaupt der ganze Befehlston, von dem diese Tagebücher geprägt sind, mal ist von rebellischen Ohren die Rede und mal von ungehörigen Darmwinden. Thomas Mann hatte sehr zu kämpfen, dass sein Körper Ruhe gibt, damit sein Kopf ungestört funktionieren kann. Und der Hund ist ein Findelkind von einer Almwirtschaft bei Bad Tölz. Sie haben ihn gekauft für 10 Mark. Und es ist halt kein Professor, es ist jetzt nicht so ein adliger, feiner Hund.
0: Sondern wie die anderen.
1: Es ist trotzdem für Thomas Mann vielleicht der Hund gewesen, der ihm am wichtigsten gewesen ist. Er feiert ihn in dieser Geschichte, Herr Hund. Und er erzählt, dass der Hund lachen kann. Bauschan kann lachen. Jeder, der einen Hund hat, weiß auch, dass Hunde, manche Rassen vor allem, ihr Gesicht so verziehen können, wenn sie sich freuen, dass man wirklich das Gefühl hat, die lachen einen an. Barsäus, ich habe ja eine Barsäuhündin, können übrigens auch lachen. Und der Hund hängt auch an Thomas Mann. Allein an der Art, wie Thomas Mann die Begrüßung beschreibt, sieht man das. Ja, wir könnten ja mal kurz erzählen, wie Sie den Hund gefunden haben.
0: Ganz wichtig.
1: Also in dieser Almwirtschaft bei Bad Tölz, da hieß es eben, da gibt's einen relativ jungen Hund. Naja, alle haben sich auf den Weg gemacht. Mords weiß, was erwartet. Und dann war da das. Unter dem bäuerlichen Tisch angebunden, stand da eine dürre, zittrige, vierbeinige Trübsal, den Schwanz zwischen den Knickbeinen, die Ohren ängstlich zurückgelegt. Der ganzen Familie Mann bot sich ein Bild des Jammers. Im hündischen Kindergesicht zeigten sich ein überproportional großer Schnauzbart und eine, Zitat, Schattierung säuerlicher Schwermut, Dummheit und Elend, sowie die inständige Bitte um Nachsicht. Sohn bester Eltern, log die Wirtin frech, die Manns. Ja, aber sie hätten offenbar nicht recht zusammengepasst. Mitgenommen haben sie ihn damals trotzdem. Es fehlte ja ein Vierbeiner im Haus, seit der Vorgänger Motz, ein schottischer Collie, tadelloser Stammbaum, allerdings degeneriert und harmlos verrückt, sich als Greis mit dubiosen Beulen auf dem Rücken erschossen werden musste. Und da sie dem kleinen Bauernbuben da oben in der bayerischen Almwirtschaft nun mal in seine traurigen und gleichzeitig hoffnungsvollen Augen geblickt hatten, konnten sie ihn ja wohl kaum seinem Schicksal überlassen. Die Mannkinder hätten das nicht verstanden und auch ihr Vater hatte bereits sein Herz geöffnet. Der Heimweg mit dem neuen Hausgefährten zum damaligen Tölzer Landhaus. Kein Triumphzug, wie Thomas Mann es nennt. Erst verlor das 6 Monate alte Hundekind das Blumensträußchen, das die Wirtin ihm hinters Halsband gesteckt und das sowieso leicht ironisch gewirkt hatte. Dann krümmte es sich mitten auf der Tölzer Marktstraße, um sich mehrfach auf ungesunde Weise zu erleichtern, schützend umstanden von Groß und Klein. Die nächste Demütigung wartete daheim, derbes Auflachen, abschätzige Blicke und wegwerfende Handbewegungen der Dienstmädchen, denen man verlegen vorlog, dies traurige Häuflein Hund geschenkt bekommen zu haben. So viel zum Respekt des Personals gegenüber dem Ehepaar Mann. Davon wird vielleicht noch zu sprechen sein.
0: Also der Hund wurde unter ganz anderen Erwartungen gekauft als super Rassehund und dann wurde er der treueste Gefährte von allen Hunden.
1: Er begleitet ihn halt auch in dieser wichtigen Zeit dieses Umbruchs. Und deswegen ist er für ihn sehr wichtig. Und wie ich eben besonders schön finde, feiert er, dass er ein Mischling ist. Das ist für Thomas Mann, der ja verheiratet ist mit einer Frau aus jüdischem Haus, der Sohn einer Mutter aus Brasilien ist, ist diese Feier der gemischten Herkunft, wie er das nennt, ein Bedürfnis. Er wird dann auch in ein paar Jahren, wenn in Deutschland jede Menge Rassepuristen dabei sind, ihr Unwesen zu treiben, wird er sagen, Antisemitismus ist die Schande jedes kulturell Eingestellten und Gebildeten. Er weiß das aber noch nicht, als er 1918 eben diese Hundeerzählung schreibt.
0: die aber ganz bezaubernd ist und für Sie sozusagen der Zugang war zu Thomas Mann fröhlicherem Werk. Und es ist eigentlich schade, dass man den Schülern das so verdirbt mit den gewichtigeren Sachen, die man später mit Genuss lesen kann. Aber die Erzählungen, haben Sie schon in der ersten Stunde gesagt, mit den Erzählungen sollte man beginnen.
1: Ich glaube, mit den Erzählungen. Ich würde jungen Leuten immer empfehlen, Mario und der Zauberer zu lesen, weil das im Grunde auch die Geschichte ist von der Verführbarkeit durch den Faschismus. Das finde ich, kann man sehr gut heute auch lesen. Es hat etwas sehr Aktuelles. Herr und Hund ist eine, finde ich, auch sehr zauberhafte Geschichte. Schon deswegen, man muss wissen, dass Thomas Mann in dieser Entstehungszeit in der womöglich schlimmsten Krise seines Lebens war. Natürlich war es eine Katastrophe, als die Manns 1933 Nazi-Deutschland verlassen mussten und viel verloren haben. Aber man darf nicht vergessen, damals wusste Thomas Mann, wo er steht. Moralisch, intellektuell, politisch. Und 1918 war er vollkommen desorientiert. Das kann für kontrollierte Menschen eigentlich das Allerschlimmste sein. Mhm. Und deswegen war dieser Sommer 1918 oder auch die folgenden Monate extrem schwierig für ihn. Und wenn man das weiß und dann Herr und Hund liest, eine Geschichte, in der der Hundeherr sich zum Deppen macht. Der Hund ist ganz oft schlauer als Thomas Mann. Wo Thomas Mann mit einer Selbstironie schreibt, ist, dass man wirklich lachen muss, dann möchte man sagen, das ist ganz groß.
0: Bei der Lektüre Ihres Buchs fand ich auch diese, wie Sie haben gesagt, das soll kein Monument sein, Thomas Mann. Ich fand den teilweise dann auch so putzig, fast drollig, wie er da so auf dem Land gelebt hat, die Kinder viel entspannter als der Herr Papa und dann wie ein kleiner Bub mit seiner Frau in die Berge steigt und dort übernachtet und das schönste Naturerlebnis und überhaupt das schönste Erlebnis dieser Sommerfrische gefunden hat.
1: Das hätte ich ihm nicht zugetraut.
0: Aber Sie haben dieselbe Tour gemacht.
1: Ich habe die ohne Übernachtung. Ich habe dieselbe Tour gemacht und das ist schon ein ganz schöner Hatscher, wie man sagt. Das ist jetzt kein Spaziergang, das ist ein Aufstieg von Bad Wiessi vom Ringsee. Das sind, ich würde sagen, doch 3 Stunden. Wer eine halbe Stunde länger braucht, finde ich, braucht sich nicht zu schämen. Und es ist eine sehr schöne Strecke und natürlich ist der Ausblick vom Hirschberg erhaben. Und wir wissen ja, dass Thomas Mann eben auch schriftstellerisch vor einer Gipfelbesteigung stand. Vor ihm lag ja der Zauberberg. Er hatte ja den Zauberberg zu Beginn des Ersten Weltkriegs unterbrochen, weil er sich voll in diese Kriegsbegeisterung gestürzt hat. Aber er wusste, er will ja diesen Zauberberg weiterschreiben. Er wusste nur nicht wie, denn 1914 oder eben in dieser Zeit dachte er noch, der Zauberberg, da die Schilderung dieser etwas weltfremden Gesellschaft oben auf ihrem Berg in ihrem Sanatorium, da könnte doch dann ein Krieg in diese moralische Verderbtheit, in diese Unwissenheit, in diese Egozentrik niederfahren. Ein Krieg wie eine Reinigung, wie eine Erlösung. Aber ein paar Jahre später sah es eben nicht so aus, als ob ein Krieg eine Erlösung und eine Reinigung sein könnte. Und das hat ihn, ja, er hat eigentlich den Zauberberg, so wie er heute, wie wir ihn heute lesen, den Zauberberg als ein ganz anderes Buch geschrieben, als er begonnen wurde. Es ist letztlich ein Buch gegen den Krieg. Eine Liebeserklärung an Menschenfreundlichkeit, an Humanismus und ein Buch über Denken und Lieben und Sterben, wie es wahrscheinlich kein zweites gibt.
0: War Ihnen bewusst, dass dieser Sommer, als Sie sich angefangen haben, mit Thomas Mann am Tegernsee zu beschäftigen, dass dieses Jahr 1918 so wichtig für ihn sein politisches Denken und sein literarisches Werk sein würde?
1: Ja, deswegen zoome ich gewissermaßen auf diese Sommerfrische, weil ich sie für so bedeutend halte, als Beginn einer inneren, ja, sie markiert einfach den Beginn einer inneren Wandlung. Sie beschreibt die Zeit einer Krise, das ist ohnehin hochinteressant, vielleicht nicht für den, der drin steckt, aber wenn man exemplarisch daran etwas erzählen möchte, nämlich ja diese doch für viele schmerzhafte, aber doch sehr wahre Erkenntnis, dass aus einer Krise auch viel Gutes entstehen kann. Man darf nicht versuchen, ihr zu entkommen. Und Thomas Mann hat sich ihr schon gestellt.
0: Die Welt war ein Umbruch damals und auch Thomas Mann, Denken und Schreiben war im Umbruch. Und dann kamen noch Zahnschmerzen und die Schwiegereltern dazu. Ja. Darüber unterhalten wir uns auch.

0: Nein, ein großer Schriftsteller sitzt nicht nur in seinem Dichterstübchen und hat die besten Einfälle. Der sitzt auch in der Sommerfrische, der Schneidezahn tut ihm weh und die Schwiegereltern, die nicht unkomplizierten Schwiegereltern, haben sich zu einem Besuch angekündigt.
1: Sie sagen ja, es war ein schwieriger Sommer. Ja, also die Zahnprobleme, die haben Thomas Mann sein ganzes Leben lang begleitet. Und in dieser Sommerfrische ist ihm also auch noch ein Schneidezahn abhanden gekommen. Da musste er immer zum Zahnarzt drüber rudern, auch noch selbst nach Tegernsee zum Heildoktor, schreibt er seinem Freund Ernst Bertram. Und der klebt ihm das irgendwie wieder ein. Natürlich im Herbst fällt diese Zahnkrone wieder raus. Thomas Mann weiß Gott sei Dank nicht, was wir dann wissen, wenn wir die Tagebücher weiterlesen, und zwar die folgenden Jahre, dass es nicht bei dem einen Schneidezahn bleibt, der daneben ist auch fällig. Der Eckzahn trägt auch nicht. Am Schluss gibt's eine Brücke, die drückt wie schwere Stiefel, klagt Thomas Mann. Also die Zähne waren wirklich ein Problem. Und man übrigens erinnere sich, dass Thomas Mann ja seinen Thomas Buddenbrook am Ende nach einer missglückten Zahn-OP auf dem Pflaster hat zusammenbrechen und sterben lassen. So, dann kamen auch noch die Schwiegereltern, ja, Hedwig Pringsheim und Alfred Pringsheim, haben wir ja schon gehört, das Verhältnis war jetzt nicht unbedingt entspannt. Hedwig Pringsheim, die sehr scharfzüngig war, hat ihren Schwiegersohn oft das Tommy-Männchen genannt. Einem Freund hat sie mal geschrieben, naja, mit ihm ab und zu mal zu verkehren, gesellschaftlich, das würde ja noch gehen, aber als Ehemann, nun, er ist ja Gottlob nicht meiner. Also ja, der Dichterfürst haben wir auch schon gehört. Der Schwiegersohn war auch für seinen sehr selbstbewussten Schwiegervater Alfred Pringsheim oft ein bisschen ärgerlich. Und die kommen also für 10 Tage zu Besuch, weil das Verhältnis zur Tochter und den Enkelkindern eben sehr eng und sehr nah ist. Hedwig Pringsheim hat den Enkeln Dickens vorgelesen und das ist überhaupt eine Figur in dieser Geschichte, die mich stark beeindruckt hat. Hedwig Pringsheim war liberale Pazifistin und ist natürlich in diesen Kriegsjahren mit ihrem Schwiegersohn oft aneinander geraten. Das ist übrigens auch ganz interessant, ist ja in heutigen Familien, eigentlich seit der Corona-Zeit kennen wir das ja auch, dass in Familien auch ideologische Gräben verlaufen. Und was macht Hedwig Pringsheim? Sie lebt uns vor, wie das geht. Man bleibt im Gespräch. Sie hat nie die Tür zugeschlagen, sie hat nie aus ihrem Herzen eine Mördergrube gemacht, hat mit ihrer Meinung nicht hinterm Berg gehalten, ist felsenfest zu dem gestanden, was sie richtig fand. Aber sie hielt immer die Hand ausgestreckt und das, ja, dauert jetzt noch ein paar Jahre und irgendwann hat sie Thomas Mann da, wo sie ihn auch politisch haben möchte. Sie hat einfach ausgehalten und ist in Verbindung geblieben.
0: Gutes Vorbild.
1: Hoch beeindruckend.
0: Also die Schwiegerleute kamen, ja, sind auch geblieben. Der Zahn hat, was er noch nicht wusste, Probleme gemacht. Was blieb noch von diesem Sommer am Tegernsee?
1: Ja, also 10 Tage waren übrigens die Schwiegereltern da. Die haben auch mal was alleine unternommen. Das ist auch eine gute Idee gewesen. Übrigens, Alfred Pringsheim war natürlich auch kein einfacher Ehemann. Die Hedwig Pringsheim erzählt in ihren unglaublich komischen Memoiren, den Tagebüchern, davon, dass sie also Wanderungen unternommen haben und dass sie sich verlaufen haben, weil Alfred darauf bestanden hat, dass sie vom Schliersee zurück einen ganz neuen Weg gehen, war natürlich eine schlechte Idee, Gewitter und so weiter und Pfützen. Ja, und am Schluss dieser 10 Tage hat Thomas Mann sich kurz mal ins Bett geflüchtet. Angeblich war er krank. Bauchmigräne soll er gehabt haben, sagt
0: Pringsheim. Das ist aber eine ungewöhnliche Krankheit.
1: Ja, und die Spaziergänge eben mit Bauschern und ja, das darüber nachdenken, wie die Geschichte enden soll. Und Thomas Mann verleiht seiner Geschichte Herr und Hund einen enorm sympathischen Schluss. Er zankt mit seinem Hund. Also er begibt sich quasi auf das Niveau des Hundes. Das ist wirklich der Gipfel der Selbstironie und schenkt dieser Erzählung einen hinreißend komischen Schluss.
0: Den wir jetzt gar nicht verraten müssen, oder Sie lesen ihn uns noch schnell vor.
1: Ja, ich könnte versuche mich schnell zu fassen. Also Thomas Mann geht mit seinem Hund an der Isar spazieren. Sie sehen einen Jäger und der Jäger schießt eine Ente und Bauschan ist wie festgewurzelt. Er ist schockverliebt, er möchte dort nicht weg und Thomas Mann wird rasend eifersüchtig, weil sein

0: Loriot besonders Spaß gemacht, hat er mir immer erzählt. Thomas Manns Sinn für die Allianz aus Komik und Elend des Lebens und seine Fähigkeit zur Selbstironie lassen nachvollziehen, weshalb auch die Kinder ihren Vater oft rasend lustig finden, der seinerseits das größte Vergnügen aus jedem Humor bezieht, welcher aus größerer wie kleinerer Verzweiflung geboren wird. Alles, was tief trübselig scheint und sei es eine handfeste Krise, bietet eben auch immer eine Steilvorlage dafür, sehr komisch zu sein und damit die beste Waffe gegen die Widrigkeiten der Welt.
1: Wunderschön. Kerstin Holzer, ich bedanke mich. Eigentlich hätten Sie uns das ganze Buch vorlesen können. Ich war wirklich traurig, als es vorbei war. Es war schön, sich in diesem Buch, in dieser Welt von Thomas Mann macht Ferien aufzuhalten. Ich sage nochmal den Titel: Thomas Mann macht Ferien, ein Sommer am See, erschienen im Kiepenheuer und Witsch Verlag. Und es ist wirklich von der Kritik zu Recht als das schönste Buch diesen Sommers bezeichnet. Ich bedanke mich, dass Sie hier waren. Ich wünsche Ihnen noch viel Erfolg mit diesem Buch. Und freue mich, wenn Sie beim nächsten Buch wieder zu uns kommen.
0: Sehr für die Einladung. Habe die Ehre und Servus.

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1: Um 12 Uhr mit Inka Kübel. Familien mit kleinen Kindern sollen das Kindergeld bald ohne Antrag automatisch ausgezahlt bekommen. Über das Vorhaben hat der Bundestag erstmals beraten. Finanzminister Klingbeil sprach von einer echten Entlastung für frischgebackene Eltern.
2: Junge Eltern sind überwältigt vom Glück, aber auch von der neuen Mammutaufgabe, die vor ihnen liegt, und auch von den schlaflosen Nächten. Und in solch einer Lebensphase gibt es Wichtigeres zu tun, als sich mit Papierkram und Behörden auseinanderzusetzen. Die Eltern erhalten künftig das Kindergeld automatisch, sie erhalten es unbürokratisch und sie erhalten es schnell.
1: Aber das antragslos soll es das Kindergeld erst einmal ab dem zweiten Kind geben, wenn den Kassen und Behörden die nötigen Daten schon vom ersten Kind vorliegen. Die AfD kritisierte das Gesetz als sinnbefreite Wohlfahrt, von der auch Einwanderer profitierten. In Deutschland sind im vergangenen Jahr nur gut 200.000 Wohnungen gebaut worden, so wenige wie seit 2012 nicht mehr. Wie das Statistische Bundesamt mitgeteilt hat, sind das 18% weniger fertiggestellte Wohnungen als im Jahr davor. Wirtschafts- und Wohnungsbauverbände fordern die Bundesregierung zum Handeln auf. Sie nennen die Zahlen schockierend niedrig und sprechen von einer tiefen strukturellen Wohnbaukrise. Die Stimmung in den Chefetagen der deutschen Unternehmen hat sich zuletzt leicht verbessert. Der IFO-Geschäftsklimaindex ist trotz anhaltender Folgen des Iran-Konflikts im Mai gestiegen auf 84,9 Punkte. Im April waren es noch 84,5 Zähler.
3: Die Stimmung in den Unternehmen hat sich verbessert, ist aber lange noch nicht gut, sondern nur nicht mehr so katastrophal schlecht wie in den letzten Monaten. Die Angst der Wirtschaft vor einer Ausbreitung des Iran-Kriegs hat sich gelegt und deshalb schöpfen sie etwas Hoffnung, so die Erklärung des IFO-Präsidenten Clemens Fuest. Die Probleme blieben zwar und deshalb bleibe auch die Lage fragil, aber sie sei nicht mehr ganz so beunruhigend wie vor 4 Wochen. Christine Bergmann, München.
1: Das für das Pfingstwochenende angekündigte trockene und sonnige Wetter sorgt für eine steigende Waldbrandgefahr in Bayern. Der Deutsche Wetterdienst erwartet in den kommenden Tagen in weiten Teilen die Warnstufe 4 von 5. Die Regierungen der Oberpfalz und von Unterfranken haben bereits Überwachungsflüge angekündigt. Die Bevölkerung wird gebeten, in Waldgebieten keinesfalls mit offenem Feuer zu hantieren oder zu rauchen. Bayerns Gesundheitsministerin Gerlach ruft die Menschen im Freistaat dazu auf, sich gegen Zeckeninfektionen impfen zu lassen. Nur 23% der Bürger in Bayern besitzen den Angaben der Ministerin zufolge den vollen Zeckenimpfschutz. Die Ministerin wies darauf hin, dass Zecken nicht nur die Viruserkrankung FSME übertragen können, sondern auch Bakterien, die Borreliose auslösen. Gerlach rief noch ungeimpfte Personen auf, möglichst schnell mit der Immunisierung zu beginnen. Das Wetter in Bayern: den ganzen Tag sonnig, zum Teil bilden sich Quellwolken, die sich zum Abend hin wieder auflösen. Die Temperaturen steigen auf 23 bis 28 Grad. In der Nacht sternenklar, bei Tiefstwerten von 13 bis 6 Grad. Und das Wetter bleibt das ganze Pfingstwochenende bis einschließlich Montag sonnig und sommerlich warm, bei Höchstwerten zwischen 26 und 33 Grad. Es ist 12.03 Uhr. Die Verkehrsmeldungen: A6 Heilbronn Richtung Nürnberg zwischen Feuchtwangen Nord und Ansbach, 8 Kilometer stockender Verkehr. A7 Fulda Richtung Würzburg zwischen Fuldaer Dreieck und Bad Brückenau-Volkers, 5 Kilometer Stau. A8 München Richtung Salzburg zwischen Rosenheim West und Rohrdorf, ein Stau. A9 München Richtung Nürnberg zwischen Manching und Denkendorf, immer wieder stockender Verkehr. Und A9 Nürnberg Richtung Berlin zwischen Dreieck Bayreuth-Kulmbach und Bad Berneck-Himmelkron, ein Unfall im Baustellenbereich. Soweit die Verkehrsübersicht.
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4: Grüß Gott, Benand, herzlich willkommen zu unserem Mittagsmagazin am Freitagmittag bei schönstem Frühlingswetter. Oder ist es jetzt schon der Sommer? Also wenn man auf die Wetteraussichten schaut, dann denkt man eigentlich nur noch an Sommer. Am Wochenende steigen die Temperaturen bis 30 Grad und in Unterfranken sogar bis 32 Grad. Der heilige Petrus legt den Schalter um. Was ist los am Pfingstwochenende? Was beschäftigt uns in Bayern? Darüber berichten wir in den kommenden 2 Stunden. Ich bin der Andreas Esner und ich freue mich sehr, dass wir Sie durch die Mittagszeit begleiten dürfen.

0: Heimat aktuell am Freitagmittag, jetzt geht's ins lange Pfingstwochenende und für die Kinder sind endlich Ferien. Am Münchner Flughafen, da stehen schon viele mit vollem Reisegepäck.
1: Wir reisen jetzt gerade nach Brasilien, weil die Oma dort wohnt. Und dann werden wir ein bisschen Brasilia uns anschauen und dann Pantanal, das ist so ein Naturschutzgebiet.
2: Nach Gran Canaria geht's, bisschen Sonne, Strand, schönes Wetter genießen.
3: Wir wollten erst mit dem Camper nach Kroatien fahren. Dann haben wir vor 2 Wochen ein bisschen Angst mit dem Wetter gekriegt und sind die sichere Variante gegangen.
0: Aha, ja, dann wünschen wir allen eine gute Reise. In den kommenden Stunden setzt sich auch der Autoreiseverkehr in Richtung Süden in Bewegung. Und alle, die mit dem Auto in Richtung Süden unterwegs sind, sollten Geduld mitbringen. In diesen Pfingstferien wird der Weg über die Alpen besonders mühselig. In Tirol, da wird der Brenner für einen Tag sogar komplett dicht gemacht. Da geht nichts mehr und es werden sogar Rückstaus erwartet, die bis nach Bayern reichen. Warum macht Tirol den Brenner am 30. Mai dicht? Warum macht man sowas ausgerechnet zur Hauptreisezeit? Wir berichten in dieser Stunde aus Tirol und fragen nach den Gründen. Außerdem schauen wir, wie sich der Landkreis Rosenheim auf endlos Rückstaus vorbereitet. Wir besuchen in dieser Stunde außerdem das Dokumentationszentrum Reichsparteitagsgelände in Nürnberg, das ab heute wieder seine Dauerausstellung öffnet. Wir berichten über das Jahrestreffen der Sudetendeutschen, das heuer zum ersten Mal im tschechischen Brünn stattfindet und von 80 Jahren alten Ressentiments überschattet wird. Und wir sind auf einem Volksfest, bei dem, Obacht, bei dem der Bierpreis sinkt. Wir schauen nach Nördlingen.

0: Also schöner kann es doch eigentlich nicht mehr sein. Blauer Himmel, strahlender Sonnenschein und dann sind ab heute Mittag Pfingstferien. Das ist doch eine Schau. Ja, Pfingstferien, das heißt für viele ab in den Urlaub, ab in den Süden. Aber heuer könnte es auf dem Weg in den Süden ziemlich anstrengend werden. Mitten in den Pfingstferien wird die Brenner Autobahn komplett gesperrt für eine große Demonstration. Aus Bayern gibt es Vorwürfe in Richtung Österreich und aus Österreich kommen Vorwürfe zurück nach Bayern. Wir wollen wissen, worum geht's jetzt da eigentlich genau bei dem Streit und welche Alternativen gibt's für Urlauber? Unser Kollege Jonas Wengert berichtet.
1: Karl Mühlsteiger ist parteiloser Bürgermeister der österreichischen Gemeinde Gries am Brenner und ihm reicht's.
2: Wir haben über Jahre versucht, intensiv zu verhandeln, einen Lärmschutz, damit die Leute zumindest hier ein bisschen mehr zur Ruhe kommen können. Aber da sind wir leider auf taube Ohren gestoßen bei der hohen Politik.
1: Seit Jahren rollt immer mehr Verkehr über den Brenner, gerade durch Lkw. Anwohnerinnen entlang der Strecke klagen über Lärm- und Luftverschmutzung.
3: Ich komme am Wochenende nicht mal über die Straße.
4: Viele haben auch in der Gegend eine Staublunge. Ich weiß nicht, von was das kommt. Also ich habe auch eine.
1: Die Menschen im Wipptal wollen gegen den vielen Verkehr demonstrieren. Und zwar mitten auf der Autobahn. Dafür wird der Brenner am 30. Mai, dem mittleren Samstag in den Pfingstferien, tagsüber komplett gesperrt. Für Urlauber sind auch die parallelen Bundes- und Landesstraßen dicht. Manche Reisende haben für den Zeitpunkt der Demo wenig Verständnis.
5: Wenn ich Schüler habe oder Kinder habe, die Schule gehen, muss ich in den Ferien fahren.
6: Da muss eine andere Lösung her, dass sie das so einfach überhaupt dürfen.
1: Gute Frage. Dürfen die das überhaupt? Die Bezirksbehörde Innsbruck-Land hat versucht, die Demopläne von Bürgermeister Mühlsteiger zu stoppen. Aber das Landesverwaltungsgericht Tirol hat entschieden.
2: Das Gerichtsurteil hat uns Recht gegeben. Also wir dürfen unsere freie Meinung äußern und wir dürfen dazu auch die Autobahn sperren.
1: Bayerns Verkehrsminister Christian Bernreiter von der CSU ärgert sich über die geplante Sperrung. Er sagt, so geht man nicht mit Nachbarn um. Der Bürgermeister aus Österreich kontert.
2: Ja, willkommen in der Gegenwart, lieber Herr Verkehrsminister aus Bayern. Jahrzehntelang nicht den Notzulauf zu bauen für den Brenner Basistunnel, so geht man wirklich nicht mit Nachbarn um.
1: Der Brenner Basistunnel soll viele Güter von der Straße auf die Schiene bringen und den Verkehr so langfristig entlasten. Österreich und Italien bauen bereits seit 18 Jahren. In Bayern hat der Bau für den Nordzulauf aber noch nicht mal angefangen. Auch weil dort viele Anwohner gegen oberirdische Trassen sind. Im Sommer will der Bundestag entscheiden, wie es mit dem Projekt weitergeht. Aber was machen Urlauber jetzt? Laut ADAC droht am Demosamstag ein Verkehrschaos. Dann vielleicht doch lieber mit dem Zug? Wer am Wochenende der Sperrung, zum Beispiel von München nach Verona will, um an den Gardasee zu kommen, zahlt für eine vierköpfige Familie mit der Bahn aktuell etwa 200 Euro. Ein Flug von München nach Verona und zurück kostet zwischen 300 und 400 Euro. Aber pro Person. Wenn es doch das Auto sein soll, dann, wenn irgendwie möglich, den Demo-Samstag vermeiden. Denn am 30. Mai rät der ADAC von Reisen über den Brenner gänzlich ab.
0: Das befürchtete Verkehrschaos durch die Brennerblockade in den Pfingstferien. Auch der Landkreis Rosenheim, durch den ja die Inntal-Autobahn auf der bayerischen Seite verläuft, fürchtet den 30. Mai und befürchtet einen enormen Rückstau, der bis nach Bayern reichen wird. Gleich berichten wir darüber, wie sich das Landratsamt Rosenheim vorbereitet.

0: Freitagmittag, das lange Pfingstwochenende beginnt und die Pfingstferien ebenso. Und nächstes Wochenende, an diesem Wochenende beginnt eben der Pfingstverkehr und nächstes Wochenende wird es nicht besser. Sie haben es gehört, am 30. Mai wird der Brenner dicht gemacht und da müssen sich Autofahrer auf enorme Probleme einstellen. Die Behörden warnen vor massiven Staus, die zurück bis nach Bayern reichen können. Und jetzt reagiert auch das Landratsamt Rosenheim.
1: Das Landratsamt Rosenheim bittet die Bevölkerung, nicht notwendige Autofahrten am Wochenende vom 30. Mai zu vermeiden. Ein Sprecher vom Landratsamt erklärt, man wolle die Auswirkungen gering halten und sicherstellen, dass Rettungskräfte jederzeit durchkommen. Ab 7 Uhr morgens am übernächsten Samstag wird im Landratsamt eine Koordinierungsgruppe die Lage beobachten. Auch das Polizeipräsidium Oberbayern Süd, der ADAC und sogar das Auswärtige Amt warnen vor langen Rückstaus. Besonders betroffen sein dürfte die A8 in Richtung Salzburg. Und auch das Land Tirol rechnet mit Problemen, nicht nur am Tag der Sperre. Von Tiroler Seite sind häufig gestellte Fragen und Informationen nun auf der Internetseite der Landesregierung abrufbar. Zum Beispiel, ob die gesperrte Autobahn am Tag der Versammlung mit dem Fahrrad befahrbar ist. Die Antworten können auf Deutsch, Englisch oder Italienisch nachgelesen werden. Aus dem BR-Studio Rosenheim, Julia Haderecker.

0: Heimat aktuell am Freitagmittag, 12.29 Uhr, eine Minute vor halb eins. Die Vertreibung von Millionen Menschen am Ende des Zweiten Weltkriegs ist bis heute nicht vergessen. Rund 1 Million Menschen sind damals aus dem Sudetenland vertrieben worden und nach Bayern geflüchtet. Die Sudetendeutschen sind damit die größte Gruppe der Heimatvertriebenen und sie wurden sozusagen neben Altbayern, Franken und Schwaben zur vierten Volksgruppe in Bayern. Bis heute halten die Sudetendeutschen ein Jahrestreffen ab und heuer findet es zum ersten Mal in Brünn in Tschechien statt, also in der ehemaligen Heimat, aus der die Sudetendeutschen vertrieben wurden. Alles steht eigentlich unter dem Zeichen der Versöhnung, aber in Tschechien ist die Freude nicht bei allen groß. Manche Menschen empfinden das Treffen der Sudetendeutschen in Brünn als Provokation. Dabei betonen die Sudetendeutschen explizit, dass es ihnen um Aussöhnung geht, 81 Jahre nach dem Zweiten Weltkrieg. Und auch der Bayerische Landtag hat sich jetzt mehrheitlich hinter das Treffen in Brünn gestellt, berichtet unser Kollege Peter Quetton.
1: Der Sudetendeutsche Tag in Brünn ist ein mutmachendes Zeichen der Aussöhnung zwischen Deutschen und Tschechen sowie ein klares Bekenntnis zu einem friedlichen, geeinten und demokratischen Europa. Diese gemeinsame Erklärung auf Initiative der SPD nahm der Landtag einstimmig an. Landtagsvizepräsident Markus Rindersbacher von der SPD sagte:
2: Die bayerisch-tschechische Aussöhnung ist keine Selbstverständlichkeit, sie ist hart erarbeitet worden. Durch Bürgerinitiativen, durch Städtepartnerschaften, durch Kirchen, durch Historikerinnen und Historiker, durch die vertriebenen Verbände selbst, insbesondere in den letzten Jahren, und durch mutige Politikerinnen und Politiker auf beiden Seiten der Grenze.
1: Aus Sicht von CSU-Fraktionschef Klaus Holleczek hat sich diese lange und oftmals schwierige Arbeit gelohnt.
3: Deswegen glaube ich, dass wir gut daran tun, heute nochmal zu sagen, wir freuen uns, dass dieser Sudetendeutsche Tag, der auf Einladung auch aus Tschechien in Brünn stattfindet, dort ist. Dass viele hingehen, dass es um Versöhnung geht, um eine ausgestreckte Hand.
1: Ein eigener Antrag der AfD wurde mit großer Mehrheit abgelehnt. Dieser fordert, die Benesch-Dekrete aufzuheben, jene rechtliche Grundlage also für die Enteignung und Vertreibung der Sudetendeutschen auf tschechischer Seite.

0: Bestimmt haben Sie diese Bilder schon mal irgendwo gesehen, vielleicht im Schulunterricht oder im Fernsehen. Hunderte Fahnenträger mit Hakenkreuzfahnen, die im Gleichschritt marschieren, schier unendliche Massen von Soldaten, aufgereiht wie mit dem Lineal. Das sind Bilder, die die Nationalsozialisten von den Reichsparteitagen in Nürnberg ausgesendet haben. Ein gigantisches, pseudo-religiöses Massenspektakel. Für die damalige Zeit eine noch nie gekannte Inszenierung und Propaganda als Zeichen der Macht. In Nürnberg wurde diese Masseninszenierung 20 Jahre lang im Dokumentationszentrum Reichsparteitagsgelände in einer Ausstellung beleuchtet. Seit 2020 war die Ausstellung geschlossen, weil sie dringend modernisiert werden musste. Jetzt ist sie fertig und ab heute ist sie wieder geöffnet. Unsere Kollegin Eleonore Birkenstock nimmt uns mit.
1: Ein dunkler Raum, in dem Lichter umherschwirren und sich bewegen, wie rechteckige Glühwürmchen. Es ist der erste Raum der neuen Dauerausstellung Nürnberg und die Reichsparteitage im Dokumentationszentrum Reichsparteitagsgelände in Nürnberg. Für Kuratorin Martina Christmeier ein Raum zum Ankommen.
2: Der Prolog ist eine künstlerische Installation, bewusst abstrakt. Es geht um das Verhältnis des Einzelnen zur Masse, Individuum und Gemeinschaft.
1: Im Prolog verändert sich nach einigen Minuten die Stimmung. Die Lichter bilden gleichförmige Reihen. Wie die Aufmarschierenden von Wehrmacht, SS, SA, der Partei, der Hitlerjugend oder des Bundes Deutscher Mädel bei den Reichsparteitagen der NSDAP in Nürnberg in den Jahren 1933 bis 1938. Auf dem Gelände stehen heute noch Reste der von Hitler geplanten monumentalen Bauten. Einer davon die Kongresshalle, in der sich das Museum befindet. Eine wichtige Rolle spielt, dass Besucherinnen und Besucher an vielen Stationen selbst bestimmen können, was sie sich genauer anschauen wollen. Für Schülerin Emma Schönberger ein absolutes Plus.
3: Mir gefällt besonders gut, dass es eben so viel gibt, was auch interaktiv ist, was dann eben dazu führt, dass auch wir als jüngere Generation vielleicht mehr Spaß daran haben, sage ich mal, anstatt nur Informationen, was lesen, wo man vielleicht auch ein bisschen spielerisch sogar die Vergangenheit eben aufarbeiten kann. Und ich glaube, das ist einfach sehr gut, eben um verschiedene Generationen anzusprechen damit.
1: Für den Leiter des Dokumentationszentrums, Immanuel Baumann, ist in der neuen Ausstellung deshalb der Bezug zur Gegenwart sehr wichtig. Was kann man aus der Geschichte lernen? Was hat das mit mir zu tun? Er weiß, dass er mit einer Ausstellung nicht alle zum Nachdenken bringen kann. Aber vielleicht manche, etwa junge Menschen, die sich durch die Social-Media-Welt verunsichern lassen.
4: Bei anderen Menschen, vielleicht Älteren, die Demokratie erfahren sind, kann eine gewisse Verdrossenheit, eine Hinterfragen von Demokratie herrühren. Und für diese Menschen, die schwanken, die unentschieden sind, haben wir vieles zu bieten. Wo sind Punkte in der Geschichte, wo man falsch abgebogen ist? Auch mit meiner Wahlstimme etwas unterstützt hat, was fürchterliche Folgen gehabt hat.
1: Erst einmal geht die Ausstellung Nürnberg und die Reichsparteitage in den Probebetrieb. Bis zum November wird nachjustiert. Dann wird mit einem Festakt das 25-jährige Bestehen des Dokumentationszentrums und die Eröffnung der neuen Ausstellung geöffnet.

0: Heimat aktuell um 12.44 Uhr, gleich dreiviertel eins, jetzt mit einer freudigeren Nachricht. Es gibt eine neue bayerische Bierkönigin und diesmal kommt sie aus Oberbayern. Bei einer Veranstaltung des Bayerischen Brauerbunds gestern Abend im Münchner Löwenbräukeller wurde Katharina Kastenmüller aus Dietramszell gekürt.
1: Sie durfte auf einem goldenen Thron mit roten Kissen Platz nehmen, die 33-jährige Betriebswirtin und Friseurmeisterin aus Dietramszell, nachdem sie sich im Finale als Bierkönigin gegen ihre drei Konkurrentinnen durchgesetzt hatte, von denen eine Brauerin war. Entscheidend für die Auswahl war neben dem Votum einer Jury das Saalpublikum und ein Wissenstest. Auch Wirtschaftsminister Aiwanger von den Freien Wählern war vor Ort und ging vor der neuen Bierkönigin auf die Knie. Während es fränkische Weinköniginnen schon seit 1950 gibt, ist die bayerische Bierkönigin eine jüngere Erfindung, seit 2009. Sie soll, so formuliert es der Bayerische Brauerbund, Lust auf wohldosierten Biergenuss machen und die Menschen über die Einzigartigkeit des bayerischen Bieres und die Besonderheiten der bayerischen Brauwirtschaft informieren. Lorenz Storch, BR Heimat.

0: Heimataktuell am Freitagmittag vor dem langen Pfingstwochenende. Dass die Maß Bier auf einem Volksfest billiger wird, das dürfte wohl eher selten passieren. Aber es passiert. Und zwar in Nördlingen. Wenn im Juni die Nördlinger Mess beginnt, dann kostet die Maß Bier 70 Cent weniger. Das ist schon unglaublich in der heutigen Zeit, wo viele Sachen ja immer teurer werden. Das Ganze hat aber für manche Nördlingerinnen und Nördlinger einen Haken. Das Bier wird billiger, dafür kommt es aber nicht mehr von der regionalen Brauerei, sondern von einer Münchner Brauerei. Und das sorgt in Nördlingen für viele Diskussionen. Unser Kollege Tobias Hildebrand berichtet über den Nördlinger Bierstreit.
1: Nördlingen, das Stabenfest, der Beginn der Volksfestsaison im Ries.
2: Wie schmeckt die Maß heuer, Fürst Wallerstein?
3: Gut, sehr gut sogar.
4: Hervorragend, es ist bayerisches Bier.
1: Hier auf dem Nördlinger Stabenfest gibt es noch das regionale Bier, Fürst Wallerstein. Gebraut quasi in Sichtweite vom Fest, auf dem Wallersteiner Felsen, nur ein paar Kilometer entfernt. Doch das Stabenfest ist das eine, die Nördlinger Mess das zweite Volksfest in Nördlingen. Und da gibt's neuerdings Augustinerbier aus München. Peter Schöniger betreibt das Festzelt auf der Mess. Er sagt, Logistik und das Bier haben bei der regionalen Brauerei zuletzt nicht gepasst. Wichtig war aber auch der Preis bei Augustiner.
5: Das Bier haben wir wesentlich günstiger eingekauft. Und deswegen haben wir gesagt, geben wir es auch an unsere Gäste in Nördlingen, unsere Besucher zurück.
1: Heißt, die Maß wird billiger, um ganze 70 Cent. Sie kostet heuer 10,50 Euro. Billigeres Bier, dafür aber eines aus München. Absegnen musste das der Nördlinger Stadtrat in nicht öffentlicher Sitzung. Zu der Entscheidung will sich der Nördlinger Oberbürgermeister auf Anfrage nicht äußern. Zurück auf dem Stabenfest. Was sagen die Biertrinker?
2: Augustiner oder Fürst Wallerstein?
6: Also ich muss sagen, der Wallersteiner, der hatte jetzt eine schlechte Phase. Da war die Qualität recht schlecht vom Wallersteiner. Aber ich muss jetzt sagen, also das Bier heute ist top.
7: Ja, eher fürs Augustiner.
2: Warum?
7: Ja, das Fürst schmeckt jetzt gerade einfach nicht so.
8: Also wenn, dann würde ich nur sagen fürs Wallersteiner.
2: Das Augustiner wird 70 Cent billiger.
8: Trotzdem fürs Wallersteiner. Man muss die Lokalen hier unterstützen.
9: Wenn ich jetzt nach München gehe, dann kriege ich anderes Bier. Aber die Münchner nehmen auch kein Fürst Wallerstein zum Beispiel. Auch wenn 70 Cent billiger wäre.
2: Schnelle Umfrage. Wer ist für Fürst Wallerstein, wer für Augustiner?
10: Also Fürst.
11: Ja, immer.
12: Fürst.
13: Augustiner.
14: Das ist gar nicht so schlecht, ja.
15: Wir kommen von Wallerstein, daher sind wir eigentlich schon eher fürs Wallersteiner Bier.
1: Klar ist, ohne die Mess bricht der regionalen Brauerei Umsatz weg. Aber dem Chef Karl Eugen, Prinz zu Oettingen-Wallerstein, geht es um mehr.
16: Wir sind seit Jahrhunderten in der Region hier verankert, investieren hier, haben Arbeitsplätze hier, kaufen von unseren Lieferanten lokal. Und dann wird man ausgetauscht gegen eine Brauerei, die vielleicht mal 10 Tage hier ist.
1: Die kleine Brauerei aus der Region gegen die größere aus München. Geschichte damit zu Ende? Nicht ganz. Denn auf dem kleineren Stabenfest gibt's ja noch Fürst Wallerstein. Und da ist die Maß auch billiger geworden. Um 50 Cent. Wie hat jetzt der Stabenfestwirt Christian Papert das hinbekommen?
17: Es hat sich nach dem Votum der Stadt pro Augustin an der Messe eine neue Vertragssituation ergeben. Und ich konnte dementsprechend verhandeln und kaufe das Bier in diesem Jahr etwas günstiger ein.
1: Gut nachverhandelt also. Konkurrenz belebt halt das Geschäft. Und eines ist klar, über sinkende Bierpreise hat sich wohl noch kein Volksfestbesucher beschwert.

Im Allgäu gelten in einigen Ortschaften entlang der Autobahn A7 seit diesem Jahr Durchfahrtsverbote, um die Orte zu entlasten, wenn tausende Autos einem Stau ausweichen wollen. Wie viel bringt das? Wir schauen ins Allgäu in der kommenden Stunde. Ich freue mich, wenn Sie noch ein bisschen Zeit haben für uns.

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1: Um 13 Uhr mit Inka Kübel. Der Bundestag hat am Mittag die Apothekenreform beschlossen. Ziel des Gesetzes ist es unter anderem, Apothekern mehr Kompetenzen zu geben. So dürfen sie künftig mehr Impfungen anbieten, bestimmte verschreibungspflichtige Medikamente auch ohne Rezept abgeben und Blutabnahmen machen. Und sie sollen neue Leistungen zur Vorbeugung und Früherkennung anbieten können, etwa für Herz-Kreislauf-Erkrankungen, Diabetes und rund ums Rauchen. Mit der Reform soll vor allem der Apothekenbetrieb auf dem Land gesichert werden. Die Opposition und die Krankenkassen kritisieren das Gesetz, vor allem die hohen Kosten für die Versicherten. US-Außenminister Rubio versucht, die Wogen zu glätten. Beim Treffen der NATO-Außenminister in Schweden sagte er, es sei keine Bestrafung, wenn die USA Truppen verlegen. Die US-Regierung setze die Stationierung nicht als Druckmittel gegen europäische Verbündete ein. Vielmehr werde die Stationierung von Soldaten ständig neu geprüft. Erst heute hatte US-Präsident Trump wieder Verwirrung gestiftet. Er kündigte an, 5000 Soldaten nach Polen zu entsenden, und er begründete das nicht mit strategischen Überlegungen, sondern mit seinem guten Draht zu Polens rechtsnationalen Präsidenten Nawrocki. Vor knapp 2 Jahren verübte ein islamistischer Attentäter einen Messeranschlag auf einem Stadtfest in Solingen und tötete 3 Menschen und verletzte 8 weitere zum Teil schwer. Er wurde wegen Mordes zu lebenslanger Haft mit anschließender Sicherungsverwahrung verurteilt. Der Bundesgerichtshof hat dieses Urteil nun bestätigt. Die Revision des Syrers ist damit gescheitert. In Bayern sterben immer mehr Tier- und Pflanzenarten aus. Das zeigen Zahlen des Landesamts für Umwelt. Fast die Hälfte der untersuchten Arten sind demnach in ihrem Bestand bedroht. Lorenz Storch berichtet.
2: Seit 2016 werden die roten Listen nach und nach aktualisiert. Mit dem Ergebnis, dass Stand jetzt 48% der Tierarten als gefährdet eingestuft werden müssen. In der Pflanzenwelt sieht es sogar noch schlimmer aus. Hier sind rund 50% der untersuchten Arten gefährdet. Und für viele ist es offenbar bereits jetzt zu spät. Rund 1000 Tier- und Pflanzenarten in Bayern gelten inzwischen als ausgestorben oder verschollen. Der Bund Naturschutz warnt vor den negativen Folgen durch das Artensterben, unter anderem für die Ernährungssicherheit in Bayern.
1: Am Starnberger See ist die Wasserwacht gestern Abend zu einer Pferderettung gerufen worden. Der Hengst war mit seinem Besitzer auf einem Steg unterwegs, als das Tier erschrak, einen Schritt zur Seite machte und ins Wasser fiel. Weil die Kaimauer zu hoch war, kamen Ross und Reiter nicht mehr allein aus dem Wasser. Schließlich wurde das unverletzte Tier zu einer flachen Rampe geführt und kam so ans Ufer. Das Wetter in Bayern: den ganzen Tag sonnig, zum Teil bilden sich Quellwolken, die sich zum Abend hin wieder auflösen. Die Temperaturen steigen auf 23 bis 28 Grad. In der Nacht sternenklar bei Tiefstwerten von 13 bis 6 Grad. Und das Wetter bleibt das ganze Pfingstwochenende bis einschließlich Montag sonnig und sommerlich warm bei Höchstwerten zwischen 26 und 33 Grad. Es ist 13.03 Uhr. Die Verkehrsmeldungen: A7 Fulda Richtung Würzburg zwischen Fulda Dreieck und Bad Brückenau Wildflecken, 8 Kilometer Stau. A8 München Richtung Salzburg zwischen Holzkirchen und Rohrdorf immer wieder Stau und stockender Verkehr. A9 München Richtung Nürnberg zwischen Manching und Denkendorf, 12 Kilometer Stau und stockender Verkehr. A9 Berlin Richtung Nürnberg zwischen Markt Schorgast und Dreieck Bayreuth-Kulmbach ein Stau. A9 Nürnberg Richtung München zwischen Manching und Langenbruck 4 Kilometer Stau. A93 Regensburg Richtung Weiden zwischen Schwandorf Nord und Schwarzenfeld ein Unfall mit mehreren Fahrzeugen. A96 Lindau Richtung München zwischen Memmingen Nord und Memmingen Ost ein Unfall im Baustellenbereich. Und B303 Bad Berneck Richtung Madridwitz zwischen Silberhaus und Luisenburg ein Stau. Soweit die Verkehrsübersicht.
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3: Es ist schon einiges los auf den Straßen in Bayern. Wir schauen in dieser Stunde ins Allgäu, ob die Abfahrtsverbote etwas bringen für die Gemeinden an der Autobahn. Grüß Gott, wenn Sie gerade eingeschaltet haben, sage ich herzlich willkommen. Das ist unser aktuelles Magazin auf BR Heimat. Ich bin der Andreas Estner und ich freue mich, dass wir Sie durch die Mittagszeit begleiten dürfen.

Heimat aktuell am Freitagmittag. Für viele Kinder in Bayern, Baden-Württemberg und Sachsen-Anhalt starten heute endlich die Pfingstferien. Und viele Familien sitzen schon im Auto und fahren in Richtung Süden. Aber auf die Ferien-Euphorie folgt oft ganz schnell die erste Geduldsprobe. Der ADAC warnt vor Staus. Unter anderem könnte es auf der A7 bei Füssen eng sein. Runter von der Autobahn ist allerdings schwierig, weil seit Jahresbeginn gelten Abfahrtsverbote, um die Anrainergemeinden zu entlasten. Wie viel bringt das für die Ortschaften? Wir schauen in ein paar Minuten ins Allgäu. Außerdem spazieren wir durch den Augsburger Stadtwald. Der ist nicht nur riesengroß, sondern auch ein ganz besonderes Biotop. Er steht nämlich seit 1926 unter Naturschutz. Und wir schauen voraus auf den Kötzdinger Pfingstritt am Pfingstmontag. Eine schöne alte Tradition mit über 700 Rössern.

0: Die Koffer sind gepackt, die Vorfreude ist riesig für viele Kinder in Bayern. Auch in Baden-Württemberg und Sachsen-Anhalt starten endlich die Pfingstferien. Aber wer mit dem Auto in Richtung Süden unterwegs ist, braucht wieder einmal Geduld. Der ADAC warnt vor Staus. Es gibt auch schon etliche rund um München zum Beispiel und auf der Salzburger Autobahn. Und unter anderem könnte es auch auf der A7 bei Füssen eng werden im Allgäu. Unter solchen Staus leiden aber nicht nur die Autofahrer, sondern auch die Anlieger. Weil bei einem Stau, da weichen dann viele gern aus, fahren runter von der Autobahn und quetschen sich durch die Anrainergemeinden. Im Allgäu soll das ein Ende haben, denn seit Jahresbeginn gelten Durchfahrtsverbote. Ob das die Lage jetzt tatsächlich entspannt? Unser Allgäu-Korrespondent Johannes Hoffmann, der weiß mehr. Johannes, erst einmal vorab, ist schon Stau und wie groß ist eigentlich die Anspannung vor Ort?
1: Also bislang sieht es noch ganz gut aus. Ich war vorhin auf der A7 Richtung Füssen unterwegs und da ist ein bisschen mehr los als sonst, aber eben noch kein Stau. Der ADAC rechnet ja damit, dass der Stau dann, wenn dann, heute Nachmittag und vor allem auch morgen Vormittag kommt, die Wahrscheinlichkeit eben da ist, dass es eben zur Blockabfertigung kommt am Grenztunnel bei Füssen. Spannend wird dann eben genau die Frage, ob die Leute wirklich, so wie es nun Vorschrift ist, auf der Autobahn bleiben. Früher haben sich die Urlauber ja oft Schleichwege nach Österreich gesucht, also über Nesselwang, Pfronten und Füssen zum Beispiel. Und dass jetzt dieses Durchfahrtsverbote, dass es die jetzt gibt seit Februar, das findet der Bürgermeister von Nesselwang mit der Bürgermeister Pirmin Joas sehr gut.
2: Weil das natürlich für uns in den Ortskernen einen riesigen Effekt hat, dass die Rettungsdienste durchkommen, dass auch die Anwohner durchkommen, wenn sie beispielsweise dringende Termine beim Arzt haben und dass das normale Leben einfach weiterlaufen kann. Denn die Leute, die von der Autobahn runterfahren, kommen ja trotzdem nicht schneller zum Ziel, weil der Stau dann einfach nur verschoben wird.
1: Es ist wirklich so, wer schon mal in der Gegend war zur Ferienzeit, der weiß, dass der Verkehr dort wirklich teilweise aus dem Ruder läuft.
0: Die Schilder, auf denen steht Durchfahrt verboten, die stehen ja schon seit Februar an der A7. Haben die denn bis jetzt irgendetwas gebracht?
1: Ja, nicht so richtig. Also die Faschings- und die Osterferien, die sind erfahrungsgemäß verkehrstechnisch nicht ganz so dramatisch wie die Pfingst- und Sommerferien. Deswegen ist es für den Bürgermeister zum Beispiel eben schon der erste richtige Härtetest. Und er ist überzeugt, dass es ein bisschen was bringen wird. Die Anwohner von Nesselwang, die sind sich da irgendwie nicht so sicher und die sind eher skeptisch.
3: Also in der Ferienzeit ist es katastrophal. Da fährt alles durch. An der Autobahn steht dran, dass die nicht mehr hier durch dürfen. Aber der Verkehr ist nach wie vor noch grau.
4: Und ich finde schon, dass das extrem belastend ist. Du hast halt hier die Geräuschkulisse vom Verkehr. Da musst du halt wirklich teilweise das Fenster zumachen, weil du sonst hörst du halt im Endeffekt gar nichts. Ich finde das dann schon in diesen Stoßzeiten extrem.
0: Ja, man hört ja auch, was im Hintergrund los ist, wie viele Autos da fahren. Was genau kritisieren die Anwohner noch?
1: Ja, richtig. Also ich habe mit einer Frau aus Pfronten gesprochen, die für diese Schilder mit einer Petition gekämpft hat. Und die findet das Verbot gut, aber halt schlecht umgesetzt. Also zum einen, das wäre ihr erster Punkt, seien sie schlecht platziert, diese Schilder, also zu weit weg von der Autobahn. Nach einem Kilometer fragt sich dann wirklich jeder, soll ich da jetzt noch umdrehen und auf eine volle Autobahn fahren oder nicht? Und der zweite Punkt von ihr wäre, dass noch nicht alle Navigationssysteme auf diese neuen Verbote umgestellt haben und gerade die alten Navis immer noch über Schleichwege nach Österreich lenken. Und drittens, das wäre der wichtigste Punkt ihrerseits, dass die Abfahrtsverbote zu wenig kontrolliert werden. Also die Polizei sagt, sie hat zu wenig Personal, um dauerhaft, um ständig da zu sein, kontrolliert immer mal wieder, aber eben nicht dauerhaft. Und das wird stark kritisiert von den Anwohnern.
0: Dankeschön, Johannes Hoffmann. Die Abfahrtsverbote auf der A7 im Allgäu. Ja, es bringt noch nicht so viel, wie man sich erwartet hat.

0: Großer Bahnhof heute in Wunsiedel. Der Grund, der bayerische Ministerpräsident kommt am Nachmittag ins Fichtelgebirge und er wird gemeinsam mit Umweltminister Thorsten Glauber das Luisenburg-Felsen-Labyrinth als nationales Naturmonument auszeichnen. Direkt zwischen den Millionen Jahre alten Granitfelsen, die im Übrigen riesengroß sind, soll das Siegel offiziell übergeben werden. Unsere Kollegin Anne Axmann berichtet aus dem größten Felsenlabyrinth Europas.
1: Letzte Vorbereitungen vor den Pfingstferien. Horst Mauersberger und sein Kollege vom Bauhof Wohnsiedel blasen Laub zur Seite. All die Treppen und Wege sollen sauber und vor allem sicher sein. Denn das größte Felsenlabyrinth Europas lockt jährlich um die 100.000 Besucher an.
2: Zweimal in der Woche quasi gehen wir am Montag und Freitag früh durch das Labyrinth durch. Wir schauen uns an, ob die Geländer sicher sind, fest sind natürlich, auf den ganzen Aussichtspunkten und so weiter. Ist ja ziemlich gefährlich, also sollte schon alles fest sein und sicher sein heute. Ne?
1: Der Weg durchs Luisenburg-Felsenlabyrinth ist steil, führt mal durch enge Felsspalten und gleicht einer Schnitzeljagd. Wer den Pfeil zuerst zieht, kennt die Richtung. Mit Blau geht's nach oben und Rot führt wieder nach unten. Immer eingeritzt in Felsen, die hier wild durcheinander und aufeinander liegen.
3: Richtig romantisch eigentlich, ja. So habe ich mir das gar nicht vorgestellt, dass es so schön ist tatsächlich.
4: Ja, es ist schon irgendwo bombastisch, ne?
5: Diese ganz besondere Natur, wie sie spielt mit diesen Riesensteinen, die irgendwie bewegt worden sind vor Urzeiten, was wir Menschen uns gar nicht vorstellen können, wie sowas überhaupt zustande kommt.
1: 300 Millionen Jahre sind diese besonderen Granitschichtungen alt. Durch Verwitterung erinnern die Felsen an gestapelte Kissen. Das Felsenlabyrinth besteht aus einem Meer solcher verwitterter Granitfelsen, also unzählig vielen. Und diese Ansammlung ist einzigartig in ganz Europa, so Wunsiedels Bürgermeister Nikolaus Lachovnik.
6: Also diese sogenannte Wollsackverwitterung, die typisch ist fürs Fichtelgebirge und wo eben dann die Granitblöcke, riesengroße Steine und Felsen stehen geblieben sind bei der Erosion und wo sich Schluchten und Täler gebildet haben und Höhlen, durch die man durchkrabbeln kann und die man erklettern kann.
1: Diese geologische Seltenheit ist jetzt offiziell nationales Naturmonument.
6: Der Titel ist für uns was Besonderes, weil er bringt Bekanntheit. Es gibt nicht viele solcher Naturmonumente in Deutschland und wir spielen da jetzt in einer ganz großen Liga mit und das bringt Renommee, das bringt Bekanntheit. Wir versprechen uns davon natürlich auch einen Zulauf an interessierten Gästen und damit natürlich auch eine Belebung des Tourismus im ganzen Fichtelgebirge.
1: Übrigens, beeindruckt haben diese natürlich entstandenen Formationen auch schon Johann Wolfgang von Goethe. Er war gleich zweimal im Felsenlabyrinth und schrieb danach in einem Brief: Der Granit lässt mich nicht mehr los.

0: Was ist über 2000 Hektar groß, das größte Naturschutzgebiet im Regierungsbezirk Schwaben und liegt direkt vor der Haustür von 300.000 Bürgern? Richtig, es ist der Augsburger Stadtwald. Der ist nicht nur Trinkwasserschutzgebiet, sondern auch das Naherholungsgebiet für Augsburg. Und es gibt noch eine große Besonderheit. Der Augsburger Stadtwald ist schon vor 100 Jahren per ortspolizeilicher Vorschrift zum Schutzgebiet erklärt worden und steht seitdem durchgehend unter Naturschutz. Eine ganz schön wegweisende Entscheidung im Jahr 1926. Welche Besonderheiten sind jetzt im Augsburger Stadtwald zu finden in einem Wald, der seit 100 Jahren unter Schutz steht? Unsere Kollegin Barbara Leinfelder berichtet.
1: Das ist eine der seltenen Ragwurzarten, eine Orchidee, steht auch auf der roten Liste. Da freut man sich natürlich. Zum Glück freut man sich hier oft, weil es in dem Gebiet viele seltene Pflänzchen gibt.
2: Günther Riegel ist ehrenamtlicher Kartierer. Regelmäßig kommt er in den Augsburger Stadtwald, um die Flächen nach seltenen Pflanzen abzusuchen. In seiner schwarzen Umhängetasche hat er ein kleines Tablet. Damit kann er auf einer elektronischen Karte seinen Fund gleich vermerken.
1: Ich rufe jetzt mein Kartierprogramm auf, warte kurz, bis der den Standort exakt hat und dann kann ich einzelne Standorte erfassen, schreibe dann die Art dazu, die ich hier vor Ort finde, das Datum und dann ist es gespeichert und kann als Karte verarbeitet werden.
2: Vor 30 Jahren war Riegel das erste Mal auf Kartierungstour im Stadtwald unterwegs und bis heute fasziniert ihn die Vielfalt des Gebiets von Augsburg bis Königsbrunn.
1: Vor rund 100 Jahren floss hier noch der Lech durch an der Stelle, die wir jetzt stehen. Man sieht es auch an den historischen Karten. Und das zeichnet sich auch in der Vegetation sehr deutlich nieder. Es gab diese trockenen Kiesbänke mit grobem Schotter, wo jetzt die Kiefern draufstehen, wo jetzt Trockenrasen draufstehen. Und es gab die feuchten Senken. Und das ist eine Besonderheit, dass man Trockenes und Feuchtes so auf extrem kleinem Raum nebeneinander hat. Es ist was Besonderes, weil es dieses Mosaik in Mitteleuropa kaum mehr gibt, weil es eine sehr hohe Artenvielfalt aufweist.
2: Dementsprechend bunt sind auch die Pflanzen zu seinen Füßen.
1: Wir haben zum Beispiel hier das bittere Kreuzblümchen, ein kleines blaues Pflänzchen, der frühblühende Thymian, der auch duftet, wenn man drüber läuft. Und wenn wir jetzt 2 Meter nach unten steigen, genau, da wird der Boden weicher und da wird es feuchter. Und deswegen kommt hier die Mehlprimel. Die blüht so pinkfarben, ist deswegen auch für ältere Herren, die nicht mehr so gut sehen, ein dankbares Pflänzchen zum Kartieren, weil die erkennt man schon aus der Ferne her.
2: Auch viele Vögel sind zu hören, der Bienenfresser etwa. Traurig macht den Hobbykartierer Günther Riegel, dass bedingt durch den Klimawandel viele Arten mittlerweile verschwunden sind.
1: Es ist ja manchmal ein bisschen absurd. Man macht einen Riesenhype um einen Wal, der in der Ostsee gestrandet ist. Aber so dieser schleichende Niedergang der Biodiversität im Stadtwald, der ist oft unbeachtet. Und da, denke ich, ist es schon wichtig, diese Schätze vor den Toren der Stadt Augsburg auch den Leuten näher zu bringen.
2: Zum 100-jährigen Jubiläum des Schutzgebietes Stadtwald bietet der Landschaftspflegeverband deshalb viele Exkursionen an. Wer will, kann eine Vogelstimmen-Exkursion begleiten, mit kundiger Führung entlang der vielen Quellbäche wandern oder in der Dunkelheit Fledermäusen nachspüren. Nikolaus Liebig vom Landschaftspflegeverband.
3: Uns geht es aber auch darum zu zeigen, dass wir auch in den nächsten 100 Jahren hier sehr viel tun müssen für dieses Gebiet. Es stehen große Aufgaben an, Likaliber, also die Flussrevitalisierung des Lechs wird hier in den nächsten Jahren beginnen. Und deswegen ist das so ein Auftakt für uns, intensiver auch die Bevölkerung mitzunehmen und zu erklären, warum Naturschutzmaßnahmen hier auch sehr wichtig sind.

0: Das lange Pfingstwochenende in Bayern beginnt und zu Pfingsten kehren in manche Ortschaften in Bayern auch alte Traditionen. Am Pfingstmontag, da findet in Bad Kötzting im Landkreis Cham wieder der Pfingstritt statt. Rund 700 Reiter starten mit festlich herausgeputzten Rössern zu einer Wallfahrt.
1: Um 8 Uhr morgens werden sich die Reiter von Bad Kötzting aus auf den Weg in das 7 Kilometer entfernte Dorf Steinbühl machen. Angeführt wird der Pfingstritt vom Kreuzträger. Nach einer Messe geht es zurück nach Bad Kötzting. Hier wird dem Pfingstbräutigam das sogenannte Tugendkränzchen überreicht. Wer sich den Pfingstritt vor Ort ansehen möchte, sollte in der Früh etwas mehr Zeit einplanen, so Sepp Barth, der Verantwortliche der Stadt für die Pfingstfeierlichkeiten.
2: Es sind die Pferdetransporter unterwegs, die natürlich auch das Tempo verlangsamen. Es sind viele Zuschauer schon unterwegs. Und wenn man dann zum Ort herkommt, dann wird man automatisch auch durch die Sperrungen von den Fachdiensten, die uns unterstützen, Polizei, Feuerwehr, BRK, zu den ausgewiesenen Parkplätzen gelotst.
1: Jedes Jahr würden schätzungsweise etwa 15.000 bis 20.000 Zuschauer den Pfingstritt verfolgen. Und bereits morgen an Pfingstsamstag startet in Bad Kötzting die Pfingstfestwoche mit dem Rossmarkt und dem Volksfest. Annika Exner, BR Heimat, BR Oberpfalz.
0: Ja, es ist einiges los in Kötzting und wir steuern auch was bei. Wir schicken jetzt einen Marsch von der Kapelle Josef Menzel, nämlich den Gruß an Kötzting.

0: Jetzt am Pfingsten starten viele Volksfeste in Bayern und wir schauen deshalb jetzt nach Erlangen. Dort ist das älteste Bierfest der Welt, die Erlanger Bergkirchweih. Gestern ist sie eröffnet worden und jetzt geht's 12 Tage lang rund in Erlangen. Das Wetter kann schöner nicht sein und dazu noch das lange Pfingstwochenende. Unsere Kollegin Rebecca Bück, die war beim Anstich dabei und den hat der neue Oberbürgermeister Jörg Follett ausgeführt.
1: Möglichst wenig Schläge. Das ist das Ziel beim Fassanstich. Das weiß auch Jörg Follett, als er um kurz vor 17 Uhr auf die kleine Bühne tritt.
2: Hallo, zur 271. Erlanger Bergkirchweih.
1: Vor ihm großer Andrang, denn gleich gibt's Freibier. Hinter ihm das Bierfass. Aber vor einigen Tagen ging der Anstich bei der Bierprobe im Striezikeller komplett daneben. Zu viele Schläge, Bier, das aus dem Fass schoss, zerbrochene Krüge, heute besser nicht. Das Publikum zählt mit. Zwei Schläge.
2: Prost und Ortschaftes auf eine friedliche Erlanger Bergkirchweih.
3: Beim ersten Schlag, glaube ich, war er drin. Das zweite war noch so ein Sicherheitsschlag. Man wird dann doch auf der sicheren Seite sein. Aber im Großen und Ganzen, ich bin zufrieden und bin natürlich auch wahnsinnig erleichtert.
1: Dann kann die Kirchweih ja losgehen. 1755 zum ersten Mal erwähnt, ist die Erlanger Bergkirchweih ein Traditionsfest. Gegessen und getrunken wird unter Bäumen im Freien, auf den Bierkellern. Beim Vorbeilaufen spürt man richtig die Kälte, die da rausströmt. Etwa 90 Schausteller bieten Alternativprogramm. Da gibt es das Riesenrad, ein Karussell oder ganz viele Imbissbuden. Auch Innenminister Joachim Herrmann ist heute da. Der Berg ist für ihn Programm.
4: Ich bin hier seit meiner Kindheit eigentlich schon. Da habe ich bloß noch kein Bier gesoffen, aber es ist einfach super.
1: Sein Plan?
4: Jetzt über das Pfingstwochenende wieder viele, viele alte Bekannte zu treffen, die das ganze Jahr nicht mehr in Erlangen sind. Aber zur Kirchweih kommen sie ja auf den Berg und natürlich auch wieder mit der eigenen Familie. Ganz privat hier über den Berg schlendere. Das gehört alles dazu.
1: So geht es vielen hier.
5: Wir würden uns aufgrund unserer stressigen Alltage nicht so oft treffen. Ne?
6: Ja.
5: Heißt, das ist der perfekte eigentlich Termin, um zusammenzukommen, genau.
6: Man sieht hier jeden, vielleicht aus der Kindheit, vielleicht aus der Schulzeit, aber auch aus dem Studium oder Arbeitsalltag. Also wirklich super.
1: Die Stimmung am ersten Abend ist hervorragend. Viele sind zum Auftakt gekommen. Die nächsten Tage könnte das noch mehr werden. Für das Pfingstwochenende ist bestes Wetter angesagt.

13.54 Uhr und ja, ganz sind wir noch nicht am Schluss, aber fast, und da habe ich noch eine gute Nachricht. In Rehau im Landkreis Hof hat die Polizei nach einem Schockanruf einen Geldabholer festnehmen können. Telefonbetrüger haben gestern Nachmittag versucht, einem 85-Jährigen seine Ersparnisse abzunehmen. Sie haben ihm erzählt, dass seine Tochter ein teures Krebsmedikament benötigen würde und deshalb sollte er sein ganzes

13:58 Uhr, 2 Minuten vor 2, so langsam klingt unsere Sendung Heimat aktuell aus. Ich bedanke mich jetzt ganz herzlich bei Ihnen fürs Zuhören. Wenn Sie mögen, dann hören wir uns morgen Vormittag wieder in der Sendung Wald und Gebirge. Ansonsten wünsche ich Ihnen jetzt ein möglichst angenehmes Pfingstwochenende und wenn Sie im Stau stehen, wünsche ich Ihnen viel, viel Geduld. Der Andreas Esner sagt Servus, Ade und für Gott beieinander.

0: Um 14 Uhr mit Inka Kübel. Apotheker in Deutschland haben künftig mehr Befugnisse. Der Bundestag hat heute ein entsprechendes Gesetz beschlossen. Was die Apotheken künftig anbieten dürfen, dazu Jan Zimmermann.
1: Zum Beispiel sind mehr Impfungen möglich. Schon jetzt können sich Erwachsene in Apotheken gegen Grippe und alle über 12 Jahre gegen Corona impfen lassen. In Zukunft kann man sich beispielsweise auch gegen Tetanus und Hepatitis in der Apotheke impfen lassen und weitere Impfungen. Auch sollen Kunden mehr Vorsorge, Tests und Beratungen in Apotheken erhalten. Und in bestimmten Fällen sollen auch verschreibungspflichtige Medikamente ohne ärztliches Rezept abgegeben werden, etwa bei chronischen Krankheiten oder einfachen Beschwerden.
0: Der Bundestag hat gestern Abend beschlossen, die Ticketsteuer zu senken. Den Fluggesellschaften reicht dieser Schritt aber nicht. Sie fordern weitere Entlastungen. Eurowings-Chef Kownacki sprach von einem Tropfen auf den heißen Stein. Auch die Gebühren für die Luftsicherheit und die Flugsicherung seien zu hoch. Und Ryanair erklärte, Deutschland werde zu teuer, deswegen verlege der Billigflieger Flugzeuge in andere Länder. Auf die Einfuhr von bestimmten Dünger fällt vorerst kein Zoll mehr an. Die EU hat beschlossen, Abgaben auf stickstoffbasierte Düngemittel vorübergehend ganz zu streichen. Das gilt ein Jahr lang für alle Herkunftsländer außer Russland und Belarus. Dünger ist in den letzten Monaten sehr teuer geworden, weil viel durch die Straße von Hormus transportiert wird. Die ist durch den Iran-Krieg bekanntlich blockiert. In Deggendorf ist ein Prozess um einen Giftmord zu Ende gegangen. Eine 53-jährige Frau wurde zu lebenslanger Haft verurteilt. Nach Überzeugung der Strafkammer hat die Ukrainerin ihren Partner mit Thallium ermordet, einem hochgiftigen Schwermetall.
2: Der Verteidiger der Frau hatte in seinem Plädoyer noch gesagt, dass es keine Beweise für die Tat seiner Mandantin gäbe. Das Gericht stützte sich aber auf eine Vielzahl von Indizien. So konnte der Frau nachgewiesen werden, dass sie das hochgiftige Thalliumsalz in der Ukraine bestellt und in Regensburg abgeholt hatte. Sie soll es ihrem Lebensgefährten dann unbemerkt in ein Getränk gemischt haben. Dieser war etwa 2 Wochen nach der vermuteten Tat nach qualvollen Schmerzen verstorben. Aus Deggendorf, Christian Akbesade.
0: Der FC Bayern wird das DFB-Pokalfinale gegen den VfB Stuttgart morgen Abend ohne Manuel Neuer bestreiten müssen. Der Torwart des FC Bayern, der im Juni als deutsche Nummer 1 zur WM reisen soll, fällt aufgrund von muskulären Problemen in der linken Wade aus. Das hat der Verein heute mitgeteilt. Und der englische Club Manchester City hat verkündet, dass Trainer Pep Guardiola nach 10 Jahren von seinem Amt zurückgetreten ist. Das Wetter in Bayern. Den ganzen Tag über sonnig, zum Teil bilden sich Quellwolken, die sich zum Abend hin wieder auflösen. Die Temperaturen steigen auf 23 bis 28 Grad. In der Nacht sternenklar, bei Tiefstwerten von 13 bis 6 Grad. Und das Wetter bleibt das ganze Pfingstwochenende bis einschließlich Montag sonnig und sommerlich warm, bei Höchstwerten zwischen 26 und 33 Grad. Es ist 14.03 Uhr. Die Verkehrsmeldungen. A7 Fulda Richtung Würzburg zwischen Fulda Dreieck und Bad Brückenau-Wildflecken 8 Kilometer Stau. A8 München Richtung Salzburg zwischen Holzkirchen und Rohrdorf immer wieder Stau und stockender Verkehr. A9 München Richtung Nürnberg zwischen Manching und Denkendorf Stau an einer geräumten Unfallstelle. A9 München Richtung Nürnberg zwischen Altmühltal und Hilpoltstein 7 Kilometer Stau. Die A9 Nürnberg Richtung Berlin ist zwischen Münchberg Nord und Hof West nach einem Unfall gesperrt. Es gibt eine Umleitung über die U93. A93 Holledau Richtung Regensburg zwischen Bad Abbach und Regensburg Nord Stau. A93 Regensburg Richtung Weiden zwischen Schwandorf Süd und Schwarzenfeld 6 Kilometer Stau nach einem Unfall mit mehreren Fahrzeugen. Der Verkehr wird über den Standstreifen geleitet. Und A96 München Richtung Lindau zwischen Holzgünz und dem Kreuz Memmingen Stau an einer Baustelle. Soweit die Verkehrsmeldungen.
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1: Um 15 Uhr mit Inka Kübel. Apotheker können hierzulande jetzt mehr Leistungen anbieten als bisher. Der Bundestag hat heute ein Gesetz beschlossen, das es den Apotheken unter anderem möglich macht, mehr Impfungen durchzuführen oder sogar Blutentnahmen zu machen. Von den Krankenkassen kommt Kritik an der Reform. Warum? Jan Zimmermann.
2: Weil diese Reform in der Folge Kosten produzieren kann. Womöglich wird mehr geimpft, weil die Hürden niedriger sind, Rabattauflagen sollen gestrichen und im weiteren Verlauf die Apothekenhonorare, das Apothekenfixum,

0: angehoben werden. Das ist ein Pauschalbetrag, den die Apotheke von der Krankenkasse bekommt zum Ausgleich von Fixkosten. Die gesetzlichen Krankenkassen rechnen mit zusätzlichen Kosten von über 1 Milliarde Euro im Gesamten. Die Grünen sehen das ähnlich, haben heute auch das im Bundestag angesprochen. Und die Krankenkassen sprechen von einem teuren Geschenk an die Apotheker zulasten der Beitragszahler.
1: Der Bundestag hat heute außerdem zum ersten Mal über das antragslose Kindergeld beraten. Der Gesetzentwurf der Regierung sieht vor, dass Eltern künftig automatisch nach der Geburt eines Kindes die Finanzleistung erhalten. In solch einer Lebensphase gäbe es Wichtigeres, als sich mit Papierkram auseinanderzusetzen, sagte Bundesfinanzminister Klingbeil. Antragslos soll es das Kindergeld aber erst einmal ab dem zweiten Kind geben, wenn den Kassen und Behörden die nötigen Daten schon vom ersten Kind vorliegen. Der AfD-Abgeordnete Gottschall kritisierte, dass das Geld auch an Kinder ausgezahlt wird, die im Ausland leben. Die Suche nach einer bezahlbaren neuen Wohnung wird nicht einfacher. Im vergangenen Jahr sind in ganz Deutschland nur etwas mehr als 200.000 Wohnungen fertig geworden. Das sind 18% weniger als im Jahr davor und so wenige wie seit 2012 nicht mehr.
2: Bundesbauministerin Huberts spricht von schlechten Zahlen. Sie nennt 206.000 neue Wohnungen in einem Jahr zu wenig. Allerdings sieht Huberts einen Hoffnungsschimmer. Die Zahl der Baugenehmigungen ist im vergangenen Jahr stark angestiegen, nämlich um knapp 11%. Der Bundesverband Deutscher Wohnungs- und Immobilienunternehmen erklärt, hunderttausende genehmigte Wohnungen würden wegen hoher Kosten und komplizierter Verfahren nicht realisiert. In Deutschland mangelt es vor allem an Wohnungen in Ballungsräumen. Nach verschiedenen Schätzungen fehlen bundesweit rund 1 Million Wohnungen. Oliver Neuroth, Berlin.
1: Vor einer Scheidung müssen Ehepartner erst ein Trennungsjahr abwarten. Ausnahmen sind möglich, aber kompliziert. Justizministerin Hubich will jetzt erreichen, dass die Scheidung schneller ablaufen kann, wenn es in der Ehe zu Gewalt gekommen ist. Viele Betroffene haben nach ihren Worten das Bedürfnis, die Ehe mit einem Gewalttäter möglichst schnell zu beenden. Die SPD-Politikerin hat dazu schon einen Gesetzentwurf aufgestellt. Das Wetter in Bayern, den ganzen Tag über sonnig. Zum Teil bilden sich Quellwolken, die sich zum Abend hin wieder auflösen. Die Temperaturen steigen auf 23 bis 28 Grad. In der Nacht sternenklar, bei Tiefstwerten von 13 bis 6 Grad. Und das Wetter bleibt das ganze Pfingstwochenende bis einschließlich Montag sonnig und sommerlich warm, bei Höchstwerten zwischen 26 und 33 Grad. Es ist 15.03 Uhr. Die Verkehrsmeldungen. A7 Fulda Richtung Würzburg zwischen Fuldaer Dreieck und Bad Brückenau-Wildflecken 8 Kilometer Stau. Die A9 Nürnberg Richtung Berlin ist zwischen Münchberg Nord und Hof West nach einem Unfall gesperrt. Es gibt eine Umleitung über die U93. A70 Bamberg Richtung Bayreuth zwischen Kulmbach-Neudrossenfeld und Dreieck Bayreuth-Kulmbach 3 Kilometer Stau an einer Baustelle. A93 Holledau Richtung Regensburg zwischen Bad Abbach und Regensburg Nord Stau. A93 Regensburg Richtung Weiden zwischen Schwandorf Süd und Schwarzenfeld 6 Kilometer Stau an einer geräumten Unfallstelle. A95 München Richtung Garmisch-Partenkirchen zwischen Eschenlohe und dem Anschluss zur B2 2 Kilometer Stau und A96 Lindau Richtung München zwischen Wangen Nord und Leutkirch Süd 4 Kilometer Stau. Soweit die Verkehrsmeldungen.
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1: Um 16 Uhr mit Inka Kübel. Der Bundestag hat die Apothekenreform beschlossen. Sie soll die Versorgung sichern und Apotheken stärker in die Gesundheitsversorgung einbinden.
2: Künftig dürfen Apotheken mehr medizinische Leistungen anbieten, etwa Vorsorgeuntersuchungen, einfache Bluttests und zusätzliche Schutzimpfungen, zum Beispiel gegen Tetanus oder FSME. Außerdem können sie bestimmte verschreibungspflichtige Medikamente ohne neues Rezept abgeben, wenn Patientinnen und Patienten sie bereits länger einnehmen oder wenn es sich um einfache akute Erkrankungen handelt. Für Kundinnen und Kunden bedeutet das oft weniger Arzttermine, kürzere Wege und schnellere Hilfe. Dietrich Karl Meurer, Berlin.
1: Hacker sind in die Datenbanken eines Abrechnungsdienstes eingedrungen. Die Firma mit Sitz im Saarland erstellt die Rechnungen für eine Reihe von Unikliniken, unter anderem für die in Ulm und Tübingen. Die Angreifer haben jetzt Daten von Zehntausenden Patienten, warnt das Bundesamt für Sicherheit in der Informationstechnik.
3: Es sind sensible Daten, die die Kriminellen durch den Cyberangriff in ihre Hände bekommen haben. Vor allem Namen, Adressen, aber auch

0: behandelnde Ärzte, Rechnungsnummern oder weitere Gesundheitsangaben. Mit diesem Wissen könnten zum Beispiel Phishing-Mails oder auch Erpressungsversuche sehr individuell auf mögliche Opfer zugeschnitten werden, warnt das Bundesamt für Sicherheit in der Informationstechnik. E-Mails oder Telefonanrufe und auch andere Kontaktaufnahmen solle man kritisch prüfen. Aus Bonn, Jörg Sauerwein.
1: Zum Start der Reisewelle zu Pfingsten ist das Tanken wieder billiger geworden. Wie der ADAC mitgeteilt hat, kostete ein Liter Super E10 gestern im Tagesdurchschnitt weniger als 2 Euro. Auch der Liter Diesel ist günstiger geworden und war für weniger als 2 Euro pro Liter zu haben. Wie es weitergeht, hängt laut ADAC vor allem vom Ölpreis ab. Wer verreise, solle sich vor der Fahrt über die Preise informieren und gezielt dort tanken, wo es günstiger ist, so der Rat der Experten. Hunde und Katzen müssen künftig europaweit einen Chip tragen, durch den man sie in einer Datenbank finden kann. Darauf haben sich Vertreter der 27 EU-Staaten geeinigt. Das soll den Schutz für die Tiere verbessern und vor allem illegalem Tierhandel soll damit ein Riegel vorgeschoben werden. Es gibt aber lange Übergangsfristen. In 10 Jahren müssen alle Hunde gechippt sein, Katzen erst in 15 Jahren. Und für Bauernhofkatzen gibt es sowieso eine Ausnahme von der Chippflicht. Das Amtsgericht Schweinfurt hat die Eltern der beiden Mädchen, die bei einem Badeunfall vor gut 10 Monaten ums Leben gekommen sind, wegen fahrlässiger Tötung verurteilt. Wie eine Sprecherin mitteilte, wurde aber von einer Strafe abgesehen. Mutter und Vater seien vom Tod ihrer Kinder schon so schwer getroffen, hieß es weiter. Die beiden 6 und 7 Jahre alten Mädchen waren ertrunken, beide konnten nicht schwimmen. Die Staatsanwaltschaft geht davon aus, dass die Eltern mindestens eine Viertelstunde lang nicht auf die Kinder aufgepasst hatten. Das Wetter in Bayern. Den ganzen Tag über sonnig, zum Teil bilden sich Quellwolken, die sich zum Abend hin wieder auflösen. Die Temperaturen steigen auf 23 bis 28 Grad. In der Nacht sternenklar, bei Tiefstwerten von 13 bis 6 Grad. Und das Wetter bleibt das ganze Pfingstwochenende bis einschließlich Montag sonnig und sommerlich warm, bei Höchstwerten zwischen 26 und 33 Grad. Es ist 16.03 Uhr. Die Verkehrsmeldungen. A3 Würzburg Richtung Passau zwischen dem Kreuz Fürth-Erlangen und dem Kreuz Nürnberg Stau und stockender Verkehr. A7 Würzburg Richtung Füssen zwischen Niederstotzingen und Nersingen 8 Kilometer Stau und stockender Verkehr. A9 München Richtung Nürnberg zwischen Manching und Hilpoltstein immer wieder Stau. Die A9 Nürnberg Richtung Berlin ist zwischen Münchberg Nord und Hof West nach einem Unfall gesperrt. Es gibt eine Umleitung über die U93. A92 München Richtung Deggendorf zwischen Moosburg Nord und Landshut West Sperre nach einem Unfall. A93 Holledau Richtung Regensburg zwischen Bad Abbach und Regensburg Nord Stau. A95 München Richtung Garmisch-Partenkirchen zwischen Eschenlohe und dem Anschluss zur B2 2 Kilometer Stau und A99 Westumfahrung München Richtung Lindau in Höhe Ludwigsfeld ein Unfall auf der linken Spur. Soweit die Verkehrsübersicht.
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1: Um 17 Uhr mit Inka Kübel. Apotheker in Deutschland haben künftig mehr Befugnisse. Der Bundestag hat heute ein entsprechendes Gesetz beschlossen. Was die Apotheken künftig anbieten dürfen, dazu Jan Zimmermann.
2: Zum Beispiel sind mehr Impfungen möglich. Schon jetzt können sich Erwachsene in Apotheken gegen Grippe und alle über 12 Jahre gegen Corona impfen lassen. In Zukunft kann man sich beispielsweise auch gegen Tetanus und Hepatitis in der Apotheke impfen lassen und weitere Impfungen. Auch sollen Kunden mehr Vorsorge, Tests und Beratungen in Apotheken erhalten. Und in bestimmten Fällen sollen auch verschreibungspflichtige Medikamente ohne ärztliches Rezept abgegeben werden, etwa bei chronischen Krankheiten oder einfachen Beschwerden.
1: Auf die Einfuhr von bestimmten Dünger fällt vorerst kein Zoll mehr an. Die EU hat beschlossen, Abgaben auf stickstoffbasierte Düngemittel vorübergehend ganz zu streichen. Das gilt ein Jahr lang für alle Herkunftsländer außer Russland und Belarus. Dünger ist in den letzten Monaten sehr teuer geworden, weil viel durch die Straße von Hormuz transportiert wird und die ist durch den Iran-Krieg bekanntlich blockiert. Die Jugend- und Familienminister und Ministerinnen von Bund und Ländern haben sich 2 Tage lang in Frankfurt getroffen. Dabei verständigten sie sich unter anderem auf einen Leitantrag zum Schutz von Kindern und Jugendlichen im digitalen Raum.
3: Dabei gehe es, so betonte etwa die zuständige hessische Ministerin Hofmann, unter anderem um die Stärkung von digitaler Kompetenz. Außerdem sollen Betreiber von Social-Media-Plattformen in die Pflicht genommen werden, den Kinder- und Jugendschutz wirkungsvoller umzusetzen. Zudem wollen die Ministerinnen und Minister mit einem Kita-Qualitätsentwicklungsgesetz vor allem die sprachliche

0: Kompetenz von Kindern vor dem Schulbeginn fördern. Gestärkt werden soll auch die Kinder- und Jugendhilfe. Roman Warschauer, Frankfurt am Main.
1: Vor knapp 2 Jahren verübte ein islamistischer Attentäter einen Messeranschlag auf einem Stadtfest in Solingen und tötete 3 Menschen und verletzte 8 weitere zum Teil schwer. Er wurde wegen Mordes zu lebenslanger Haft mit anschließender Sicherungsverwahrung verurteilt. Der Bundesgerichtshof hat dieses Urteil nun bestätigt. Die Revision des Syrers ist damit gescheitert. Bayerns Gesundheitsministerin Gerlach ruft die Menschen im Freistaat dazu auf, sich gegen Zeckeninfektionen impfen zu lassen. Nur 23% der Bürger in Bayern besitzen den Angaben der Ministerin zufolge den vollen Zeckenimpfschutz. Die Ministerin wies darauf hin, dass Zecken nicht nur die Viruserkrankung FSME übertragen können, sondern auch Bakterien, die Borreliose auslösen. Gerlach rief noch ungeimpfte Personen auf, möglichst schnell mit der Immunisierung zu beginnen. Das Wetter in Bayern: bis in den Abend sonnig bei 23 bis 28 Grad, in der Nacht sternenklar bei Tiefstwerten von 13 bis 6 Grad. Und das Wetter bleibt das ganze Pfingstwochenende bis einschließlich Montag sonnig und sommerlich warm bei Höchstwerten zwischen 26 und 33 Grad. Es ist 17.03 Uhr. Die Verkehrsmeldungen: A3 Würzburg Richtung Nürnberg zwischen dem Kreuz Fürth-Erlangen und dem Kreuz Nürnberg Stau und stockender Verkehr. A3 Nürnberg Richtung Passau zwischen Metten und Iggensbach Stau und stockender Verkehr auf der gesamten Strecke. A7 Fulda Richtung Würzburg zwischen Dreieck Fulda und Bad Brückenau-Wildflecken 7 Kilometer stockender Verkehr wegen Bauarbeiten. A8 München Richtung Salzburg zwischen Holzkirchen und Rohrdorf immer wieder Stau und stockender Verkehr. Die A9 Nürnberg Richtung Berlin ist zwischen Münchberg Nord und Hof West nach einem Unfall gesperrt. Es gibt eine Umleitung über die U93. A93 Holledau Richtung Regensburg zwischen Bad Abbach und Regensburg Nord ein Stau. A93 Weiden Richtung Regensburg zwischen Schwarzenfeld und Schwandorf Nord ein Unfall. Und A96 München Richtung Lindau zwischen Holzgünz und dem Kreuz Memmingen Stau an einer Baustelle. Soweit die Verkehrsübersicht.
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1: Um 18 Uhr mit Julia Cortis. Der Bundestag hat die Apothekenreform beschlossen. Sie soll die Versorgung sichern und Apotheken stärker mit einbeziehen.
2: Künftig dürfen Apotheken mehr medizinische Leistungen anbieten, etwa Vorsorgeuntersuchungen, einfache Bluttests und zusätzliche Schutzimpfungen, zum Beispiel gegen Tetanus oder FSME. Außerdem können sie bestimmte verschreibungspflichtige Medikamente ohne neues Rezept abgeben, wenn Patientinnen und Patienten sie bereits länger einnehmen oder wenn es sich um einfache akute Erkrankungen handelt. Für Kundinnen und Kunden bedeutet das oft weniger Arzttermine, kürzere Wege und schnellere Hilfe. Dietrich Karl Meurer, Berlin.
1: Der Sommerurlaub ist sicher. Mit diesem Satz versuchen die Bundestagsabgeordneten Sepp Müller von der CDU und Armand Zorn von der SPD, Ängsten vor Benzinmangel und einer Kerosinknappheit entgegenzutreten. Die beiden leiten die Taskforce zur Energieversorgung, die die Bundesregierung nach dem Beginn des Iran-Kriegs einberufen hat. Mit Blick auf Flugbenzin heißt es, es gebe keine Mengenfrage, aber eine Preisfrage. Völlig offen ist noch, ob die Steuersenkung auf Benzin und Diesel über Ende Juni hinaus verlängert wird. Kritisch sieht die Taskforce, dass tausende Tankstellen sich bei Preiserhöhungen nicht an die 12-Uhr-Regel halten. Vor einer Scheidung müssen Ehepartner erst ein Trennungsjahr abwarten. Ausnahmen sind möglich, aber kompliziert. Justizministerin Hubig will jetzt erreichen, dass die Scheidung schneller ablaufen kann, wenn es in der Ehe zu Gewalt gekommen ist. Viele Betroffene haben, nach ihren Worten, das Bedürfnis, die Ehe mit dem Gewalttäter möglichst schnell zu beenden. Die SPD-Politikerin hat dazu schon einen Gesetzentwurf vorgelegt. In Deggendorf ist ein Prozess um einen Giftmord zu Ende gegangen. Eine 53-jährige Frau wurde zu lebenslänglicher Haft verurteilt. Nach Überzeugung der Strafkammer hat die Ukrainerin ihren Partner mit Thallium ermordet, einem hochgiftigen Schwermetall.
3: Der Verteidiger der Frau hatte in seinem Plädoyer noch gesagt, dass es keine Beweise für die Tat seiner Mandantin gäbe. Das Gericht stützte sich aber auf eine Vielzahl von Indizien. So konnte der Frau nachgewiesen werden, dass sie das hochgiftige Thalliumsalz in der Ukraine bestellt und in Regensburg abgeholt hatte. Sie soll es ihrem Lebensgefährten dann unbemerkt in ein

0: Getränk gemischt haben. Dieser war etwa 2 Wochen nach der vermuteten Tat nach qualvollen Schmerzen verstorben. Aus Deggendorf, Christian Akbersade.
1: Zum Fußball. Bei Manchester City endet die Ära von Pep Guardiola. Nach 10 Jahren tritt der frühere Bayern-Coach zurück, obwohl sein Vertrag noch 1 Jahr gelaufen wäre. Guardiola hat mit City die Champions League und 6 englische Meisterschaften gewonnen. Er sagte wörtlich: "Es gibt keinen Grund, aber tief in mir weiß ich, dass es Zeit für mich ist." In Deutschland rollt heute noch der Ball. Am Abend tritt Greuther Fürth in der Relegation bei Rot-Weiß Essen an. Anpfiff ist um 8:30 und der FC Bayern muss im Pokalfinale morgen auf Manuel Neuer verzichten. Der Grund sind Muskelprobleme in der linken Wade. Das Wetter in Bayern. Am Abend und in der Nacht klar, bei Tiefstwerten von 13 bis 6 Grad. Das Pfingstwochenende bis einschließlich Montag wird sonnig und sommerlich warm, bei Höchstwerten zwischen 26 und 33 Grad. Soweit die Nachrichten. Es ist 18.03 Uhr. Der Blick auf die Straßen. A3 Würzburg Richtung Nürnberg, zwischen dem Kreuz Fürth Erlangen und dem Kreuz Nürnberg, immer wieder stockender Verkehr. A3 Nürnberg Richtung Passau, zwischen Metten und Iggensbach Stau und stockend auf der gesamten Strecke. A8 Stuttgart Richtung München, zwischen Merklingen und Oberelchingen, 10 Kilometer stockender Verkehr wegen Bergungsarbeiten. A8 München Richtung Salzburg, zwischen Holzkirchen und Rohrdorf, immer wieder Stau und stockender Verkehr. A8 München-Salzburg, zwischen Anger und Bad Reichenhall blockiert ein defektes Fahrzeug die linke Spur. A93 Holledau Richtung Regensburg, zwischen Bad Abbach und Regensburg Nord stockt der Verkehr. A93 Weiden Richtung Regensburg, zwischen Schwarzenfeld und Schwandorf Nord hat sich ein Unfall ereignet. A96 München Richtung Lindau, zwischen dem Kreuz Memmingen und Aitrach brennt ein Auto. Und A96 München Richtung Lindau, zwischen Wangen West und Lindau Autobahn, 7 Kilometer Stau. Soweit die Verkehrsübersicht. Gute Fahrt.
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4: Heute wird's märchenhaft bei uns. Herzlich willkommen zu Fränkisch vor 7 aus Nürnberg. Am Mikrofon ist die Tanja Oppelt. Märchen behandeln die großen Themen des Lebens. Erwachsenwerden, Partnerschaft, Familie und Tod. Und sie sind nicht nur für Kinder geschrieben worden. Für die Märchenerzählerinnen Reingard Fuchs und Monika Weigel sind Märchen Inspiration, Mutmacher und Lebensbegleiter. Sie erzählen gleich mehr über ihre Tätigkeit als Märchenerzählerin und wie sie dazu gekommen sind. Die Natur spielt in vielen Märchen eine große Rolle, deswegen sind Märchenerzählerinnen bei ihren Veranstaltungen auch viel draußen unterwegs. Auch wir schauen jetzt musikalisch in die Natur an den Begnitzstrand. Es spielen die fränkischen Straßenmusikanten.

0: das Küpser Brassquintett in Fränkisch vor Sieben. Und davor, das war der Theater- und Konzertkinderchor Coburg mit der traurigen Geschichte vom Rentnerhasen. Erzähl mir doch keine Märchen. Wer das sagt, der meint das nicht positiv. Der will nicht angelogen werden und will die Wahrheit wissen. Dabei kann man in Märchen viel Wahres erfahren, halt ein bisschen fantasievoll erzählt. Wundersame Dinge passieren, Tiere können sprechen. Bei einem Mann wird alles zu Gold, das er berührt, bis er nichts mehr zu essen hat und alle lieben Menschen um ihn vergoldet sind. Dabei ist er bloß zu habgierig und muss schmerzhaft lernen, dass Geld nicht alles ist. Ein Prinz bekommt schwere, fast unlösbare Aufgaben von seinem Vater, dem König, gestellt. Er muss erwachsen werden, sein eigenes Leben finden. Alles typische Märchengeschichten, sagt die Nürnberger Märchenerzählerin Reingard Fuchs.
1: Ich finde, die Märchen greifen die großen Themen des Lebens auf. Die ganz gewöhnlichen Lebensetappen des Standardmenschen. Also er muss vom kleinen Kind allmählich sich selbst profilieren, gegen die Eltern absetzen, das heißt bei uns Pubertät. Dann muss er in die Selbstständigkeit kommen, dass er auch dem anderen Geschlecht gegenüber gerade stehen und verantwortlich sich zeigen kann. Und manche kriegen zu wenig Kinder oder gar keine, manche kriegen zu viel, was auch ein Problem ist, zum Beispiel bei dem Hänsel und Gretel, wo die Eltern sie nicht finanzieren können. Und wenn dann die wichtigsten Themen des Lebens abgehakt sind, gibt's immer noch manchmal einen bösen Feind, der einem widerwärtig kommt und zum Schluss gar noch der Tod, der allmählich auch ins Leben wieder integriert werden sollte, was in unserer hektischen Zeit manch einem guttun kann, auch dies und jedes wieder mal zu bedenken.
0: Seit über 20 Jahren erzählen die Reingard Fuchs und ihre Kollegin Monika Weigel Märchen. Auf Spaziergängen, bei Wanderungen, im Café oder auch in einer Waldhütte. Wie sie dazu gekommen sind, darum geht's gleich. Davor spielt das Duo zu dritt, wenn Opa erzählt von zu Haus. So heißt es Stückler.

0: Der Wiesenbronner Dreiklang hat eine heikliche Geschichte erzählt. Wie wird man eigentlich Märchenerzählerin? Das habe ich die Reingard Fuchs aus Nürnberg und die Monika Weigel aus Fürth gefragt. Und beide haben seit ihrer Kindheit einen persönlichen Bezug dazu.
1: Ich bin mit vielen Kindern aufgewachsen. Ich war das älteste von 14 Enkeln meiner Großmutter, die alle relativ nah beieinander gewohnt haben. Und wenn irgendeine Art von Fest war, und es waren viele Feste, dann war ich dran, alle zu bespaßen. Die wilden Buben sind natürlich ins Gebüsch und auf die Bäume, aber die Stilleren sind gern da geblieben und sind am Anfang auch mit Gelesenem und später mit Erzähltem versorgt worden. Und das habe ich sehr gern gemacht. Hat auch mir selber viel gebracht, aber eben auch im Dienst dieser Großfamilie war das gut.
2: Ich habe Märchen schon von Kindesbeinen an gelesen. Sobald ich lesen konnte, hatte ich Grimms und hatte Bechstein-Märchen und später dann auch Hauf. Wenn man mich gesucht hat, hat man durch in mein Zimmer schauen müssen, da war ich dann im Märchenland. Und dann als Erwachsene habe ich dann im Kindergarten gearbeitet, habe dort Märchen vorgelesen. In einer Zeit, wo man auf die Märchen geschimpft hat, die 70er Jahre, wo man sie sehr verteufelt hat, den Kindern Angst macht. Ich bin stur dabei geblieben.
0: Beide Frauen haben in Nürnberg eine Ausbildung zur Märchenerzählerin gemacht und erzählen Märchen aus aller Welt auf Spaziergängen, Wanderungen, Festen und Festivals. Die Monika Weigel erzählt Märchen übrigens auch in fränkischer Mundart. In vielen Märchen tauchen Hexen auf, als Sinnbild für das Böse, das es zu überwinden gilt. Aber tanzen können Hexen auch gut. Das hören wir jetzt beim Trio Collegio, das spielt den Hexentanz.

0: Die Zauberin, so hieß dieser Titel, gespielt haben die Löpsinger Kirbemusikanten. Verzaubert und märchenhaft geht's heute bei uns zu mit den Märchenerzählerinnen Monika Weigel und Reingard Fuchs. Märchen, so betonen sie, sind nicht nur für Kinder gedacht. Ursprünglich waren sie eigentlich Unterhaltung für Erwachsene. Überliefert wurden Märchen, zumindest in Europa, meistens durch Frauen, denn man hat sie sich gegenseitig in den Spinnstuben erzählt. Vielleicht haben sie deswegen dann auch viele Kinder gehört. Die Reingard Fuchs bietet ihre Märchenspaziergänge in Nürnberg für alle Altersgruppen an.
1: Ich habe um die Jahrtausendwende angefangen mit Märchenerzählen am Schmausenbuck. Ein Märchenspaziergang einmal im Monat läuft immer noch. Die Märchenspaziergänge waren ausgeschrieben, unabhängig vom Alter. Und wer kommt, ist tendenziell zweite Lebenshälfte. Also, viele bringen die Kinder mit, manche kommen wegen der Kinder. Eine Großmutter hat mir mal gesagt, leider wollt mein Enkelkind nicht mit, darf ich auch alleine kommen? Ja, gern. Also mit den Argumenten, wer Märchen hören kann und für wen es gut ist, da komme ich immer wieder an den Hans Christian Andersen zurück, der da sagt, die Kinder sehen die Oberfläche, die Erwachsenen blicken in die Tiefe. Und in welche Tiefe? Das wird sich dann zeigen. Jeder denkt mit seinem Kopf oder was er sonst zum Denken hat und sieht halt sein Thema vorrangig. Manche blicken in die gesellschaftskritische Tiefe, manchmal in ihre psychologische und andere in ihre eigene Vergangenheit. Das ist ganz verschieden.
0: So richtig fränkische Märchen, die in Franken spielen, gibt's übrigens kaum. Denn Märchen spielen anders als Sagen nicht an einem konkreten Ort, sondern meistens in einer Art Fantasiewelt. Der Boxgalopp hat sich einen fränkischen Volksmusikklassiker geschnappt und in die Märchenfantasiewelt versetzt und nennt das Ganze Schneewittchen und die sieben Gerchler.

0: Musik aus einer märchenhaften Geschichte. Das Lied des Mädchens aus dem Dschungelbuch, vorgetragen vom Ensemble Dittels Traum. Und davor hat sich beim Zabelsteiner Seitenspiel die Melodie einer ebenfalls recht märchenhaften Gestalt eingeschlichen, die mutige und unerschrockene Pippi Langstrumpf. Und da sind wir schon beim Thema, denn Märchen können Mut machen, sagt die Märchenerzählerin Monika Weigel aus Fürth.
1: Ich hatte keine so gute Kindheit, von daher war das mein Rettungsanker, möchte ich jetzt fast behaupten. Und ich habe diesen Rettungsanker jetzt auch als Erwachsener wiedergefunden, dass es gut werden kann, dass man auch, wenn man eine schlechte Zeit hat, wieder in eine gute Zeit kommen kann. Und dass man noch über was triumphieren kann, was einen vorher sehr verletzt hat. Es kann heilen.
0: Auch wenn im Märchen manchmal schreckliche Dinge passieren, am Ende siegt doch das Gute. Armut, Machtlosigkeit oder Unterdrückung können überwunden werden.

Die Blammerberg-Musi hat einen Galopp gespielt. Und falls Sie jetzt Lust bekommen haben, sich ein paar Märchen erzählen zu lassen, da gibt's in Nürnberg und Umgebung viele Möglichkeiten dazu. Jeden letzten Sonntag im Monat, das wäre das nächste Mal dann am 28. April, gibt's einen Märchenspaziergang am Schmausenbuck in Nürnberg. Treffpunkt ist am Tiergartenvorplatz um 14 Uhr. Oder man kann das Ganze mit einer Wanderung aufs Walberler in der Fränkischen Schweiz verbinden. Dort am Bergkreuz über Kirch-Ehrenbach sitzt der Märchenerzähler Erik Berkenkamp unterm Erzählbaum. Und zwar jeden dritten Sonntag im Monat zwischen 16 und 17 Uhr, das nächste Mal am 21. April. Diese Termine und noch viele andere finden Sie auf der Homepage der Märchenerzählerei. www.märchenerzählerei.de. Sonntagsausflug, so heißt passenderweise der nächste Titel. Es spielt das Ensemble Blechquadrat.

Mit dem Duo Kallifragilis geht diese Ausgabe von Fränkisch vor sieben so langsam zu Ende. Schön, dass Sie dabei waren auf unserer Märchenreise. Am Mikrofon war die Tanja Oppelt, die Musik hat die Maria Bauer rausgesucht. Zum Schluss gibt's jetzt noch den Märchenkönig. Machen Sie es gut.

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1: Um 19 Uhr mit Julia Cortis. Wie sicher ist die Versorgung mit Flugbenzin in Deutschland? Darüber ist mit Blick auf den Iran-Krieg und die gesperrte Straße von Hormus zuletzt diskutiert worden. Jetzt hat sich in Berlin zum 5. Mal die parlamentarische Taskforce getroffen. Sie hatte gute Nachrichten.
2: Die erste Botschaft von Unionsfraktionsvize Sepp Müller an alle Deutschen: Der Sommerurlaub sei sicher, soll heißen, es wird auf absehbare Zeit auch genügend Kerosin für den Flug in den Sommerurlaub geben. Nächster Punkt: Tankrabatt. Die Energiesteuersenkung werde zu 90-95% an den Tankstellen weitergegeben. Die Entlastung hatte die Bundesregierung bisher zum 30. Juni befristet. SPD und Union teilten heute mit: Sollten weitere Maßnahmen danach notwendig werden, sei die Koalition handlungsfähig, wolle sich aber Stand heute nicht festlegen. Georg Schwarte, Berlin.
1: In der Apotheke soll es künftig mehr medizinische Angebote geben. Eine entsprechende Reform hat der Bundestag beschlossen. Demnach soll es in Apotheken auch zusätzliche Impfungen geben, zum Beispiel gegen Tetanus oder FSME. Das ist eine Viruserkrankung, die von Zecken übertragen wird. Es soll auch möglich sein, sich Blut abnehmen zu lassen. Der Bundesrat muss nun noch zustimmen. Der Bund Naturschutz in Bayern fordert von der Staatsregierung mehr Einsatz für Artenvielfalt. Referent Andreas Zahn hat im Bayerischen Rundfunk kritisiert, dass die Politik seit dem Volksbegehren von 2019 nicht konsequent genug handle. Als Beispiel nannte er Gewässerrandstreifen zwischen Ackerflächen und Bächen, die nicht naturnah gestaltet seien.
3: Das wäre eine Chance gewesen, um gute Vernetzungsachsen zu schaffen. Sowas ist heutzutage immer wichtiger, weil der Klimawandel ja das Artensterben nochmal beschleunigt. Wir haben zum Teil aufwendig gepflegte kleine Lebensräume, die aber so isoliert sind, dass wir wissen, wenn nach einer Trockenperiode bestimmte Arten ausgestorben sind, kommen die dann nie wieder hin.
1: Der Bund Naturschutz Bayern fordert am Internationalen Tag der Artenvielfalt von der Staatsregierung klarere Regeln für mehr Artenschutz. Der rechtskonservative Politiker Janez Janša ist neuer Ministerpräsident von Slowenien. Das Parlament in Ljubljana wählte den 67-Jährigen zum Regierungschef, der mit mehreren rechtsorientierten Parteien eine Minderheitsregierung bilden will. Janša ist schon zum 4. Mal slowenischer Regierungschef. Seine bisherigen Amtszeiten waren von Korruptionsskandalen und Angriffen gegen unabhängige Medien überschattet und endeten jeweils mit seiner Abwahl. Bei der Parlamentswahl im März war Janšas Partei zweitstärkste Kraft geworden. Der Sieger, der linksliberale Kandidat Golob, hatte es nicht geschafft, eine Regierung zu bilden. Zum Eishockey. Bei der Weltmeisterschaft in der Schweiz hat das deutsche Team den ersten Sieg geholt. Die Mannschaft gewann ihr 5. Spiel mit 6:2 gegen Ungarn. Aus Zürich berichtet Burkhard Hupe.
4: Leon Gawanke von den Adlern aus Mannheim mit 3 Toren. Und als Gawanke zum 5:0 getroffen hatte, ließen die Deutschen ein bisschen nach. Die Ungarn kamen zum ersten Tor, aber Gawanke hatte noch was vor.

0: schoss das 6:1. Die Ungarn trafen auch noch einmal. Am Ende aber sicherte sich Deutschland einen nie gefährdeten 6:2 Erfolg gegen Ungarn und darf weiterhin auf das Viertelfinale spekulieren.
1: Das Wetter in Bayern. Am Abend und in der Nacht klar bei Tiefstwerten von 13 bis 6 Grad. Das Pfingstwochenende bis einschließlich Montag wird sonnig und sommerlich warm bei Höchstwerten zwischen 26 und 33 Grad. Soweit die Nachrichten, 19.04 Uhr. Der Blick auf die Straßen. A8 Stuttgart Richtung München zwischen Märklingen und Oberelchingen 8 Kilometer stockend. A8 München Richtung Salzburg zwischen Weyern und Rohrdorf immer wieder Stau und stockend. A9 Berlin Richtung Nürnberg zwischen Markt Czorgast und Bad Benneck-Himmelkron Behinderungen wegen Bergungsarbeiten. A94 München Richtung Passau zwischen Dorfen und Schwindeck 4 Kilometer Stau wegen Bauarbeiten. A96 München Richtung Lindau zwischen Wangen-West und Lindau Autobahn 5 Kilometer Stau. Und A99 Westumfahrung München Richtung Nürnberg zwischen dem Kreuz München West und dem Dreieck Feldmoching Stau vor dem Aubinger und dem Allacher Tunnel jeweils Blockabfertigung. Soweit die Verkehrsübersicht. Gute Fahrt.
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3: Herzlich willkommen zu dieser Stunde mit brandneuen Aufnahmen aus unserer Reihe Treffpunkt Volksmusik. Sängerinnen und Musikanten geben sich ein Stelldichein im BR-Sendestudio in Unterföhring, gemeinsam mit unserem Publikum. Diesmal waren wir thematisch unterwegs zwischen Leitzachtal und Bodenschneid. Die Fischbachauer Danzelmusik macht den Anfang, wieder erstanden nach einem Vierteljahrhundert Pause. Stefan Seemhoff wünscht viel Freude dabei.

Mein Schatz ist ein Jäger. Jugendliche Stimmen schmeicheln dem Ohr und passen in die Jahreszeit. Der Seeleuten Dreiksang war das. Gmund, Wisse, Niklas Reit. Da sind's mittlerweile daheim. Fanny Obermeier, Hannal Juffinger und Antonia Kreppert. Davor hat an der Soloharfe Veronika Estner aus Fischbach au in die Saiten gegriffen. Ein Lüfterlack Holz wird jetzt außer vom Wald. Das kann man für diese Woche durchaus bilanzieren und dem Haushammer Bergwachgesang recht geben. In ihre Luftinstrumente hineinblasen, dass was rauskommt, tun jetzt erst einmal wieder die sechs Männer von der Fischbachauer Tanzelmusik.

Nix hab ich und doch lebe ich halt. Luft und Liebe reichen ja fürs Erste schon mal aus und Lebensfreude strahlen die drei jungen Weiberleit vom Seeleitendreigsang nun wirklich aus. Impressionen aus der April-Ausgabe der Reihe Treffpunkt Volksmusik hören Sie in dieser BR Heimatstunde und wir haben allen Anlass, uns zu freuen auf das nächste musikalische Gsatzl. In der Point heißt dieser Zweiviertler, den uns die Fischbachauer Tanzlmusik spielt, in ihrer altbewährten Besetzung und mit frischem Personal, mit Klarinetten, Posaune, Akkordeon, Gitarre und Pompadon.

0: Der Seeleitendreigsang »Ein schönes Büschei kaufe ich dir«. Auch ein Frauendreigsang darf sich an dieses berühmte Lied aus dem Repertoire der Inntaler Sänger herantrauen. Mit einem erfrischenden Frühjahrslied startet der Haushammer Bergwachgesang mit Ander Leitgeschwindner Senior und Junior, mit Sepp Grundbacher und Martin Riedl in die nächste Runden, musikalisch begleitet von Heiner Oberhorner an der Gitarre und aushilfsweise von Simone Lahner an der Zither. Der Wert unserer überlieferten Volkslieder, über dieses Thema lässt es sich trefflich philosophieren, besonders wenn auf der Bühne ein leibhaftiger BR-Heimat-Moderatorenkollege sitzt, im Kreise seiner Kollegen von der Fischbacher Tanzlmusik am Akkordeon, unser Andreas Estner.
1: Ganz interessant sind bei allen Volkslieder die Texte, weil die Texte, die sind oft so bildreich, die sagen Inhalte in Bildern. Und da, wenn man sich mal ein bisschen einliest und wirklich mal die Texte ganz genau anschaut und ein bisschen darüber nachsinniert, dann fällt einem manchmal etwas eigentlich wirklich dahinter steckt. Und das finde ich eigentlich auch das Spannende. Und natürlich sind die Lieder auch ein Reservoir für den Dialekt. Oftmals sind die Lieder aber auch aus Kärnten und aus der Steiermark, darum sind auch oftmals Dialektausdrücke drin, die wir gar nicht so kennen. Gell? Wobei die Gruppen dann oft auch die Lieder zurecht singen mit unserer Sprache. Aber es bleibt immer spannend und interessant und unheimlich wertvoll.

harmonisch in sich ruhend, wohltuend im Tempo der Christina-Walzer, aufgespielt von Veronika Estner beim jüngsten Treffpunkt Volksmusik. Zum Schluss noch freuen wir uns auf zwei schöne Jodler mit dem Haushammer Bergwachgesang und dem Seeleiten Dreigesang.

Mit diesem Halbwalzer spielt uns die Fischbachauer Tanzelmusik wieder raus aus dem Studio 1 in Unterföhring. Das waren Aufnahmen aus der Reihe Treffpunkt Volksmusik. Schön, dass Sie dabei waren in dieser BR Heimatstunde. Musikalisch geht's hier auch weiter durch den Abend. Gute Unterhaltung am Radio weiterhin. Stefan Semhoff sagt für Gott beinand und wünscht frohe Pfingsten.

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1: Ach Manno, Alexander, seufzt mein Cousin Siku. Er reicht mir den Teller, den er gerade abgewaschen hat, und taucht seine Hände wieder ins Spülwasser. Siku muss 3-mal pro Woche abends das Geschirr spülen, damit er lernt, wie man einen Haushalt führt, sagt seine Mama. Siku findet das furchtbar langweilig. Deswegen helfe ich ihm immer beim Abtrocknen. Ach, Alexander, sagt er noch einmal, ich habe gerade daran gedacht, dass ihr bald wieder nach Deutschland fliegen müsst und dass wir nie am 1. April zusammen sind. Der 1. April ist mein Lieblingstag. Mein großer Bruder Leo, meine Mama, mein Papa und ich sind in Namibia. Namibia in Afrika. Namibia ist das Land, aus dem mein Papa kommt. Wenn wir unsere Familie hier besuchen, freue ich mich am meisten immer auf meinen Cousin Siku. Mit ihm ist jeder Tag aufregend. Zum Beispiel, wenn es ums Feiern geht. Rums, knallt die Tür zum Zimmer von Siku und seinen Brüdern zu. Hey, hey, junger Mann, nicht so laut, ruft ihm mein Onkel hinterher. Ich weiß, Siku ist traurig und wird jetzt eine ganze Weile nicht auftauchen. Ich setze mich zu meinem Onkel und meiner Tante aufs Sofa und sehe mit ihnen fern. Als ich etwas später aufstehe und meine Turnschuhe anziehen will, schreie ich laut auf: Igitt! Im Schuh ist Zahnpasta. Tja, April, April, prustet Siku da los und taucht hinter dem Sofa auf. Das war der 1. April, reingefallen. Das ist aber ein komischer Aprilstreich, denke ich mir. Bevor ich aber etwas sagen kann, holt Siku schon Luft und sagt, ich habe mir überlegt, dass wir heute alle Feiertage feiern, die wir nicht zusammen haben. Das war der 1. April. Am Nachmittag ist Halloween und heute Abend feiern wir Weihnachten. Nach dem Mittagessen malen wir uns die Gesichter mit Sikus Zahnpasta weiß an und wollen bei einem Nachbarn klingeln und ihn erschrecken. Genauso, findet Siku, muss man Halloween feiern. Und außerdem, der Nachbar schuldet uns noch Geld, weil wir einmal auf seine Teppiche aufgepasst haben, als er nicht da war. Papa und mein Onkel sind auch ganz aufgeregt. Sie wollen unbedingt bei unserem Streich zuschauen und stellen sich an Omas Gartenmauer. In dem Moment, als wir durch das Gartentor zu unserem Nachbarn gehen, geht seine Alarmanlage los. Dröhnt es durch die ganze Straße. Wir rennen zurück über die

0: Im Dezember ist Sommer in Namibia. Es ist sehr heiß und alle haben Sommerferien. Und am Ende, da gibt es sogar Geschenke, ganz ohne Christkind oder Weihnachtsmann. Siku schenkt mir zum Abschied seinen Lieblingspulli, den grauen mit der Kapuze. Und er bekommt meine Turnschuhe. Die Zahnpasta, die waschen wir noch gemeinsam raus.
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5: Um 20 Uhr mit Julia Cortis. Die ärztliche Versorgung lässt in vielen Teilen Deutschlands zu wünschen übrig. Künftig könnten aber Apotheken mehr Leistungen anbieten. Der Bundestag hat heute dazu einen Gesetzentwurf beschlossen.
6: Sie dürfen zusätzliche Impfungen anbieten, einfache Bluttests durchführen und in bestimmten Fällen bekannte Medikamente auch ohne neues Rezept abgeben. Für Kundinnen und Kunden bringt die Reform oft kürzere Wege und weniger Wartezeit. So soll bei Lieferproblemen die Versorgung schneller werden, weil Apotheken leichter ein gleichwertiges Medikament abgeben können. Die Gründung von Zweigapotheken, vor allem auf dem Land, wird erleichtert. Dietrich Karl Meurer, Berlin.
5: Die Energietaskforce der Bundesregierung sieht die Versorgung in Deutschland mit Kraftstoffen als gesichert. Das erklärten die beiden Vorsitzenden des Gremiums, Müller von der CDU und Zorn von der SPD. Sorgen gab es zuletzt wegen einer möglichen Kerosinknappheit für Flugzeuge. Zorn sagte nun, man habe eine Preisfrage, aber keine Mengenfrage. Noch keine Entscheidung gibt es unterdessen zu einer möglichen Verlängerung des Tankrabatts über Ende Juni hinaus. Bundespräsident Steinmeier ist heute in Bayern gewesen. Im Chiemgau würdigte er das Ehrenamt. Anlass ist der deutschlandweite Ehrentag, den Steinmeier zum Geburtstag des Grundgesetzes am 23. Mai 1949 ins Leben gerufen hat.
7: Auf dem Gagelstein legt Bundespräsident Frank-Walter Steinmeier selbst Hand an, hilft den Ehrenamtlichen des DAV. Auf einem Steig im Wald hat ein Unwetter einen Baum entwurzelt. Der Weg ist an dieser Stelle stark beschädigt und muss wieder befestigt werden. Der Bundespräsident und seine Partnerin Elke Büdenbender greifen auch zur Schaufel und reinigen Wasserrinnen am Weg. Diese sind nach dem Winter oft verstopft. Aus Sachrang, Dagmar Burra-Glas.
5: Bundespräsident Steinmeier ist heute in Bayern gewesen. Im Chiemgau würdigte er das Ehrenamt. Diese Meldung hatten wir schon. Die deutsche Eishockey-Nationalmannschaft kann also doch noch gewinnen. Nach 4 sieglosen Spielen bei der WM in der Schweiz gelang dem DEB-Team ein 6:2-Erfolg gegen Ungarn. Damit darf die Mannschaft von Trainer Harold Kreis weiter aufs Viertelfinale hoffen. Dafür braucht sie aber Erfolge morgen gegen Österreich und am Montag gegen Großbritannien. Fußballweltmeister Lukas Podolski beendet seine Karriere. Der 40-Jährige teilte das in einem Video auf Instagram mit. Podolski spielt seit 2021 für Górnik Zabrze in Polen. 2014 holte die deutsche Nationalmannschaft mit Poldi und Schweini alias Bastian Schweinsteiger in Brasilien die Weltmeisterschaft. Das Wetter in Bayern. Die Nacht wird sternenklar bei Tiefstwerten von 13 bis 6 Grad. Morgen wieder viel Sonne, Höchstwerte bis 33 Grad und die Aussichten auch am Sonntag sonnig und sommerlich warm. Soweit die Nachrichten, abschließend die Zeit. Es ist 20 Uhr und 3 Minuten.
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1: Um 21 Uhr mit Julia Cortis. Die Stimmung zwischen Europa und den USA ist angespannt. US-Präsident Trump hat zuletzt beklagt, dass ihn die europäischen NATO-Verbündeten nicht im Irankrieg unterstützen würden und kündigte den Abzug von Truppen aus Europa an. Beim Treffen der NATO-Außenminister in Schweden demonstrierten die Bündnispartner nun Einigkeit. Wie Tina Hassel aus Helsingborg berichtet, bleibt aber viel Ungewissheit.
2: Inwieweit sich das Bündnis noch auf die USA verlassen kann. Und deshalb wurde hier auch viel über eine neue, deutlich europäischere NATO gesprochen. Eine NATO 3.0, bei der die Europäer nicht nur mehr Geld ausgeben für ihre Verteidigung, sondern auch immer mehr Aufgaben von den Amerikanern übernehmen. Was den Irankrieg angeht, gibt es keine Bewegung. Die Erwartung der US-Regierung, die NATO würde sich mit einer Mission an der Sicherung der Straße von Hormuz beteiligen, haben die Bündnispartner heute nicht erfüllt. Sie haben nur darauf verwiesen, dass man mit einer Koalition der Willigen dabei ist, aber eben erst, wenn der Krieg vorbei ist.
1: Der Bundestag hat die Apothekenreform beschlossen. Sie soll die Versorgung sichern und Apotheken stärker mit einbeziehen.
3: Künftig dürfen Apotheken mehr medizinische Leistungen anbieten, etwa Vorsorgeuntersuchungen, einfache Bluttests und zusätzliche Schutzimpfungen, zum Beispiel gegen Tetanus oder FSME. Außerdem können sie bestimmte verschreibungspflichtige Medikamente ohne neues Rezept abgeben, wenn Patientinnen und Patienten sie bereits länger einnehmen oder wenn es sich um einfache akute Erkrankungen handelt. Für Kundinnen und Kunden bedeutet das oft weniger Arzttermine, kürzere Wege und schnellere Hilfe. Dietrich Karl Meurer, Berlin.
1: US-Präsident Trump braucht einen neuen Geheimdienstkoordinator. Die bisherige Amtsinhaberin Tulsi Gabbard legt ihr Amt zum 30. Juni nieder. Als Grund nannte sie eine schwere Krebserkrankung ihres Ehemanns, dem sie beistehen wolle. Aus dem Umfeld des Weißen Hauses verlautete jedoch, Gabbard sei zum Rückzug gedrängt worden. In der Vergangenheit hatte Trump Differenzen mit Gabbard angedeutet. Zum Eishockey. Die deutsche Nationalmannschaft hat das WM-Aus vorerst abgewendet. Durch einen 6:2-Sieg gegen Ungarn warte das DEB-Team die Chance auf den Einzug ins Viertelfinale. Es war sein erster Sieg in dem Turnier in der Schweiz. Auch das Spiel gegen Österreich morgen muss gewonnen werden, damit das DEB-Team im Turnier bleibt. Das Wetter. Die Nacht wird sternenklar in Bayern bei Tiefstwerten von 13 bis 6 Grad. Morgen wieder viel Sonne, Höchstwerte bis 33 Grad. Und die Aussichten auch am Sonntag sonnig und sommerlich warm. Soweit die Nachrichten, gleich 21.03 Uhr.
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0: Flugbenzin in Deutschland. Darüber ist mit Blick auf den Iran-Krieg und die gesperrte Straße von Hormus zuletzt diskutiert worden. Jetzt hat sich in Berlin zum 5. Mal die parlamentarische Taskforce getroffen. Sie hatte gute Nachrichten.
1: Die erste Botschaft von Unionsfraktionsvize Sepp Müller an alle Deutschen: Der Sommerurlaub sei sicher, soll heißen, es wird auf absehbare Zeit auch genügend Kerosin für den Flug in den Sommerurlaub geben. Nächster Punkt: Tankrabatt. Die Energiesteuersenkung werde zu 90-95% an den Tankstellen weitergegeben. Die Entlastung hatte die Bundesregierung bisher zum 30. Juni befristet. SPD und Union teilten heute mit: Sollten weitere Maßnahmen danach notwendig werden, sei die Koalition handlungsfähig, wolle sich aber Stand heute nicht festlegen. Georg Schwarte, Berlin.
0: Bundesaußenminister Wadephul hat seine NATO-Kollegen aufgerufen, bei der Militärhilfe für die Ukraine kräftig nachzulegen. Russland stehe unter Druck und das müsse man nutzen, sagte Wadephul bei dem Außenministertreffen in Helsingborg in Schweden. Eine Summe nannte der Minister nicht, er machte aber klar, dass es aus seiner Sicht ein zweistelliger Milliardenbetrag sein sollte. Im Dezember hatte die EU einen Kredit für Kiew von 90 Milliarden Euro beschlossen, 2/3 davon als Militärhilfe. In den USA braucht Präsident Trump einen neuen Geheimdienstchef. Die bisherige Direktorin Tulsi Gabbard tritt zurück. Sie hatte sich zuletzt im Irankrieg nicht klar für den Kurs von Trump ausgesprochen. Für ihren Rücktritt nennt sie aber persönliche Motive.
2: Als Grund habe Gabbard demnach gegenüber Mitarbeitern benannt, dass ihr Ehemann schwer an Knochenkrebs erkrankt sei. Gabbards letzter Arbeitstag soll der 30. Juni sein. Außenpolitisch gilt Gabbard als Kritikerin von Auslandseinsätzen des US-Militärs. Der Director of National Intelligence ist der ranghöchste Berater des US-Präsidenten und des Nationalen Sicherheitsrates in allen Fragen der Geheimdienste und der nationalen Sicherheit. Ein Nachfolger für den nun vakanten Posten ist noch nicht bekannt. Samuel Jakisch, Washington.
0: Lukas Podolski beendet seine Karriere als Profifußballer. Das gab der Weltmeister von 2014 auf Instagram bekannt. Seinen Durchbruch erlebte Podolski beim 1. FC Köln. Mit dem FC Bayern gewann er 2008 das Double aus Meisterschaft und Pokalsieg. Zuletzt spielte der 40-Jährige für den Klub Górnik Zabrze in seinem Geburtsland Polen. Für die deutsche Nationalmannschaft bestritt Podolski 130 Länderspiele. Das Wetter in Bayern. Die Nacht wird sternenklar bei Tiefstwerten von 13 bis 6 Grad. Morgen wieder viel Sonne, Höchstwerte bis 33 Grad und die Aussichten auch am Sonntag sonnig und sommerlich warm. 22.03 Uhr.
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1: Um 23 Uhr mit Julia Cortis. Bundesaußenminister Wadephul hat sich

0: verletzt. Das ist ein Drama auch für das russische Volk.
1: Soweit Außenminister Wadephul in den ARD-Tagesthemen. Die Energietaskforce der Bundesregierung sieht die Versorgung in Deutschland mit Kraftstoffen als gesichert. Das erklärten die beiden Vorsitzenden des Gremiums, Müller von der CDU und Zorn von der SPD. Sorgen gab es zuletzt wegen einer möglichen Kerosinknappheit für Flugzeuge. Zorn sagte nun, man habe eine Preisfrage, aber keine Mengenfrage. Noch keine Entscheidung gibt es unterdessen zu einer möglichen Verlängerung des Tankrabatts über Ende Juni hinaus. Das EU-Land Slowenien rückt politisch nach rechts. Das Parlament hat Janez Janša zum Regierungschef gewählt. Der 67-jährige Rechtskonservative hatte das Amt schon dreimal inne mit längeren Pausen dazwischen und wurde jeweils immer abgewählt. Mehr dazu von Oliver Schosch.
2: Jetzt löst er die Mitte-Links-Regierung von Robert Golob ab und bildet eine Mitte-Rechts-Regierung, bestehend aus 4 Parteien, angeführt von seiner rechtskonservativen SDS-Partei. Janša hatte früher einen guten Draht zu rechten Politikern wie Viktor Orban, Giorgia Meloni und Jaroslav Kaczynski. Doch Janša war nie ein Russlandfreund. Er gehörte zu den ersten europäischen Politikern, die den ukrainischen Präsidenten Volodymyr Zelensky im Krieg besuchten.
1: US-Präsident Trump braucht einen neuen Geheimdienstkoordinator. Die bisherige Amtsinhaberin Tulsi Gabbard legt ihr Amt zum 30. Juni nieder. Als Grund nannte sie eine Krebserkrankung ihres Ehemannes. Aus dem Umfeld des Weißen Hauses verlautete jedoch, Gabbard sei zum Rückzug gedrängt worden. In der Vergangenheit hatte Trump Differenzen mit Gabbard angedeutet. Zum Fußball. Drittligist Rot-Weiß Essen hat das Hinspiel der Relegation gegen Greuther Fürth mit 1:0 gewonnen. Für die Franken geht es im Rückspiel am Dienstag um den Verbleib in der zweiten Bundesliga. Das Wetter in Deutschland. In der Nacht lösen sich auch im Norden die Wolken auf, dann meist sternenklar, es kühlt ab auf 6 Grad. Am Tag verbreitet sonnig bei Werten bis 32 Grad am Oberrhein. An Pfingsten bleibt es sonnig und warm. Die Zeit 23.03 Uhr.
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1: Um 24 Uhr mit Julia Cortis. Berlin. Die Bundesregierung will Apotheken aufwerten. Ein entsprechendes Gesetz hat der Bundestag mit den Stimmen der Koalition gebilligt. Künftig sollen Apotheken mehr Impfungen anbieten können, etwa gegen Tetanus oder FSME. Geplant ist zudem, dass Patienten mit chronischen Erkrankungen verschreibungspflichtige Medikamente in der Apotheke erhalten können, ohne jedes Mal ein Rezept vorlegen zu müssen. Außerdem sollen Apotheken für ihre Betriebskosten mehr Geld gegenüber den Krankenkassen abrechnen können. Berlin. Der Chef der Unionsfraktion

kräftig nachzulegen. Russland stehe unter Druck und das müsse man nutzen, sagte Wadefuhl bei dem Außenministertreffen in Schweden. Eine Summe nannte der Minister nicht. Er machte aber klar, dass es aus seiner Sicht ein zweistelliger Milliardenbetrag sein sollte. Im Dezember hatte die EU einen Kredit für Kiew von 90 Milliarden Euro beschlossen, zwei Drittel davon als Militärhilfe. Berlin. Ehrenamtliche müssen zu viel Zeit für Bürokratie aufbringen. Das beklagt die Stiftung für Engagement und Ehrenamt. Vorstand Holze sagte der Rheinischen Post, ein Verein von durchschnittlicher Größe müsse 6,5 Stunden pro Woche für Verwaltungsaufgaben aufwenden. Dies sei zu viel, da 3/4 aller Vereine ohne hauptamtliche Unterstützung auskommen müssten. Bundesweit engagieren sich 27 Millionen Bürger ehrenamtlich. Zum Sport. Fußball-Drittligist Rot-Weiß Essen hat das Hinspiel der Relegation gegen Greuther Fürth mit 1:0 gewonnen. Für die Franken geht es im Rückspiel am Dienstag um den Verbleib in der zweiten Bundesliga. Zum Eishockey. Bei der WM in der Schweiz hat die deutsche Mannschaft Ungarn mit 6:2 geschlagen und damit die Chance auf den Einzug ins Viertelfinale gewahrt. Das Wetter in Deutschland. In der Nacht lösen sich auch im Norden die Wolken auf, dann meist sternenklar, Abkühlung bis auf 6 Grad, am Tag verbreitet sonnig, bei Temperaturen bis 32 Grad am Oberrhein. An Pfingsten bleibt es sonnig und warm. Die Zeit 0:03 Uhr. Der Blick auf die Straßen. Die A9 München Richtung Nürnberg ist in Höhe Ingolstadt Nord nach einem Unfall gesperrt, dadurch staut es sich ab Ingolstadt Ost. Soweit die Verkehrsübersicht. Wir wünschen eine gute Fahrt und eine gute Nacht.

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1: Um 1 Uhr mit Gabriela Kühne. Außenminister Wadephul sieht in den USA weiterhin einen verlässlichen NATO-Partner. Dass die USA zusätzliche 5000 Soldaten in Polen stationieren wollen, sei eine gute Nachricht, sagte Wadephul in den ARD-Tagesthemen.
2: Als deutscher Außenminister begrüße ich jeden NATO-Soldaten, der in Polen stationiert ist, der östlich von uns stationiert ist. Die Gefahr für Europa ist bedauerlicherweise Russland. Wir sehen das in dem Aggressionskrieg gegen die Ukraine. Wir sehen das in vielen Maßnahmen gerade der letzten Tage, die offensichtlich auch auf Russland zurückzuführen sind, die das Baltikum betreffen. Und deswegen brauchen wir NATO-Präsenz. Und deswegen, wenn es so eine Aussage gibt, dann ist das eine gute Aussage. Sie stärkt Polen, sie stärkt die Allianz, sie stärkt die NATO und ist auch gut für Deutschland.
1: In der türkischen Hauptstadt Ankara haben hunderte Menschen gegen die Absetzung der Führungsspitze der Oppositionspartei CHP protestiert. Die Demonstranten riefen Parolen gegen die Regierung und schwenkten türkische Fahnen und CHP-Banner. Der abgesetzte Vorsitzende Özel sagte, es gehe nicht um die Partei, sondern darum, die Demokratie zu verteidigen und das Recht des Volkes selbst zu entscheiden. Aktivisten einer Hilfsflotte für den

0: 1:0 gegen den Zweitligisten Greuther Fürth durch. Aus der Sportredaktion Jan Wochner.
1: Eine Stunde lang waren allerdings die Gäste aus Fürth der Führung deutlich näher, trafen unter anderem die Querlatte und hatten weitere gute Tormöglichkeiten. Den Treffer des Abends aber erzielten die Gastgeber. Einen Freistoß aus rund 19 Metern hämmerte Torben Müsel für RWE in der 62. Minute in den rechten Torwinkel. Danach drängten die Essener auf ein weiteres Tor, hatten ihrerseits sehr gute Möglichkeiten. Es blieb am Ende aber beim 1:0 und großem Jubel der restlos begeisterten Essener Fans. Dienstag steigt das Rückspiel in Fürth.
0: Das waren die Nachrichten. Das Wetter in Deutschland. Oft sternklar, etwas Nebel, Tiefstwerte 15 bis 7 Grad. Tagsüber heiter, später zur Nordsee mehr Wolken und einzelne Schauer oder Gewitter. Höchstwerte 25 bis 33 Grad, an den Küsten kühler. Am Pfingstsonntag viel Sonne, in der Mitte und im Osten einzelne Schauer und Gewitter. Es ist 1:03 Uhr.
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1: Um 2 Uhr mit Gabriela Kühne. Außenminister Wadephohl hält die NATO trotz Meinungsverschiedenheiten mit den USA nicht für geschwächt. Die Vereinigten Staaten seien nach wie vor ein verlässlicher Partner, sagte der CDU-Politiker in den ARD-Tagesthemen. Es sei eine gute Nachricht, wenn die USA zusätzliche 5000 Soldaten in Polen stationieren wollen. Die Gefahr für Europa gehe von Russland aus, so Wadephohl. Deswegen müsse die NATO vor allem im Osten Präsenz zeigen. Auf dem Außenministertreffen der NATO im schwedischen Helsingborg waren die Teilnehmer sich einig, dass die Europäer künftig mehr Verantwortung im Verteidigungsbündnis übernehmen müssen. Unionsfraktionschef Spahn hat sich gegen weitere Erhöhungen bei BAföG, Wohngeld, Bürgergeld und Elterngeld ausgesprochen. Ohne Wirtschaftswachstum müsse man schauen, wo gespart werden kann, sagte er dem Münchner Merkur. Aus der Nachrichtenredaktion Inken Henkel.
2: Die schlechte wirtschaftliche Lage schlage sich nun auch in den Sozialsystemen und im Bundeshaushalt nieder. Man könne nur so viel Geld ausgeben, wie man auch einnehme, meint Spahn. Im Koalitionsvertrag hatten sich Union und SPD unter anderem auf eine große Novelle des BAföGs geeinigt. Die Wohnkostenpauschale beispielsweise sollte auf 440 Euro pro Monat erhöht werden. Noch Ende April hatte das Bundesforschungsministerium mitgeteilt, dass man sich bei der Finanzierung der Erhöhung einig sei.
1: Die Koordinatorin der US-Geheimdienste Gabbard hat ihren Rücktritt angekündigt. Sie habe US-Präsident Trump mitgeteilt, dass sie in nächster Zeit ihren krebskranken Ehemann unterstützen wolle, schrieb Gabbard in sozialen Medien. Aus Washington Samuel Jakisch.
3: Als koordinierende Direktorin der US-Nachrichtendienste legte Tulsi Gabbard eine hohe Priorität auf innenpolitische Themen. Sie setzte Ressourcen der Geheimdienste im Kampf gegen illegale Grenzübertritte und Einwanderung ein. Außerdem